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1: Ich bin Florian Klaus. In Mecklenburg-Vorpommern stehen die Zeichen auf Rot-Rot-Grün. Rund drei Wochen nach der Landtagswahl wollen SPD, Linke und Grüne heute mit Koalitionsverhandlungen beginnen. Ursula Winkler berichtet.
2: Bei der Wahl war die AfD stärkste Kraft geworden, hatte alleine aber keine Mehrheit geschafft. Eine rot-rot-grüne Koalition hätte eine hauchdünne. Die Grünen betonten bei einem Parteitag, alle drei möglichen Koalitionspartner seien sehr klar beim Thema Rechtsextremismus. Eine Zusammenarbeit mit der AfD werde es nicht geben.
1: Der Chef der Deutschen Industrie- und Handelskammer Peter Adrian hat die Ausnahmeregeln bei der Erbschaftssteuer für Firmenerben gegen Kritik verteidigt. Er hat der Rheinischen Post gesagt, dass viele Erben sonst Teile oder den ganzen Betrieb verkaufen müssten, um die Steuer zahlen zu können. Bundesfinanzminister Klingbeil hat kritisiert, dass große Betriebsvermögen oft fast steuerfrei vererbt werden, während bei kleineren Vermögen Steuern anfallen. Die CDU sucht bei einer Klausur nach einem Weg aus der Krise. Generalsekretärin Hoppermann hat aber zum Auftakt vor schnellen Erwartungen gewarnt. Das Treffen sei keine Wunderwaffe, sondern der Beginn eines Prozesses. Rund 25 führende Parteimitglieder beraten über die Wahlniederlagen und schlechten Umfragewerte. Auch der Umgang mit der AfD dürfte Thema sein. Parteichef Merz und Hoppermann wollen heute Ergebnisse vorstellen. Freiburg steht nach dem 5. Spieltag der Fußball-Bundesliga ganz oben in der Tabelle. Der Sportclub hat Schalke mit 2:1 geschlagen. Davor hat Köln gegen Gladbach gewonnen, auch mit 2:1. Damit hat die Borussia weiterhin noch keine Punkte. Und noch die Ergebnisse der zweiten Liga: Hertha BSC Fürth 2:1, St. Pauli Karlsruhe 2:0 und Bochum Bielefeld 0:1.
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1: Ich bin Florian Klaus. Eine schnelle Lösung ist nicht zu erwarten. Das hatte CDU-Generalsekretärin Hoppermann vor der Führungsklausur ihrer Partei schon klargestellt, in der es um die Reaktion der CDU auf Wahlschlappen und schlechte Umfragewerte gehen sollte. Heute will sie mit Parteichef Merz die Ergebnisse vorstellen. Als eine Maßnahme hat der Landeschef von Rheinland-Pfalz-Schnieder in der ARD vorgeschlagen, wie schon mal versprochen, für alle die Stromsteuer zu senken. Die von der Bundesregierung geplanten Kürzungen bei der Migrations- und Asylberatung könnten die Wohlfahrtsverbände im nächsten Jahr bis zu 630 Arbeitsplätze kosten. Das berichtet die Neue Osnabrücker Zeitung unter Berufung auf

0: die Arbeiterwohlfahrt. Die ist demnach selbst massiv betroffen. Fast jede vierte ihrer 466 Stellen in der vom Bund geförderten Migrationssozialarbeit seien gefährdet. Damit würden auch Beratungsangebote wegfallen. Kurz nach der Ankündigung von US-Präsident Trump, dass im Ukraine-Krieg alle Angriffe auf Energieanlagen gestoppt werden, hat die Ukraine Russland schon einen Verstoß vorgeworfen. Das russische Militär habe demnach ein Heizkraftwerk angegriffen. Es war schon vorher unklar, wie viel tatsächlich auf Trumps Ankündigung zu geben ist. Der ukrainische Präsident Zelensky war davon überrascht, aus Russland kam gar keine Reaktion. Auch nach 5 Spielen steht Mönchengladbach in der Fußball-Bundesliga noch bei 0 Punkten. In Köln haben die Gladbacher mit 1:2 verloren. Freuen konnte sich darüber natürlich der Kölner Siegtorschütze Said Elmalla bei der Zone.
1: Ich habe, glaube ich, seit Wochen auf dieses Spiel gebrannt. Ich glaube, ich habe noch nie auf so ein Spiel so krass gebrannt. Und es fühlt sich einfach gerade unfassbar geil an, hier die Punkte bei uns zu lassen. Und wir feiern gleich schön. Und ja, Derby-Sieger, würde ich sagen, ne?
0: Nach dem Spiel hat sich noch der SC Freiburg mit einem 2:1 gegen Schalke an die Tabellenspitze gesetzt.
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1: Ich bin Florian Klaus. Das Bundesverfassungsgericht verhandelt ab heute über die Erbschaftssteuer. Die bayerische Regierung will klären lassen, ob bestimmte Vorschriften verfassungswidrig sind. Bundesfinanzminister Klingbeil sieht auf jeden Fall Reformbedarf. Die Erbschaftssteuer müsse gerechter werden, sagte er. Ronny Thorau berichtet.
2: Millionen und Milliarden schwere Vermögen werden in Deutschland oft nahezu steuerfrei vererbt. Das sei nicht gerecht, so Finanzminister Klingbeil. Es dürfe für das eigene Vorankommen im Leben nicht entscheidend sein, in welches Elternhaus man geboren worden sei. Klingbeil will eine Reform und sieht da wirtschaftsweise Unternehmer und Teile der Union hinter sich.
1: Wie viel ist an der von US-Präsident Trump verkündeten Waffenruhe im Ukraine-Krieg für Angriffe auf Energieanlagen tatsächlich dran? Kurz nach der Ankündigung hat die Ukraine schon gemeldet, dass Russland ein Heizkraftwerk angegriffen habe. Auch wenn Trump behauptet hatte, dass beide Seiten der begrenzten Waffenruhe zugestimmt hatten, war der ukrainische Präsident Zelensky

0: erst überrascht. Von Russland kam gar keine Reaktion. Unionsfraktionsvize Krings hat die CDU davor gewarnt, die Abgrenzung zur AfD zu schwächen. Der Rheinischen Post hat er gesagt, es könne keine Kooperation mit der AfD geben, weil das mit den Grundwerten seiner Partei nicht zu vereinbaren sei. Die Führung der CDU beendet heute eine Klausur, in der es um Wege aus der derzeitigen Krise mit Umfragetief und Wahlstappen gehen soll. In der Fußball-Bundesliga hat sich Freiburg zum Abschluss des 5. Spieltags an die Tabellenspitze gesetzt. Mit 2:1 hat der Sportclub gegen Schalke gewonnen. Und das, obwohl die Freiburger nach der 64. Minute in Unterzahl spielen mussten. Am anderen Ende der Tabelle steht weiterhin Gladbach nach einer 1:2-Niederlage in Köln. Die Borussia hat damit immer noch keinen Punkt geholt.
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1: Ich bin Florian Klaus. Guten Morgen. In Mecklenburg-Vorpommern stehen die Zeichen auf Rot-Rot-Grün. Rund 3 Wochen nach der Landtagswahl wollen SPD, Linke und Grüne heute mit Koalitionsverhandlungen beginnen. Ursula Winkler berichtet.
2: Bei der Wahl war die AfD stärkste Kraft geworden, hatte alleine aber keine Mehrheit geschafft. Eine rot-rot-grüne Koalition hätte eine hauchdünne. Die Grünen betonten bei einem Parteitag, alle 3 möglichen Koalitionspartner seien sehr klar beim Thema Rechtsextremismus. Eine Zusammenarbeit mit der AfD werde es nicht geben.
1: Der Chef der Deutschen Industrie- und Handelskammer Peter Adrian hat die Ausnahmeregeln bei der Erbschaftssteuer für Firmenerben gegen Kritik verteidigt. Er hat der Rheinischen Post gesagt, dass viele Erben sonst Teile oder den ganzen Betrieb verkaufen müssten, um die Steuer zahlen zu können. Bundesfinanzminister Klingbeil hat kritisiert, dass große Betriebsvermögen oft fast steuerfrei vererbt werden, während bei kleineren Vermögen Steuern anfallen. Nach der Wahl eines AfD-Landtagspräsidenten in Sachsen-Anhalt hat CSU-Chef Söder Abweichler in Reihen der Union zum Austritt aufgefordert. In der ARD hat er gesagt, wer die AfD wähle, habe dort keine Zukunft. Weil es eine geheime Wahl war, ist nicht klar, wer genau für den neuen Landtagschef Rausch gestimmt hat. Söder meinte, es sei wahrscheinlich aus einer tiefen Verwundung seitens der CDU-Fraktion heraus geschehen. Freiburg steht nach dem 5. Spieltag der Fußball-Bundesliga ganz oben in der Tabelle. Der Sportclub hat Schalke mit 2:1 geschlagen. Davor hat Köln gegen Gladbach gewonnen, auch mit 2:1. Damit hat die Borussia weiterhin noch keine Punkte. Und noch die Ergebnisse der 2. Liga. Hertha BSC Fürth 2:1, St. Pauli Karlsruhe 2:0 und Bochum Bielefeld 0:1.
3: Wir werden euch weiter auf dem Laufenden halten, hier beim Heimvorteil.
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3: Das war eine eiskalte Nacht und es ist ein frischer Morgen. Wir haben stellenweise nur 3 Grad. Örtlich liegen wir auch darunter, ja? 3 Grad gefühlt bei 2 Grad. Es war eine klare Nacht und es wird erstmal frisch bleiben, auch zum Sonnenaufgang. Erst so gegen 11 geht es dann in den zweistelligen Bereich. Wärmer als 15 Grad werden es heute nicht, aber es bleibt zumindest trocken. Wir bekommen im Laufe des Tages einen freundlichen Sonne-Wolken-Mix. Nur in den Morgenstunden eben noch sehr, sehr frisch.
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3: Schönen guten Morgen auf die Straßen. Derzeit noch keine größeren Verkehrsstörungsmeldungen. Wir halten euch da gerne weiter auf dem Laufenden, wünschen eine gute Fahrt. Denkt an die Blitzeranhänger. Der eine steht noch immer in Rossbrunn Richtung Uettingen und der andere in Schweinfurt in der Ernst-Sachs-Straße. Gute Fahrt!
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0: Einen schönen Montagmorgen. Wir sind's wieder. Hier ist Radio Gong, euer Heimvorteil. Heute ist der 12. Oktober und wir haben 5:30.
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2: Ich bin Christian Heider. Guten Morgen. An der Würzburger Missio-Klinik kommen wieder mehr Kinder zur Welt. Nach Angaben des KWM wurden dort im ersten Halbjahr mehr als 1.100 Babys geboren. Das sind über 60 mehr als im Vorjahreszeitraum. Die Klinik sieht sich damit in ihrem Angebot bestätigt, zu dem auch die Versorgung von Frühgeborenen gehört. Die Entwicklung soll zudem helfen, die wirtschaftliche Lage der Geburtshilfe weiter zu stabilisieren. Für tausende Studierende in Würzburg heißt es ab sofort wieder Hörsaal statt Ferienmodus. Mit dem Start des Wintersemesters sind an der Uni Würzburg aktuell rund 24.800 Studierende eingeschrieben. Ab heute gibt es wieder Vorlesungen. Zwar sind es etwas weniger als zuletzt, gleichzeitig beginnt für mehr als 3.000 Erstsemester aber jetzt ein neuer Lebensabschnitt. Besonders gefragt bleiben die Studiengänge Lehramt, Jura, Wirtschaftswissenschaften und Medizin. Ein offenbar psychisch belasteter Mann hat in Wiestal im Landkreis Main-Spessart einen größeren Polizeieinsatz ausgelöst. Der 39-Jährige soll am Samstagabend einen Pflasterstein nach einer Personengruppe geworfen haben. Verletzt wurde niemand, der Stein verfehlte die Menschen knapp. Danach beleidigte der Mann mehrere Personen und beschädigte eine Hauswand sowie ein Auto. Wegen seiner mutmaßlichen psychischen Ausnahmesituation brachte ihn die Polizei in ein Krankenhaus. Wie belastbar ist die von US-Präsident Trump verkündete Waffenruhe für Angriffe auf Energieanlagen? Das bleibt unklar. Nur kurz nach der Ankündigung meldete die Ukraine bereits einen russischen Angriff auf ein Heizkraftwerk. Trump hatte erklärt, beide Kriegsparteien hätten der begrenzten Feuerpause zugestimmt. Der ukrainische Präsident Zelensky zeigte sich darüber jedoch überrascht. Aus Russland gab es zunächst keine Reaktion.
0: Wir werden euch weiter auf dem Laufenden halten hier beim Heimvorteil.
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0: Es ist ein eiskalter Montagmorgen. Wir haben 3 Grad, stellenweise auch darunter. Und gefühlt sowieso noch ein bisschen kühler durch die feuchte Luft. In meiner Nähe hat sich auch ein bisschen Nebel gebildet und in den Tälern. Es dauert ein bisschen, bis es wärmer wird. Erst um die Mittagszeit erreichen wir Temperaturen über 10 Grad. Die Höchstwerte liegen heute gerade mal bei 15 Grad. Aber es wird ein schöner, vor allem sonniger Vormittag im Laufe des Tages. Ein freundlicher Sonne-Wolken-Mix, aber eben alles andere als mild. Aber immerhin, heute 8 Sonnenstunden, morgen nicht mehr ganz so sonnig, aber zumindest bleibt die Woche trocken und ab Mittwoch wird es ein bisschen wärmer.
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0: Vorsicht, Autofahrer, schon wieder ein Wildunfall in den frühen Morgenstunden. Am Freitag war es die B19, jetzt die A3 zwischen Wiesentheid und Kitzingen-Schwarzach. Noch die Reste eines Wildschweins auf der Fahrbahn. Nicht schön. Vorsicht bitte, Kitzingen am Eselsberg wird geblitzt. B8 Rossbrunn Richtung Uettingen, der mobile Blitzeranhänger. Und Schweinfurt-Ernst-Sachs-Straße, auch da steht ein Blitzeranhänger.
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0: Mit Frank Beil. Ich wünsche einen schönen Montag.

0: Training Season's over. Das Wochenende leider schon wieder vorbei. Das ging schnell, oder? Ich habe das Gefühl, das wird immer schneller. Montagmorgen, der 12. Oktober, ein neblig kalter Montag. Und ich weiß nicht, ist das Wort Montag auch schon Ragebait? Ragebait sind Beiträge im Netz, die Menschen absichtlich provozieren und auf die Palme bringen sollen. Früher nannte man das Bildschlagzeile, jetzt Ragebait. Das Jugendwort des Jahres. Ja, wurde am Wochenende gekürt. Ragebait, das Jugendwort des Jahres. Jede Generation hat ja so ihr Jugendwort. Was war es bei euch, das Jugendwort?
1: Cool, krass, affengeil. Ja, oder geil überhaupt war so ein Wort.
2: Das fetzt.
3: Null Bock, glaube ich.
4: Wenn zum Beispiel jemand sagt, da drüben ist jemand. Da zum Beispiel früher auf dem Land hat man gesagt, der Dahnt. Der Dahnt ist jemand.
5: Cool. Cool ist damals bei uns aufgekommen.
6: Geil. Geil war immer gut. Ist heute auch noch, oder?
7: Geil. Geil. Krass und cool.
8: Also ich weiß, als ich früher mal krass gesagt habe, andauernd als Jugendlicher, hat mich mein Onkel ein bisschen dafür ausgelacht, weil er das nicht gewohnt war, dass man das andauernd sagt.
0: Mittlerweile gehört es zum ganz normalen Sprachgebrauch. Die deutsche Sprache ständig im Wandel. Jetzt gehört auch Ragebait dazu. Früher war es cool, krass, geil oder das fetzt. In diesem Sinne, einen schönen Montag, auf dass der Montag heute ein Peak wird. Peak stand auch zur Debatte, ja. Der Höhepunkt, auch das ein Vorschlag für das Jugendwort. Gut genug hat es leider nicht geschafft, vielleicht weil der Song mittlerweile vielen einfach auf den Zeiger geht. In diesem Sinne, auf dass der Montag kein Ragebait wird. Einen guten Start in diesen 12. Oktober.

ein bisschen gute Laune. Können wir, glaube ich, alle gebrauchen an diesem Montagmorgen um 6:12. Heute ist der 12. Oktober. In den USA ist das heute ein Feiertag. Heute ist der Kolumbustag, denn heute vor 534 Jahren hat Christoph Kolumbus Amerika entdeckt. Auch in den USA wird das nicht überall gefeiert. Viele kritisieren den Tag, da die Ankunft von Kolumbus ja auch der Beginn der Kolonisierung und vor allem der Verbreitung, der Vertreibung der indigenen Bevölkerung war. Ansonsten wenig gute Nachrichten aus den USA heute Morgen. Habt ihr vielleicht mitbekommen, Trump versucht, die hohen Spritpreise, die er selber mit zu verantworten hat durch seinen Angriff auf den Irankrieg, jetzt mit Ölimporten aus Russland zu senken und schafft damit die nächste Krise, indem er fordert, die Ukraine sollten einen neuen Präsidenten bekommen, der den Krieg beendet, und sie sollen gefälligst aufhören, die Ölraffinerien in Russland anzugreifen. Donald Trump zunehmend verzweifelt, weil alles danach aussieht, dass er die Midterms, die Zwischenwahlen im November, wohl nicht gewinnen wird. Noch verzweifelter, könnt ihr euch vorstellen, ist man in der Ukraine. Der frühere ukrainische Außenminister sagte am Wochenende: Ich glaube, wir alle müssen der Realität nüchtern ins Auge sehen und akzeptieren, dass Putin weder nach einer Lösung noch nach einer Unterbrechung des Krieges sucht. Und es wird auch keinen Zeitpunkt geben, an dem er damit anfängt. Und das nach über 4,5 Jahren Krieg jetzt in der Ukraine. Hoffen wir auf eine zündende Idee, die das Leid beendet. Das, was Trump tut, wird es höchstwahrscheinlich nicht

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1: Ich bin Joshua Heise. Guten Morgen. Das Bundesverfassungsgericht verhandelt ab heute über die Erbschaftssteuer. Die bayerische Regierung will klären lassen, ob bestimmte Vorschriften verfassungswidrig sind. Bundesfinanzminister Klingbeil sieht auf jeden Fall Reformbedarf. Die Erbschaftssteuer müsse gerechter werden. Ronny Thorau berichtet.
2: Millionen und Milliarden schwere Vermögen werden in Deutschland oft nahezu steuerfrei vererbt. Das sei nicht gerecht, so Finanzminister Klingbeil. Es dürfe für das eigene Vorankommen im Leben nicht entscheidend sein, in welches Elternhaus man geboren worden sei. Klingbeil will eine Reform und sieht da wirtschaftsweise Unternehmer und Teile der Union hinter sich.
1: Linke, Grüne und SPD wollen in Berlin ihre Sondierungsgespräche in dieser Woche fortsetzen. Wichtige Themen wie Mietenpolitik und die Regulierung des Wohnungsmarkts stehen noch an. Bis Freitag soll im Idealfall feststehen, ob die Parteien eine Chance für Koalitionsverhandlungen sehen. In Mecklenburg-Vorpommern sind sie schon weiter. Da starten die Koalitionsgespräche heute. Dass der AfD-Politiker Rausch bei der Wahl zum Landtagschef in Sachsen-Anhalt auch Stimmen bekommen hat, die nicht von AfD oder BSW kamen, hat für einiges Aufsehen gesorgt. CSU-Chef Söder hat Abweichler aus der CDU in der ARD jetzt zum Austritt aufgefordert. Wer die AfD wähle, habe in der Partei keine Zukunft. In der Fußball-Bundesliga hat sich Freiburg zum Abschluss des 5. Spieltags an die Tabellenspitze gesetzt. Mit 2:1 hat der Sportclub gegen Schalke gewonnen und das, obwohl die Freiburger nach der 64. Minute in Unterzahl spielen mussten. Am anderen Ende der Tabelle steht weiterhin Gladbach mit einer 1:2 Niederlage in Köln. Die Borussia hat damit immer noch keinen Punkt geholt.
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3: Technologie allein wird den Fachkräftemangel nicht beheben. Darin waren sich die Teilnehmer einer Fachkräftekonferenz für die Region in Würzburg einig. Künstliche Intelligenz werde die Arbeitswelt zwar verändern, den Menschen aber nicht ersetzen. Wichtig seien eine starke Unternehmenskultur und Beschäftigte, die Veränderungen mittragen. Der Mangel an Fachkräften bleibt groß. Laut einer Studie der Industrie- und Handelskammer Würzburg-Schweinfurt fehlen in Unterfranken aktuell rund 17.000. Eine junge Frau ist bei einem schweren Unfall auf der A3 bei Main-Stockheim schwer verletzt worden. Nach Angaben der Polizei kam ein Auto gestern Nachmittag in Richtung Nürnberg von der Fahrbahn ab, durchbrach die Leitplanke und stürzte eine Böschung hinunter. Das Auto blieb auf dem Dach in einem Regenrückhaltebecken liegen. Die 21-jährige Beifahrerin kam mit dem Hubschrauber in eine Klinik. Zwei weitere Insassen wurden leicht verletzt.
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4: So, wer hat schon die Heizung an? Das war eine eiskalte Nacht, vor allem ein eiskalter Morgen. Zieht euch was an, wenn ihr das Haus verlasst. Wir haben stellenweise nur Temperaturen knapp über dem Gefrierpunkt. Kai, war das schon die kälteste Nacht oder wird es noch kälter?
5: Es war einer der kältesten Nächte dieser Woche. Die kommende Nacht wird noch etwas kälter verlaufen. Da heißt es dann morgen früh Scheibenkratzen. Es gibt ja so eine schöne Bauernregel, die da lautet: Oktoberhimmel voller Sterne haben warme Öfen gerne. Da kühlt es nachts also schon aus. Aber jetzt kriegen wir erst einmal tagsüber viel, viel Sonnenschein, 12 bis 15 Grad, die sich geschützt in der Sonne wärmer anfühlen und vorübergehend sind ein paar Quellwolken unterwegs. Und nach eben dieser kalten Nacht ist es morgen anfangs noch freundlich, dann ziehen Wolken auf, die im Laufe des späteren Nachmittags dann ein bisschen Regen bringen.
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4: Schönen guten Morgen auf die Straßen. Aktuell keine größeren Verkehrsstörungsmeldungen mehr, aber Blitzer Schweinfurt, Ernst-Sachs-Straße, der Blitzer-Anhänger, auch einer gesichtet auf der B8. Uettingen Richtung Rossbrunn, also Rossbrunn Richtung Uettingen. Und Kitzingen am Eselsberg stehen sie auch.
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4: Mit Frank Beil. Ich wünsche einen schönen Montag.

0: 10 Minuten nach 6. Willkommen im Gangsters Paradise. Willkommen hier auf Radio Gong. Einen schönen Montagmorgen und ich glaube, heute merkt man es, heute spürt man es. Der Herbst ist da mit Nebel und eiskalten Temperaturen. Und mit dem Herbst sind leider auch die ersten Wildunfälle da. Ich glaube, der Albtraum eines jeden Autofahrers, wenn plötzlich ein Tier auf der Straße auftaucht, besonders jetzt wieder in den frühen Morgenstunden, droht vielfach Wildwechsel. Besonders krasser Fall am Freitag, da hat ein LKW-Fahrer auf der B19 nach der A3 Ausfahrt Heidingsfeld eine ganze Wildschweinrotte, also gleich mehrere Wildschweine auf einmal erwischt. Heute Morgen dann wieder ein Wildunfall mit einem Wildschwein auf der A3 bei Wiesentheid. Und meinem Kollegen Markus Braun ist vor kurzem Ähnliches passiert. Zwar nicht mit dem Wildschwein.
1: Und in meinem Fall ging auch alles wahnsinnig schnell. Ich bin so gegen 3:30 am Morgen von Würzburg nach Hause gefahren und von der linken Seite ist dann plötzlich ein Fuchs über die Fahrbahn gerannt und der hatte so eine unglaubliche Geschwindigkeit drauf, dass ich nicht mehr rechtzeitig bremsen konnte und das Tier frontal erwischt habe. Und ich sage es euch ganz ehrlich, in diesem Moment habe ich schon einen ordentlichen Schock bekommen, aber ich habe zum Glück auch richtig reagiert und das Lenkrad einfach nur festgehalten. Denn wichtig ist, dass man in so einer Situation nicht ausweicht, denn das kann dann auch sehr schnell ins Auge gehen. Und für mich persönlich, ja, nehme ich durch diesen Unfall mit. Man muss jetzt in dieser Jahreszeit, wenn es auch wieder früher dunkel wird, noch aufmerksamer fahren und sogar auf der Autobahn mit einem Wildunfall rechnen.
0: Ja, frage an den Experten Florian Holzroth, warum ist gerade jetzt so viel Wild auf unseren Straßen unterwegs, vor allem in den Morgenstunden?
2: Durch die immer kürzer werdenden Tage mittlerweile werden die Wildtiere natürlich immer früher aktiv. Das heißt also, die Nacht bricht früher herein, die Tiere wachen früher auf und dadurch streifen sie natürlich auch immer häufiger diese verkehrsreichen Tageszeiten.
0: Ja, und was ist jetzt besser, bremsen oder ausweichen?
2: Empfohlen ist auf jeden Fall, auf die Sau draufzuhalten. So problematisch das auch ist, man sollte trotzdem bremsen, man sollte nicht mit voller Geschwindigkeit draufhalten. Die Gefahr, selbst am Baum zu landen oder in den Gegenverkehr zu rasen und noch jemand anderen vielleicht mit ins Unglück zu stürzen, ist einfach viel zu groß, als dass man das eben riskieren sollte. Man sollte auch noch hupen, man sollte abblenden. Also all das eben kann dazu führen, dass das Tier auch die Fahrbahn vielleicht noch rechtzeitig verlässt.
0: Auf dass wir nie in eine solche Situation kommen, jetzt im Herbst Gefahr durch Wild neben und auch auf der Fahrbahn. Also bitte gerade in den Morgenstunden erhöhte Vorsicht. Auf eine gute Fahrt in diese neue Woche.

0: 17:45. Hier ist euer Heimvorteil Montagmorgen. Ich hoffe, ihr hattet ein schönes Wochenende. Wir gucken mal, über welche Menschen und welche Dinge man heute an diesem Montag spricht.
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2: Bei uns in der Stadt Würzburg könnt ihr vielleicht bald ein neues Hobby ausprobieren. Spontan Klavierklimpern auf einem öffentlichen Klavier. Vielleicht habt ihr sowas auf Social Media schon mal gesehen. Irgendwo in der Öffentlichkeit gibt es ein Klavier und jeder kann sich dran setzen und spielen. In 16 deutschen Städten gibt's das bereits und unter anderem jetzt auch in Würzburg vor dem Main-Franken-Theater. Und das Schönste, so eine langweilige alltägliche Kreuzung bekommt auf einmal einen ganz romantischen Vibe. Aus Würzburg, Felicia Stichter.
3: Hier bei uns im Landkreis Würzburg haben 7 Menschen absolutes Sitzfleisch am Wochenende bewiesen. Bei der Spitzhüttel Home Company in Neubrunn hieß es am Freitag, wer aufsteht, verliert. Wer am längsten auf einem Sofa sitzen bleibt, der kann's behalten. Das war die Aufgabe bei der Sofa-Challenge. Auch Essen und aufs Klo gehen waren nicht erlaubt. Am Ende blieben 2 Gewinnerinnen übrig, Anna und Simone. Die beiden hielten bei dem Event in Neubrunn bei Würzburg sage und schreibe über 13 Stunden und 57 Minuten durch. Da am Ende nur noch die beiden im Rennen waren und niemand mehr aufgeben wollte, machten die Veranstalter eine Ausnahme. Beide Frauen haben ihr jeweiliges Traumsofa geschenkt bekommen. Aus Neubrunn, Christian Heider.
4: Das Daumendrücken hat geholfen. Die Krone geht zu uns ins Grabfeld. Janja Wirsing aus Wülfershausen ist Bayerns erste Brezenkönigin. Die 19-Jährige wurde nach einem echten Wahlkrimi aus 7 Bewerberinnen ausgewählt. Nachdem eine Online-Abstimmung aufgrund von Fake-Votings abgebrochen werden musste, traten alle 7 Bewerberinnen am Mittwoch vor einer Expertenjury an. Janja konnte die Experten überzeugen und holte sich die Krone. Wülfershausen jubelt. Schließlich wurde ihre Majestät dort ausgebildet und damit der Grundstock für königliche Würden gelegt. Die feierliche Krönung findet heute in Ingolstadt statt. Aus Wülfershausen, Hanna Lehmann.
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1: Ich bin Christian Haider. Guten Morgen. Neue Gesichter, neue Studiengänge und wieder volle Hörsäle. An der Uni Würzburg beginnt heute das neue Wintersemester. Mehr als 3000 Erstsemester starten dabei neu in den Uni-Alltag. Insgesamt sind knapp 24.800 Studierende eingeschrieben. Besonders beliebt bleiben die Studiengänge Lehramt, Jura, Wirtschaftswissenschaften und Medizin. Außerdem bietet die Uni zum Semesterstart 5 neue Masterstudiengänge an. Deutschland schrumpft, auch die Bevölkerung in der Region ist zuletzt wieder kleiner geworden. Mainfranken und die Region Main-Rhön sind auf den demografischen Wandel jedoch recht gut vorbereitet. Das zeigt ein bundesweiter Vergleich aller Landkreise und kreisfreien Städte. Dabei wurden die Bereiche Demografie, Wirtschaft, Bildung und soziale Bedingungen vom Berlin-Institut für Bevölkerung zusammen mit der Wüstenrot-Stiftung untersucht. Im Schnitt erhalten die Städte und Landkreise in der Region Schulnoten zwischen 2 und 3. Damit landen sie alle unter den Top 200 der 400 Kreise. Besonders gut schneidet dabei der Landkreis Kitzingen auf Platz 25 ab. Am schlechtesten in der Region schneiden der Landkreis Bad Kissingen auf Rang 155 und die Stadt Würzburg mit Rang 160 ab. In der Würzburger Missio-Klinik steigt die Zahl der Geburten gegen den Trend. Während bundesweit weniger Kinder zur Welt kommen, wurden dort im ersten Halbjahr mehr als 1.100 Babys geboren. Das sind über 60 mehr als im Vorjahreszeitraum. Das Klinikum Würzburg-Mitte führt den Zuwachs auch auf das Angebot der Klinik zurück, darunter die Versorgung von Frühgeborenen. Die Entwicklung soll zudem die wirtschaftliche Lage der Geburtshilfe stärken. Nach der Wahl eines AfD-Landtagspräsidenten in Sachsen-Anhalt hat CSU-Chef Söder Abweichler in Reihen der Union zum Austritt aufgefordert. In der ARD hat er gesagt, wer die AfD wähle, habe dort keine Zukunft. Weil es eine geheime Wahl war, ist nicht klar, wer genau für den Landtagschef Rausch gestimmt hat. Söder meinte, es sei wahrscheinlich aus einer tiefen Verwundung seitens der CDU-Fraktion heraus geschehen.
2: Wir werden euch weiter auf dem Laufenden halten, hier beim Heimvorteil.
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2: So, Vorsicht. Dicke Pullis und Jacken raus. Temperaturen knapp über dem Gefrierpunkt. Es geht ein kalter Wind. Kai, wo liegen denn heute die gefühlten Temperaturen?
3: Der kalte Wind ist weg und so werden sich die 12 bis 15 Grad heute am Nachmittag wärmer anfühlen. Beispielsweise sind es auf der Domplatte oder auf der alten Mainbrücke gefühlte Temperaturen geschützt in der Sonne von über 20 Grad. Zum Sonnenschein gibt es ein paar harmlose Quellwolken, die sich am Nachmittag wieder auflösen. Morgen ziehen schon am Vormittag immer mehr Wolken auf und am Nachmittag gibt es dann vom Spessart her ein bisschen Regen. Am Mittwoch starten wir mit Wolken und enden wieder mit Sonne. Dazu wird es ein bisschen milder.
2: Dankeschön, Kai.
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2: Vorsicht, Autofahrer auf der A81 zwischen Gerchsheim und Tauberbischofsheim. Ein Unfall. Eine Richtungsfahrbahn ist gesperrt. Es kommt hier zu Behinderungen. Bisschen Geduld mitnehmen, vielleicht umfahren, wenn es noch irgendwie geht. Geblitzt wird jetzt auch in Rimpa. Ortsausgang Richtung Versbach, Kleinochsenfurt Richtung Würzburg, Kitzingen am Eselsberg, Rossbrunn Richtung Uettingen und in Schweinfurt Ernst-Sachs-Straße. Gute Fahrt in diesen Montag.

Schönen guten Morgen, 7:09. Und ab heute kehrt langsam wieder Leben in die Region. Endlich wieder Bierpong-Turniere, erst die Rallyes. Nach der THWS geht jetzt auch an der Uni das Semester wieder los. Nach den 9000 THWS-Studis in Würzburg und Schweinfurt jetzt die knapp 25.000 Studierenden an der Uni Würzburg. Dies Jahr mit noch mehr Erstis, knapp 3.100 Erstis, 10% mehr. Und auch die Zahl an Studierenden aus dem Ausland ist mehr geworden, mit über 3.300, fast 14% mehr als letztes Jahr. Willkommen hier in der Region, liebe Neuzugänge.

0: Gänge. Wir haben mal gefragt, was muss man gemacht haben, um ein echter Local zu sein? Ab wann ist man einer von hier?
1: Wenn man mal so einen Tag einfach an den Mainwiesen gechillt hat.
2: Wenn du abends an der Randtankstelle mit deinem Auto flexst, dann weißt du, dass du aus Würzburg kommst.
3: Bisschen einen Hass auf die alte Mainbrücke hat, weil man auf dem Weg nach Hause nicht mehr durchkommt, wenn man schon mal einen Kutscher getrunken hat.
0: Das ist zu schaffen, oder? In diesem Sinne, herzlich willkommen hier in der Region. Die beliebtesten Studiengänge, auch in diesem Jahr, auf Platz 4 Jura, 3 Wirtschaftswissenschaften, 2 Medizin und auf Platz 1 die Lehramtsstudiengänge. Über 5.100 Studierende in diesem Zusammenhang.
4: Außerdem gibt es Studiengänge, die praktisch sich vor allem ans Lehramt richten, indem es vor allem darum geht, die Lehramtsstudierenden diese Digitalisierung näher zu bringen, wie die auch genutzt werden kann im Vermitteln von Wissen in den Schulen dann. Und das ist ein ganz neuer Studiengang, der auch dann fokussiert auf die moderne Vermittlung der Naturwissenschaften.
0: Das war der Unipräsident Paul Pauli über die neuen Studiengänge, die neuen Studis, die Lehrer von morgen, könnte man sagen. Denkt daran, wenn ihr sie bei der nächsten Studi-Ready hier in der Stadt seht, das könnten eure zukünftigen Lehrer werden. Oder auch nicht, je nachdem.

0: Der neue Hit von Taylor Swift um 6.47 Uhr hier auf Radio Gong. Am Montag, und es gibt wieder ein tolles neues Wort zu lernen. Ragebait ist das offizielle Jugendwort des Jahres. Ragebait?
1: Wutanfall.
2: Das ist ein Hund. Eine Hunderasse.
1: Irgendwas mit Ärger, Hass.
3: Wenn du so einen Kommentar abgibst, der eigentlich nur darauf abzielt, dass die Leute irgendwie sich drüber aufregen.
1: Eine schlechte Freundin, kann das sein? Ja, genau. Eine schlechte Freundin ist das.
0: Für das bessere Verständnis der Generation Ragebait, wenn Menschen absichtlich provozieren und Menschen auf die Palme bringen wollen. Dann immer das Ragebait, das Jugendwort des Jahres. Das Jugendwort des Jahres. Was können wir eigentlich noch von der Jugend lernen?
1: Dass die Jugend Dinge nicht so plant und Dinge auf sich zukommen lässt und einfach macht und ausprobiert.
4: Dass die eigentlich nur das machen, was sie wollen und sich nichts aufzwingen lassen und ihr Leben leben. Das finde ich gut.
5: So freundlich sind, wenn sie einen grüßen oder aufstehen oder so. Das finde ich toll.
6: Dass sie ehrlicher sind.
7: Ich finde sie alle toll. Also die meisten, sagen wir es mal so.
0: In diesem Sinne, mehr Jugendwagen an diesem Montagmorgen nach Bekanntgabe des Jugendwortes des Jahres. Wir gucken mal, was heute so alles geht. Chiara, was steht an diesem Montag?
8: Zum Wochenstart könnt ihr euch heute Wellness für die Seele gönnen. Beispielsweise im Nautiland. Neben der Wasserlandschaft inklusive 87 Meter langen LED-Rutsche und Spielplatz mit Piratenschiff wartet nebenan nämlich auch die große Saunalandschaft auf euch. Das Ganze mit 5 verschiedenen Saunen und 17 verschiedenen Aufgüssen. Darunter beispielsweise heute der goldene Herbst in der Erdsauna. Ansonsten könnt ihr euch heute auch nochmal das Wochenende verlängern. Entweder bei einer Runde Bierpong in der Loma Bar, wie jeden Montag, oder ihr macht einen Abstecher in Sickershausen. Da feiert man heute nämlich Kirchweihmontag inklusive Fackelzug. Gefeiert wird den ganzen Tag ab 10 Uhr.
0: Auf dass der Montag heute zum Erlebnis wird. Auf jeden Fall heute warm anziehen, wenn ihr das Haus verlasst. Wir haben heute Temperaturen knapp über dem Gefrierpunkt. Dicke Pullis und Jacken wieder aus dem Schrank und dann rein in diesen Montag.

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1: Ich bin Joshua Heise. Guten Morgen. Der September war nach Angaben des EU-Klimadienstes Copernicus der wärmste seit Beginn der Aufzeichnungen. Die Durchschnittstemperatur in Westeuropa lag demnach rund 2,5 Grad über dem langjährigen Mittel. Außerdem war es in vielen Regionen immer noch zu trocken. Das zeigt sich auch an den Flüssen. Teile des Rheins, der Donau und der Weichsel führten so wenig Wasser wie noch nie in einem September. Die CDU-Parteispitze beendet heute ihre Beratungen über die Konsequenzen nach den katastrophalen Landtagswahlen im September. Kanzler Merz und CDU-Generalsekretärin Hoppermann wollen die Ergebnisse danach präsentieren. In einem am Sonntag diskutierten Papier ging es darum, die CDU wieder näher an die Lebenswirklichkeit der Menschen heranzuführen. In Mecklenburg-Vorpommern stehen die Zeichen auf Rot-Rot-Grün. Rund 3 Wochen nach der Landtagswahl wollen SPD, Linke und Grüne heute mit Koalitionsverhandlungen beginnen. Ursula Winkler berichtet.
2: Bei der Wahl war die AfD stärkste Kraft geworden, hatte alleine aber keine Mehrheit geschafft. Eine rot-rot-grüne Koalition hätte eine hauchdünne. Die Grünen betonten bei einem Parteitag, alle 3 möglichen Koalitionspartner seien sehr klar beim Thema Rechtsextremismus. Eine Zusammenarbeit mit der AfD werde es nicht geben.
1: Freiburg steht nach dem 5. Spieltag der Fußball-Bundesliga ganz oben in der Tabelle. Der Sportclub hat Schalke mit 2:1 geschlagen. Davor hat Köln gegen Gladbach gewonnen, auch mit 2:1. Damit hat die Borussia weiterhin noch keine Punkte. Und noch die Ergebnisse der 2. Liga. Hertha BSC Fürth 2:1, St. Pauli Karlsruhe 2:0 und Bochum Bielefeld 0:1.
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3: Auf dem Campus und in der Stadt wird es jetzt wieder voller. An der Uni Würzburg startet heute das Wintersemester. Rund 24.800 Studierende sind eingeschrieben, darunter über 3.000 Studienanfänger. Die Zahl der Studierenden insgesamt ist leicht gesunken, was die Uni auf den fehlenden Abi-Jahrgang 2025 zurückführt. Gleichzeitig wächst die Zahl der internationalen Studierenden auf inzwischen 3.300. In Kitzingen-Repperndorf ist in der Nacht auf gestern in eine Weinhandlung eingebrochen worden. Gegen 2 Uhr löste in dem Geschäft an der alten Reichsstraße der Alarm aus. Streifen rückten sofort an und entdeckten frische Einbruchsspuren. Eine Fahndung nach den Tätern blieb aber erfolglos. Wie hoch die Beute ist und wie genau die Unbekannten vorgegangen sind, wird noch ermittelt.
4: Wir werden euch weiter auf dem Laufenden halten. 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
4: Noch ist es zappenduster und eisig kalt bei Temperaturen knapp über dem Gefrierpunkt. Kai, wann kommt die Sonne und wie viele Sonnenstunden sind heute drin?
5: 8 Stunden sind es heute locker, morgen um die 3 maximal, auch der Mittwoch bringt 3, der Donnerstag und Freitag sind so eine Teils-Teils-Geschichte. Dort, wo es den ganzen Tag trüb ist, haben wir entsprechend wenig Sonne und abseits des Nebels viel Sonne. Und viel Sonne gibt es heute mit ein paar harmlosen Quellwolken bei 12 bis 15 Grad. Morgen zieht es zu und am Nachmittag, besonders gegen Abend, fällt ein bisschen Regen. Am Mittwoch lockern dann am Nachmittag die Wolken wieder auf.
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4: Ja, normaler Berufsverkehr heute Morgen. Ihr verliert maximal 8 Minuten auf den Pendlerstrecken. Wir haben einen Unfall auf der A81 zwischen Gerchsheim und Tauberbischofsheim. Hier momentan eine Richtungsfahrbahn Richtung Heilbronn gesperrt. Nicht zu schnell fahren, es wird geblitzt. Jetzt auch in der Fassbenderstraße in Würzburg-Rimper. Ortsausgang Kleinochsenfurt Richtung Würzburg-Ortsausfahrt. Kitzingen am Eselsberg, B8 Rossbrunn Richtung Uettingen. Und auch Schweinfurt ist wieder mit dabei. Ernst-Sachs-Straße, der Blitzeranhänger.
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4: Mit Frank Beil. Ich wünsche einen schönen Montag.

0: Mit Musik wird man doch schneller wach, oder? 6:11. Ein schönen Montagmorgen. Ich hoffe, ihr hattet ein schönes Wochenende. Und mal ganz ehrlich, wie viel Zeit habt ihr am Wochenende auf der Couch verbracht? Was sagt euer Fitness-Tracker? Ich kann es euch sagen, Anna und Simone haben auf jeden Fall einen neuen Sofa-Rekord an diesem Wochenende aufgestellt. 13 Stunden und 57 Minuten saßen sie bei der Sofa-Challenge im Möbelhaus Spitzhüttel in Neubrunn auf der Couch. Und sie wären auch noch länger gesessen, vielleicht bis heute Morgen. Aber Sebastian Spitzhüttel, der Chef, hatte dann irgendwann mal gesagt, jetzt ist Schluss.
1: Nach fast 14 Stunden saßen immer noch zwei Teilnehmerinnen auf ihren Sofas und haben überhaupt keine Anstalten gemacht, vielleicht mal auf Toilette zu gehen oder einzuschlafen. Nachdem ich dann extremst müde war, habe ich tatsächlich die Entscheidung getroffen, dass es zwei Gewinnerinnen gibt. Beide Teilnehmerinnen haben das Sofa von uns geschenkt bekommen und haben sich darüber natürlich total gefreut.
0: Ob das die neue olympische Disziplin wird, die Alternative zum Marathon, Sofa sitzen, fast 14 Stunden. Und sie hätten auch noch länger durchgehalten. Noch mehr hat sich die Spenden-Challenge auf Radio Gong gelohnt, die am Freitag zu Ende ging. Ich kann es doch gar nicht fassen. 58.000 Euro sammelten alle 5 Vereine innerhalb einer Woche für das Vereinsleben und wichtige Projekte. Der Sieger, die Fußballer des FC Eibelstadt, die das um die Wette Spenden gewonnen haben mit einer Summe von 25.900 Euro. Der Wahnsinn!
2: Das ist Fakt. Wir haben schon viel Lob von mehreren bekommen. Endlich geht mal was in dem Verein. Ja, wenn halt gerade so eine große Aufgabe von einem großen Radiosender gestellt wird, will natürlich jeder sich mit ins Zeug legen und mithelfen. Deswegen sind wir da froh drüber, dass das so geklappt hat.
0: Knapp 26.000 Euro in einer Woche für den Verein gesammelt. Es geht, wenn man ein Ziel vor Augen hat, ein bisschen Aufmerksamkeit im Radio bekommt und aus dem Spendensammeln einen Wettbewerb macht. Da wurden spontane Flohmärkte organisiert, das Riesensparschwein im Ort rumgereicht. Und jetzt dürfte, glaube ich, das Geld für den Vereinsbus, der so dringend gebraucht wird, zusammen sein, oder?
2: Wir müssen jetzt halt mal gucken, was es Anständiges auf dem Markt gibt. Natürlich, wenn wir dann die Autohäuser mal anschreiben, beziehungsweise vielleicht sogar so eine kleine Ausschreibung machen, nachdem sie es ja auch alle mitbekommen haben, wer Interesse hat. Und dann gucken wir mal, was dabei rauskommt.
0: Lass uns überraschen. Vielleicht hört ja gerade ein Autohaus zu, das ein gutes Angebot machen kann. Wer mit der Macht der vielen so viel Spenden sammelt, der wird in der Gong-Community sicher auch den passenden Deal für den Vereinsbus finden. Jetzt wird erstmal gefeiert, denn das war ja die Motivation, der Hauptpreis, die Gong-Vereinsheim-Party mit Nico Santos am Mittwoch in Eibelstadt. Wir freuen uns auf euch und wir bedanken uns bei allen fürs Mitspenden in dieser doch aufregenden Woche. Schließlich sind Vereine das Rückgrat unserer Gesellschaft und wir haben viel fürs Vereinsleben getan und das ist dort nicht mehr so viel Finanznöte gibt. Grüße an alle 5 Vereine aus dem Wettbewerb, dem Gong-Vereinsvorteil. Die Hintergründe könnt ihr nochmal nachlesen auf unserer Website auf radiogong.com.

17 Minuten nach 7. Hier ist Radio Gong an diesem Montagmorgen. Und ich frage mich gerade, was kommt als nächstes für eine Challenge? Nach der Spenden-Challenge und der Sofa-Challenge. Vielleicht eine Supermarkt-Challenge. Wer isst am schnellsten ein komplettes Supermarkt-Sortiment leer? Ach, das gab's schon. Tatsächlich, Jimmy Donaldson, a.k.a. Mr. Beast, hat auf YouTube dazu aufgerufen, iss alles in einem Supermarkt auf und gewinne 1 Million Dollar. 4 Kandidaten, 4 Millionen Kalorien und Leute, es ist vollbracht. Wie lange dauert es, um einen Supermarkt aufzuessen? Hätte ich auch nicht gedacht. 112 Tage, dann war die Challenge geschafft. So, das wollten wir noch nachreichen an diesem Montag, dem 12. Oktober. Übrigens der Geburtstag heute von der Birgit Seitz. Gratuliert ihr heute mal. Birgit wird bald Oma. Ich hoffe, du weißt davon. Ganz liebe Grüße. Komm von der ganzen Family. Grüße aber auch an die Monika. Bleib so fit wie die letzten 80 Jahre. Grüße nach Veitshöchheim von Ruth, Marco und all deinen Enkeln. Selina aus Biber-Ehren wird 18. Großer Geburtstag heute. Dein Bruder Max und deine Family, auch die Tanten und Onkels, wünschen dir einen wunderschönen Geburtstag. Und unser Geburtstagskind des Tages ist eigentlich heute eine ganze Familie. Anna und Lea haben beide heute in Kreuzenheim ihren 11. Geburtstag und ihr Papa hat am gleichen Tag Geburtstag. Thomas, Anna, Lea, die Geburtstagsfamilie. Alles Gute euch heute und viel Spaß mit dem Geburtstagsgutschein für einen der DM-Märkte. Happy Birthday!

0: wach werden mit mehr Buzz und Miley Cyrus um 8:08.
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0: Einen schönen Montagmorgen, hier ist Radio Gong, es ist 7:30.
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2: Ich bin Christian Heider, guten Morgen. An der Uni Würzburg startet heute das neue Wintersemester. Rund 24.800 Menschen sind eingeschrieben. Das sind etwas weniger als zuletzt, was die Hochschule mit dem fehlenden Abiturjahrgang 2025 erklärt. Gleichzeitig gibt es aber mehr als 3.000 Studienanfänger und damit rund 300 mehr als vor einem Jahr. Auch die Zahl der internationalen Studierenden ist gestiegen. 3.300 kommen aus dem Ausland. Beliebtes Fach bleibt Lehramt vor Jura, Wirtschaftswissenschaften und Medizin. Außerdem starten 5 neue Masterstudiengänge. Technologie kann den Fachkräftemangel nicht alleine lösen. Darin sind sich die Teilnehmer einer Fachkräftekonferenz für die Region in Würzburg einig gewesen. KI werde die Arbeitswelt zwar verändern, den Menschen aber nicht ersetzen. Entscheidend seien eine starke Unternehmenskultur und Beschäftigte, die bei Veränderungen mitgenommen werden. Der Fachkräftemangel bleibt groß. Laut einer IHK-Studie fehlen in Unterfranken derzeit rund 17.000 Fachkräfte. In 3 Jahren könnten es bereits 26.000 sein. Offenbar unter Drogen hat eine 60-Jährige in Kitzingen einen Unfall verursacht und dabei 2 Menschen verletzt. Die Frau beschleunigte am Samstagnachmittag beim Einparken auf dem Parkplatz vor der Sparkasse in der Dagmar-Voskühler-Straße aus bislang ungeklärter Ursache. Ihr Wagen prallte gegen einen Zaun und einen Verteilerkasten und erfasste anschließend eine 14-jährige E-Scooter-Fahrerin sowie eine 65-jährige Fahrradfahrerin. Beide wurden leicht verletzt, gegen die Autofahrerin wird nun ermittelt. Linke, Grüne und SPD wollen in Berlin ihre Sondierungsgespräche in dieser Woche fortsetzen. Wichtige Themen wie Mietenpolitik und die Regulierung des Wohnungsmarktes stehen noch an. Bis Freitag soll im Idealfall feststehen, ob die Parteien eine Chance für Koalitionsverhandlungen sehen. In Mecklenburg-Vorpommern sind sie schon weiter, da starten die Koalitionsgespräche heute.
0: Dankeschön, Christian Heider. Er wird uns weiter auf dem Laufenden halten.
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0: So langsam geht die Sonne auf. Es ist vielfach noch neblig und eisig kalt bei Temperaturen knapp über dem Gefrierpunkt. Kai, wie wird die neue Woche? Welche werden die sonnigsten, die vielleicht schönsten Tage?
3: Die schönsten Tage haben wir heute, am Donnerstag und Freitag und vielleicht auch noch am Sonntag. Das ist noch nicht ganz sicher. Heute sind es mit 8 Stunden Sonnenschein 12 bis 15 Grad mit wenigen harmlosen Quellwolken. Morgen ziehen Wolken auf, die bringen nachmittags und abends ein bisschen Regen. Der Mittwoch startet mit vielen Wolken, dann lockert's auf. Und am Donnerstag und Freitag ist es teils anhaltend trüb durch Nebel und Hochnebel, teils wunderbar sonnig und mild.
0: Dankeschön, Kai.
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0: Heute ein normaler Berufsverkehr, liebe Pendler. Verzögerungen von nur maximal 9 Minuten, am meisten los auf der B19 von Lengfeld nach Würzburg rein. Aber auch auf der A81 Richtung Heilbronn zwischen Gerchsheim und Tauberbischofsheim steht ein LKW quer und die Autobahn ist gesperrt. Es staut sich, am besten großräumig umfahren. Blitzer heute Morgen, Schweinfurt, Niederwerner Straße, Höhe Lidl, Würzburg, Kapuzinerstraße, Zellerau, Fassbenderstraße, Rimper, Ortsausgang, Klein-Ochsenfurt Richtung Würzburg, Kitzingen am Eselsberg und B8 Richtung Oettingen, der mobile Blitzanhänger.
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0: Mit Frank Beil. Ich wünsche einen schönen Montag.

0: Schönen guten Morgen, 20 Minuten vor 8. Wir haben Nebel, es ist kalt, es ist vor allem Montag. Ist das Wort Montag auch schon Ragebait? Ragebait sind Beiträge im Netz, die Menschen absichtlich provozieren und auf die Palme bringen. Früher nannte man das Bildschlagzeile, heute sagt man Ragebait, seit dem Wochenende das Jugendwort des Jahres. Ragebait. Jede Generation hat so ihre ganz eigenen Jugendwörter. Was war es bei euch? Jugendwort?
1: Cool, krass, affengeil. Ja, oder geil überhaupt war so ein Wort.
2: Das fetzt.
3: Null Bock, glaube ich.
4: Wenn zum Beispiel jemand sagt, da drüben ist jemand. Da zum Beispiel früher auf dem Land hat man gesagt,

0: Dant. Der Dant ist jemand.
1: Cool.
2: Cool ist damals bei uns aufgekommen.
1: Geil. Geil war immer gut. Ist heute auch noch, oder?
3: Geil. Geil.
4: Krass und cool.
5: Also ich weiß, als ich früher mal krass gesagt habe, andauernd als Jugendlicher, hat mich mein Onkel ein bisschen dafür ausgelacht, weil er das nicht gewohnt war, dass man das andauernd sagt.
6: Jetzt mittlerweile sagt's jeder, ist offizielles deutsches Wort und so lebt die deutsche Sprache, so kommen immer wieder neue Worte dazu. Jetzt am Wochenende Rage Beige, das fetzt, ja. Geil war immer gut, fand ich auch schön, den Spruch. Ja. Einen schönen Montagmorgen, auf dass der Montag heute ein Peak, ein Höhepunkt wird. Das stand ja auch noch zur Wahl zum Jugendwort neben Rage Bait. Peak, das Wort für Höhepunkt. Und ja, gut genug hat es leider nicht geschafft, war leider nicht gut genug. Vielleicht auch, weil der Song mittlerweile vielen auf den Zeiger geht. So viel zum Jugendwort des Jahres 2026, Rage Bait. Ich hoffe, wir haben damit jetzt keinen auf die Palme gebracht. Auf einen guten Start in diesem Montag.

Bisschen Party am Montag, bisschen Party zum Wachwerden mit den Backstreet Boys und Everybody. Heute an diesem Montag, dem 12. Oktober. In den USA ist das ja ein Feiertag. Heute ist nämlich Kolumbustag, denn heute vor 534 Jahren nahm das Schicksal seinen Lauf, als Christoph Kolumbus Amerika entdeckte. Auch in den USA wird das nicht überall gefeiert. Viele kritisieren den Tag, da die Ankunft von Kolumbus auch der Beginn der Kolonisierung und vor allem der Vertreibung der indigenen Bevölkerung war. Ansonsten heute Morgen leider auch wenig gute Nachrichten aus den USA. Trump versucht, die hohen Spritpreise, die er selber mit zu verantworten hat durch seinen Angriff auf den Iran, jetzt mit Ölimporten aus Russland zu senken und schafft damit die nächste Krise, indem er fordert, die Ukraine sollten einen neuen Präsidenten bekommen, der den Krieg endlich beendet, und sie sollen gefälligst aufhören, Ölraffinerien in Russland anzugreifen. Donald Trump zunehmend verzweifelt, weil alles danach aussieht, dass er die Midterm, die Zwischenwahlen im November, wohl nicht gewinnen wird. Noch verzweifelter ist man allerdings in der Ukraine. Der frühere ukrainische Außenminister sagte am Wochenende: Ich glaube, wir alle müssen der Realität nüchtern ins Auge sehen und akzeptieren, dass Putin weder nach einer Lösung noch nach einer Unterbrechung des Krieges sucht. Und das nach über 4,5 Jahren. Hoffen wir auf eine zündende Idee, die das Leid endlich beendet. Das, was Trump tut, wird es höchstwahrscheinlich nicht sein. Bleiben wir hoffnungsvoll in dieser neuen Woche. Heute ist Montag, der 12. Oktober.

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3: Ich bin Joshua Heise. Guten Morgen. Wie geht's weiter mit der CDU nach 3 krachenden Wahlniederlagen im September? Die Parteispitze schließt heute ihre 2-tägigen Beratungen darüber ab. Im Anschluss wollen Kanzler Merz und CDU-Generalsekretärin Hoppermann Details präsentieren. Diana Kramer berichtet.
4: Es geht um nicht weniger als die Zukunft der Kanzlerpartei. In bundesweiten Umfragen liegt die CDU inzwischen bei unter 20%, ein historisches Tief.

0: Generalsekretärin Hoppermann hatte erklärt, man wolle die CDU wieder näher an die Lebenswirklichkeit der Menschen heranführen. Das fordern auch die Chefs der Landtagsfraktionen der Union. Die Menschen erwarten einen Politikwechsel, den sie im Alltag spüren, erklärte ihr Vorsitzender Sebastian Lechner aus Niedersachsen.
1: Lange hat sie ja nicht gehalten, wenn es sie überhaupt gab, die von US-Präsident Trump angekündigte Energiewaffenruhe zwischen Russland und der Ukraine. Wie die Führung in Kiew mitteilte, soll Russland ein ukrainisches Heizkraftwerk bombardiert haben. Moskau meldet hingegen einen ukrainischen Drohnenangriff. Die EU-Außenminister wollen heute neue Sanktionen gegen Russland beschließen. Deutliche Worte von Großbritanniens Premierminister Burnham. Als erster britischer Regierungschef hat er offiziell bestätigt, dass Russland sich beim Brexit-Referendum vor 10 Jahren eingemischt hat. Details nannte der Labour-Politiker nicht. Das Thema war demnach auch Teil der Gespräche mit Kanzler Merz bei Burnhams Antrittsbesuch in Berlin. Denn auch in Deutschland gäbe es russische Desinformation. In der Fußball-Bundesliga hat sich Freiburg zum Abschluss des 5. Spieltags an die Tabellenspitze gesetzt. Mit 2:1 hat der Sportclub gegen Schalke gewonnen und das, obwohl die Freiburger nach der 64. Minute in Unterzahl spielen mussten. Am anderen Ende der Tabelle steht weiterhin Gladbach mit einer 1:2 Niederlage in Köln. Die Borussia hat damit immer noch keinen Punkt geholt.
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3: In der Würzburger Missio-Klinik kommen gegen den bundesweiten Trend immer mehr Kinder zur Welt. Im ersten Halbjahr wurden dort mehr als 1.100 Babys geboren. Das sind über 60 mehr als im Vorjahreszeitraum. Das KWM führt den Anstieg unter anderem auf sein Angebot zurück, etwa die Versorgung von Frühgeborenen. Gleichzeitig soll die Entwicklung die wirtschaftliche Situation der Geburtshilfe an der Klinik stärken. Ein mutmaßlich psychisch belasteter Mann hat am Samstagabend in Wiesthal in Mainspessart einen größeren Einsatz ausgelöst. Nach Angaben der Polizei soll der 39-Jährige einen Pflasterstein in Richtung einer Personengruppe geworfen haben. Verletzt wurde niemand, Menschen wurden knapp verfehlt. Anschließend beleidigte der Mann einige Personen und beschädigte eine Hauswand und ein Auto. Wegen seiner mutmaßlich psychischen Ausnahmesituation wurde er in eine Klinik gebracht.
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4: So, zum Glück scheint die Sonne, zum Glück wird es langsam etwas milder, wobei warm ist es nicht, bei Temperaturen knapp über dem Gefrierpunkt. Heute Nacht hatten wir stellenweise nur 2, 3 Grad, zum Glück noch über 0. Kai, war das schon die kälteste Nacht oder wird es noch kälter in dieser Woche?
5: Es war einer der kältesten Nächte dieser Woche. Die kommende Nacht wird noch etwas kälter verlaufen, da heißt es dann morgen früh Scheibenkratzen. Es gibt ja so eine schöne Bauernregel, die da lautet: Oktoberhimmel voller Sterne haben warme Öfen gerne. Da kühlt es nachts also schon aus. Aber jetzt kriegen wir erst einmal tagsüber viel, viel Sonnenschein. 12 bis 15 Grad, die sich geschützt in der Sonne wärmer anfühlen und vorübergehend sind dann bei Quellwolken unterwegs. Und nach eben dieser kalten Nacht ist es morgen anfangs noch freundlich. Dann ziehen Wolken auf, die im Laufe des späteren Nachmittags dann ein bisschen Regen bringen.
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4: Normaler Berufsverkehr für die Uhrzeit mit Verzögerungen von maximal 8 Minuten. Betrifft vor allem die Autobahn A81 zwischen Gerchsheim und Tauberbischofsheim. Ein LKW steht hier quer. Das dauert eine Weile, bis die Unfallstelle geräumt ist. Es gibt einen Riesenstau, am besten großräumig umfahren, wenn ihr Richtung Heilbronn müsst. Nicht zu schnell fahren, Zelle auf. Fassbänderstraße wird jetzt auch geblitzt, genauso wie Kapuzinerstraße. Schweinfurt, Niederwernerstraße vorm Lidl statt einwärts, nicht zu schnell fahren. Rimpa, Ortsausgang, Kleinochsenfurt Richtung Würzburg, Kitzingen am Eselsberg und B8 Rossbrunn Richtung Oettingen. Auch hier wird geblitzt.
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4: Mit Frank Beil. Ich wünsche einen schönen Montag.

Das Leben ist schön und manchmal wird es auch noch schöner mit Radio Gong, eurem Heimvorteil an diesem Montagmorgen. 10 Minuten nach 8, die Sonne scheint.

0: der Wildunfälle. Der Albtraum, glaube ich, jeden Autofahrers, wenn plötzlich ein Tier auf der Straße auftaucht. Besonders jetzt wieder in den frühen Morgenstunden droht Wildwechsel. Besonders krasser Fall am letzten Freitag. Da hat ein LKW-Fahrer auf der B19 nach der A3 aus Heidingsfeld eine Wildschweinrotte, also gleich mehrere Wildschweine, erwischt. Und heute Morgen dann wieder ein Wildunfall mit einem Wildschwein auf der A3 bei Wiesentheid. Meinem Kollegen Markus Braun ist vor kurzem Ähnliches passiert. Zwar nicht mit dem Wildschwein, war aber auch ein Schreck.
1: Und in meinem Fall ging auch alles wahnsinnig schnell. Ich bin so gegen 3:30 am Morgen von Würzburg nach Hause gefahren. Und von der linken Seite ist dann plötzlich ein Fuchs über die Fahrbahn gerannt. Und der hatte so eine unglaubliche Geschwindigkeit drauf, dass ich nicht mehr rechtzeitig bremsen konnte und das Tier frontal erwischt habe. Und ich sag's euch ganz ehrlich, in diesem Moment habe ich schon einen ordentlichen Schock bekommen. Aber ich habe zum Glück auch richtig reagiert und das Lenkrad einfach nur festgehalten. Denn wichtig ist, dass man in so einer Situation nicht ausweicht, denn das kann dann auch sehr schnell ins Auge gehen. Und für mich persönlich, ja, nehme ich durch diesen Unfall mit. Man muss jetzt in dieser Jahreszeit, wenn es auch wieder früher dunkel wird, noch aufmerksamer fahren und sogar auf der Autobahn mit einem Wildunfall rechnen.
0: Wir haben mit einem Experten gesprochen, mit Florian Heutzroth. Warum ist denn gerade jetzt so viel Wild auf den Straßen unterwegs, vor allem jetzt zur Zeit Wildschweine?
2: Durch die immer kürzer werdenden Tage mittlerweile werden die Wildtiere natürlich immer früher aktiv. Das heißt also, die Nacht bricht früher herein, die Tiere wachen früher auf und dadurch streifen sie natürlich auch immer häufiger diese verkehrsreichen Tageszeiten.
0: Und was ist jetzt besser, bremsen oder ausweichen?
2: Empfohlen ist auf jeden Fall, auf die Sau draufzuhalten. So problematisch das auch ist, man sollte trotzdem bremsen, man sollte nicht mit voller Geschwindigkeit draufhalten. Die Gefahr, selbst am Baum zu landen oder in den Gegenverkehr zu rasen und noch jemand anderen vielleicht mit ins Unglück zu stürzen, ist einfach viel zu groß, als dass man das eben riskieren sollte. Man sollte auch noch hupen, man sollte abblenden. Also all das eben kann dazu führen, dass das Tier auch die Fahrbahn vielleicht noch rechtzeitig verlässt.
0: Auf dass wir nie in eine solche Situation kommen, jetzt im Herbst Gefahr durch Wild, neben und manchmal auch auf der Fahrbahn, vor allem in den frühen Morgenstunden und auch abends. Dementsprechend vorsichtig fahren. Auf einen unfallfreien Montag, auf einen guten Wochenstart.
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0: Der Montagmorgen bei Radio Gong. Und damit ihr heute mitreden könnt, wir hören mal nach den Themen des Tages. Über das spricht man heute hier bei uns.
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2: Bei uns in der Stadt Würzburg könnt ihr vielleicht bald ein neues Hobby ausprobieren. Spontan Klavierklimpern auf einem öffentlichen Klavier. Vielleicht habt ihr sowas auf Social Media schon mal gesehen. Irgendwo in der Öffentlichkeit gibt es ein Klavier und jeder kann sich dran setzen und spielen. In 16 deutschen Städten gibt's das bereits und unter anderem jetzt auch in Würzburg vor dem Mainfrankentheater. Und das Schönste, so eine langweilige alltägliche Kreuzung bekommt auf einmal einen ganz romantischen Vibe. Aus Würzburg, Felicia Stichter.
3: Hier bei uns im Landkreis Würzburg haben 7 Menschen absolutes Sitzfleisch am Wochenende bewiesen. Bei der Spitzhüttel Home Company in Neubrunn hieß es am Freitag, wer aufsteht, verliert. Wer am längsten auf einem Sofa sitzen bleibt, der kann's behalten. Das war die Aufgabe bei der Sofa-Challenge. Auch Essen und aufs Klo gehen waren nicht erlaubt. Am Ende blieben 2 Gewinnerinnen übrig, Anna und Simone. Die beiden hielten bei dem Event in Neubrunn bei Würzburg sage und schreibe über 13 Stunden und 57 Minuten durch. Da am Ende nur noch die beiden im Rennen waren und niemand mehr aufgeben wollte, machten die Veranstalter eine Ausnahme. Beide Frauen haben ihr jeweiliges Traumsofa geschenkt bekommen. Aus Neubrunn, Christian Haider.
4: Das Daumendrücken hat geholfen. Die Krone geht zu uns ins Grabfeld. Janja Wirsing aus Wülfershausen ist Bayerns erste Brezenkönigin. Die 19-Jährige wurde nach einem echten Wahlkrimi aus 7 Bewerberinnen ausgewählt. Nachdem eine Online-Abstimmung aufgrund von Fake-Votings abgebrochen werden musste, traten alle 7 Bewerberinnen am Mittwoch vor einer Expertenjury an. Janja konnte die Experten überzeugen und holte sich die Krone. Wülfershausen jubelt. Schließlich wurde ihre Majestät dort ausgebildet und damit der Grundstock für königliche Würden gelegt. Die feierliche Krönung findet heute in Ingolstadt statt. Aus Wülfershausen, Hanna Lehmann.
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0: Einen schönen Montag, hier ist Radio Gong. Heute ist der 12. Oktober und wir haben 8:30.
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2: Ich bin Christian Heider. Guten Morgen. An der Würzburger Missio-Klinik kommen wieder mehr Kinder zur Welt. Nach Angaben des KWM wurden dort im ersten Halbjahr mehr als 1.100 Babys geboren. Das sind über 60 mehr als im Vorjahreszeitraum. Die Klinik sieht sich damit in ihrem Angebot bestätigt, zudem auch die

0: Versorgung von Frühgeborenen gehört. Die Entwicklung soll zudem helfen, die wirtschaftliche Lage der Geburtshilfe weiter zu stabilisieren. Für tausende Studierende in Würzburg heißt es ab sofort wieder Hörsaal statt Ferienmodus. Mit dem Start des Wintersemesters sind an der Uni Würzburg aktuell rund 24.800 Studierende eingeschrieben. Ab heute gibt es wieder Vorlesungen. Zwar sind das etwas weniger als zuletzt, gleichzeitig beginnt für mehr als 3.000 Erstsemester aber jetzt ein neuer Lebensabschnitt. Besonders gefragt bleiben die Studiengänge Lehramt, Jura, Wirtschaftswissenschaften und Medizin. Ein offenbar psychisch belasteter Mann hat in Wiestal im Landkreis Main-Spessart einen größeren Polizeieinsatz ausgelöst. Der 39-Jährige soll am Samstagabend einen Pflasterstein nach einer Personengruppe geworfen haben. Verletzt wurde niemand, der Stein verfehlte die Menschen knapp. Danach beleidigte der Mann mehrere Personen und beschädigte eine Hauswand sowie ein Auto. Wegen seiner mutmaßlichen psychischen Ausnahmesituation brachte ihn die Polizei in ein Krankenhaus. Die SPD verliert ihre Parteichefin und die Bundesregierung ihre Arbeitsministerin. Bärbel Bass hat beide Ämter niedergelegt. In einer öffentlichen Mitteilung begründete sie den Schritt mit dem Tod ihrer Stieftochter. Außerdem verwies Bass auf öffentliche Angriffe gegen ihre Person, auch aus den Reihen des Koalitionspartners der Union.
1: Wir werden euch auch darüber weiter auf dem Laufenden halten, hier beim Heimvorteil.
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1: So, es ist schon ganz schön zapfig. Wir hatten stellenweise Werte knapp über den Gefrierpunkt. Jetzt geht es langsam ein bisschen nach oben. Gestern war noch der eiskalte Wind. Kai, wo liegen denn die gefühlten Temperaturen heute?
3: Der kalte Wind ist weg und so werden sich die 12 bis 15 Grad heute am Nachmittag wärmer anfühlen. Beispielsweise sind es auf der Domplatte oder auf der alten Mainbrücke gefühlte Temperaturen geschützt in der Sonne von über 20 Grad. Zum Sonnenschein gibt es ein paar harmlose Quellwolken, die sich am Nachmittag wieder auflösen. Morgen ziehen schon am Vormittag immer mehr Wolken auf und am Nachmittag gibt es dann vom Spessart her ein bisschen Regen. Am Mittwoch starten wir mit Wolken und enden wieder mit Sonne. Dazu wird es ein bisschen milder.
1: Dankeschön, Kai.
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1: Schönen guten Morgen auf die Straßen. Wir haben normalen Berufsverkehr, also nichts Außergewöhnliches, außer auf der A81 zwischen Gerchsheim und Tauberbischofsheim. Da steht ein LKW quer und es wird wohl noch eine Weile dauern, bis der geborgen ist, solange am besten das Gebiet großräumig umfahren. Neuer Blitzer, Kitzing in Richtung Kaltensontheim, Höhe Turnhalle, Mellrichstadt, Ortsausgang 60er-Zone Richtung Bad Neustadt, auch gerade gemeldet bekommen. In Würzburg wird Kapuzinerstraße geblitzt und Fassbenderstraße in der Zellerau. Rimpa stehen sie Ortsausgang, Kleinochsenfurt Richtung Würzburg und Schweinfurt-Niederwernerstraße, bitte nicht zu schnell.
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1: Mit Frank Beil. Ich wünsche einen schönen Montag.

0: Belong Together, 20 Minuten vor 9 und wir sind wieder alle zusammen ab heute auch wieder mit allen Studis. Es kommt wieder Leben in die Region. Ja, endlich wieder Bierpong-Turniere, erst die Rallyes in der City. Nach der THWS geht's jetzt auch an der Uni wieder los. Nach den 9000 THWS-Studis in Würzburg und Schweinfurt, jetzt die knapp 25.000 Studierenden an der Uni in Würzburg. Dies Jahr mit noch mehr Erstis, knapp 3.100 Erstsemester, 10% mehr als die letzten Jahre. Auch die Zahl an Studierenden aus dem Ausland ist mehr geworden, mit über 3.300, fast 14% mehr ausländische Studenten hier bei uns in der Region. Und für die haben wir mal zusammengefasst, was man tun muss, um ein echter Local zu werden. Ab wann ist man einer von hier?
1: Wenn man mal so einen Tag einfach an den Mainwiesen gechillt hat.
2: Wenn du abends an der Randtankstelle mit deinem Auto flexst, dann weißt du, dass du aus Würzburg kommst.
3: Ein bisschen einen Hass auf die alte Mainbrücke hat, weil man auf dem Weg nach Hause nicht mehr durchkommt, wenn man schon mal einen Kutscher getrunken hat.
0: Ist gar nicht so schwer, ein echter Local zu werden, oder? Die beliebtesten Studiengänge, auch in diesem Jahr, auf Platz 4 Jura, auf Platz 3 Wirtschaftswissenschaften, auf Platz 2 Medizin und Platz 1 tatsächlich immer noch Lehramtsstudiengänge. Über 5.100 Studierende sind hier eingeschrieben in Sachen Lehramt. Da gibt es auch einiges Neues, Paul Pauli, der Uni-Präsident.
4: Außerdem gibt es Studiengänge, die praktisch sich vor allem ans Lehramt richten, indem es vor allem darum geht, die Lehramtsstudierenden diese Digitalisierung näher zu bringen, wie die auch

0: genutzt werden kann im Vermitteln von Wissen in den Schulen dann. Und das ist ein ganz neuer Studiengang, der auch dann fokussiert auf die moderne Vermittlung der Naturwissenschaften.
1: Also die Schüler von morgen können sich freuen auf die Lehrerinnen und Lehrer von morgen. Diese Woche sehen wir sie noch auf den Ersti-Partys und bei den Ersti-Rallys. Denkt immer daran, das sind die, die vielleicht später mal ja, euch als Arzt operieren oder eure Kinder unterrichten. Ein Gruß an alle, die neu anfangen hier, an alle Erstis und all die heute wieder ins neue Semester starten. Das Wintersemester beginnt heute und damit wieder Leben in der Region mit den THWS-Studenten zusammen.

Ein bisschen Urlaub für die Ohren. Ja, und Lust auf Urlaub bekommen viele bei Temperaturen nahe an dem Gefrierpunkt. Die große Urlaubsreisewelle, die große zweite Urlaubsreisewelle ist ja schon angebrochen. In vielen Bundesländern sind schon Herbstferien. Bei uns dauert es noch ein bisschen, aber ich habe gehört, viele sind schon in den Urlaub geflüchtet, in warme Gefilde nach Ägypten bei aktuell 28 Grad oder auch Griechenland noch schön warm bei 24 Grad. Schon ab 300 Euro kriegt man eine Woche Türkei, Antalya, da auch momentan schön warm. Ansonsten, bei uns wird es ja heute auch relativ warm am Nachmittag, gefühlt bis zu 20 Grad. Heute der sonnigste Tag der Woche. Die nächsten Tage dann eher wieder kalt und wechselhaft und vor allem die Nächte dann doch schon recht zapfig. Machen wir das Beste draus. Euch einen schönen Montag. Genießt das schöne Wetter und gleich viel Spaß mit Chiara.

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1: Ich bin Joshua Heise. Guten Morgen. Bärbel Baas zieht die Reißleine. Nach dem Tod ihrer Stieftochter hat die SPD-Politikerin auf Instagram erklärt, dass sie ihre Posten als Co-Parteichefin und Bundesarbeitsministerin aufgibt. Auch die öffentlichen Angriffe auf ihre Person, unter anderem durch den Koalitionspartner, hätten zu der Entscheidung beigetragen, so Baas weiter. Wer auf die 58-Jährige folgen wird, ist noch unklar. Die CDU-Parteispitze beendet heute ihre Beratungen über die Konsequenzen nach den katastrophalen Landtagswahlen im September. Kanzler Merz und CDU-Generalsekretärin Hoppermann wollen die Ergebnisse danach präsentieren. In einem am Sonntag diskutierten Papier ging es darum, die CDU wieder näher an die Lebenswirklichkeit der Menschen heranzuführen. Nach dem Angriff der Houthi-Miliz auf den internationalen Flughafen der saudischen Hauptstadt Riad mit 12 Toten haben die jemenitischen Rebellen ihre Attacken fortgesetzt. Zahlreiche Reisende sitzen fest, auch Bundeswirtschaftsministerin Reiche. Dirk Zeitler berichtet.
2: Reiche befand sich schon vor den Angriffen auf Konferenzen in Riad. Eigentlich wollte sie heute nach Deutschland zurückfliegen. Derzeit werde die notwendige Logistik für ihre Rückkehr zwischen den beteiligten Ministerien und Behörden abgestimmt, teilte eine Sprecherin am Abend.

0: mit. Wie das gelingen soll, ist derzeit aber noch offen. Es würden auch alternative Rückreisemöglichkeiten geprüft, heißt es aus dem Ministerium.
1: Bekommt Sachsen-Anhalt nach dem ersten AfD-Landtagspräsidenten bald auch den ersten AfD-Regierungschef? Der gesichert rechtsextremistische Landesverband setzt wie schon bei der Wahl von Tobias Rausch auch auf Stimmen der CDU. CSU-Chef Söder fordert eventuelle Abweichler jetzt schon mal zum Parteiaustritt auf. Wer die AfD wähle, habe in der Union keine Zukunft, so Söder in der ARD.
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3: Technologie allein wird den Fachkräftemangel nicht beheben. Darin waren sich die Teilnehmer einer Fachkräftekonferenz für die Region in Würzburg einig. Künstliche Intelligenz werde die Arbeitswelt zwar verändern, den Menschen aber nicht ersetzen. Wichtig seien eine starke Unternehmenskultur und Beschäftigte, die Veränderungen mittragen. Der Mangel an Fachkräften bleibt groß. Laut einer Studie der Industrie- und Handelskammer Würzburg-Schweinfurt fehlen in Unterfranken aktuell rund 17.000. Eine junge Frau ist bei einem schweren Unfall auf der A3 bei Main-Stockheim schwer verletzt worden. Nach Angaben der Polizei kam ein Auto gestern Nachmittag in Richtung Nürnberg von der Fahrbahn ab, durchbrach die Leitplanke und stürzte eine Böschung hinunter. Das Auto blieb auf dem Dach in einem Regenrückhaltebecken liegen. Die 21-jährige Beifahrerin kam mit dem Hubschrauber in eine Klinik. Zwei weitere Insassen wurden leicht verletzt.
4: Danke Christian Heider für die News um kurz nach 9. Die findet ihr wie immer auch nochmal zum Nachlesen auf radiogong.com oder für unterwegs in der Gong-App.
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4: Ja, ganz schön frisch heute Morgen. Aktuell 6 Grad in der Würzburger City. Später bekommen wir dann so 12 bis 15 Grad. Das Ganze aber trotzdem recht sonnig, also auch recht schön für diesen Montag.
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4: Und hallo an alle Autofahrer. Für euch heißt aktuell viel Geduld bzw. auch Vorsicht für alle, die gerade Richtung Heilbronn unterwegs sind. Zwischen Gerchsheim und Taube-Bischofsheim gab es nämlich einen Unfall mit einem querliegenden LKW auf der Fahrbahn. Deshalb staut sich's da ordentlich. Das ist am besten wirklich weiträumig umfahren. Ansonsten haben wir auch einige Blitze in der Region. Zum einen in Kitzingen Richtung Kaltensonnheim, Höhe der Turnhalle. Aber auch in Würzburg wird geblitzt, in der Kapuzinerstraße und auch nochmal in der Fassbänderstraße in der 30er-Zone. Und in Rimpa am Ortsausgang Richtung Versbach. Euch eine gute Fahrt.
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4: Hallöchen.

0: Mit alle Farben schwelgen wir noch so ein bisschen im Wochenende hier beim Heimvorteil. Ja, so schnell ist wieder Montag, aber kein Grund, Trübsal zu blasen. Denn auch wenn die Woche noch sehr, sehr lang scheint, zum Wochenstart könnt ihr heute einiges Schönes erleben.
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0: Zum Wochenstart könnt ihr euch heute Wellness für die Seele gönnen. Beispielsweise im Nautiland. Neben der Wasserlandschaft inklusive 87 Meter langen LED-Rutsche und Spielplatz mit Piratenschiff wartet nebenan nämlich auch die große Saunalandschaft auf euch. Das Ganze mit 5 verschiedenen Saunen und 17 verschiedenen Aufgüssen. Darunter beispielsweise heute der goldene Herbst in der Erdsauna. Ansonsten könnt ihr euch heute auch nochmal das Wochenende verlängern. Entweder bei einer Runde Bierpong in der Loma Bar, wie jeden Montag, oder ihr macht einen Abstecher in Sickershausen. Da feiert man heute nämlich Kirchweihmontag inklusive Fackelzug. Gefeiert wird den ganzen Tag ab 10 Uhr.
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1: Ich bin Christian Haider. Guten Morgen. Neue Gesichter, neue Studiengänge und wieder volle Hörsäle. An der Uni Würzburg beginnt heute das neue Wintersemester. Mehr als 3000 Erstsemester starten dabei neu in den Uni-Alltag. Insgesamt sind knapp 24.800

0: 800 Studierende eingeschrieben. Besonders beliebt bleiben die Studiengänge Lehramt, Jura, Wirtschaftswissenschaften und Medizin. Außerdem bietet die Uni zum Semesterstart 5 neue Masterstudiengänge an. Deutschland schrumpft, auch die Bevölkerung in der Region ist zuletzt wieder kleiner geworden. Mainfranken und die Region Main-Rhön sind auf den demografischen Wandel jedoch recht gut vorbereitet. Das zeigt ein bundesweiter Vergleich aller Landkreise und kreisfreien Städte. Dabei wurden die Bereiche Demografie, Wirtschaft, Bildung und soziale Bedingungen vom Berlin-Institut für Bevölkerung zusammen mit der Wüstenrot-Stiftung untersucht. Im Schnitt erhalten die Städte und Landkreise in der Region Schulnoten zwischen 2 und 3. Damit landen sie alle unter den Top 200 der 400 Kreise. Besonders gut schneidet dabei der Landkreis Kitzingen auf Platz 25 ab. Am schlechtesten in der Region schneiden der Landkreis Bad Kissingen auf Rang 155 und die Stadt Würzburg mit Rang 160 ab. In der Würzburger Missio-Klinik steigt die Zahl der Geburten gegen den Trend. Während bundesweit weniger Kinder zur Welt kommen, wurden dort im ersten Halbjahr mehr als 1.100 Babys geboren. Das sind über 60 mehr als im Vorjahreszeitraum. Das Klinikum Würzburg-Mitte führt den Zuwachs auch auf das Angebot der Klinik zurück, darunter die Versorgung von Frühgeborenen. Die Entwicklung soll zudem die wirtschaftliche Lage der Geburtshilfe stärken. Nach der Wahl eines AfD-Landtagspräsidenten in Sachsen-Anhalt hat CSU-Chef Söder Abweichler in Reihen der Union zum Austritt aufgefordert. In der ARD hat er gesagt, wer die AfD wähle, habe dort keine Zukunft. Weil es eine geheime Wahl war, ist nicht klar, wer genau für den Landtagschef Rausch gestimmt hat. Söder meinte, es sei wahrscheinlich aus einer tiefen Verwundung seitens der CDU-Fraktion heraus geschehen.
1: Danke, Christian Haider.
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1: Und es wird zum Wochenstart recht schön. Bis zu 15 Grad erwarten wir uns heute und das bei viel, viel Sonnenschein.
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1: Und hallo an alle Autofahrer. Sorgenkind Nummer 1 ist immer noch die A81 Richtung Tauberbischofsheim. Nach einem LKW-Unfall ist da nach wie vor gesperrt. Falls möglich also die Stelle großräumig umfahren. Und auch einen neuen Blitzer haben wir für euch und zwar am Guttenberger Forsthöhe Kindergarten. Gut Fahrt euch!
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1: Guten Morgen!

0: Das ist cool, die neue Nummer von Mark Forster und auch das neue Wort zum Montag. Immerhin war cool ja auch mal Jugendwort und ist heute nicht mehr aus dem Sprachgebrauch wegzudenken. Ob das mit Ragebait auch so sein wird? Am Wochenende wurde das zumindest zum Jugendwort des Jahres gewählt. Ragebait, nochmal zur Erinnerung, sind zum Beispiel Beiträge im Netz, die Menschen absichtlich provozieren und auf die Palme bringen sollen. Ja, und so hat eben jede Generation ihr eigenes Jugendwort. Was war es eigentlich bei euch?
1: Cool.
2: Cool ist damals bei uns aufgekommen.
1: Geil. Geil war immer gut. Ist heute auch noch, oder?
3: Geil. Geil. Krass und cool.
4: Also ich weiß, als ich früher mal krass gesagt habe, andauernd als Jugendlicher, hat mich mein Onkel ein bisschen dafür ausgelacht, weil er das nicht gewohnt war, dass man das andauernd sagt.
0: Ja, und so wird vielleicht auch mal Ragebait ein ganz normales Wort in unserem Sprachgebrauch. Hoffen wir mal, dass euch das jetzt nicht provoziert oder aufregt. Der Montag ist ja eigentlich schon Ragebait genug, oder? 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
1: Ich bin Joshua Heise. Bärbel Baas tritt als Arbeitsministerin und SPD-Chefin zurück. Das erklärte sie in einer Mitteilung. Sie begründete den Schritt unter anderem mit dem Tod ihrer Stieftochter. Thomas Bremser berichtet.
2: Sie bringe momentan nicht die Kraft auf, ihre Ämter weiter auszuführen, sagt Baas. Auch aus der Union kamen zuletzt Vorwürfe, die Ministerin würde ihren Gesetzentwurf zur Rentenreform verschleppen, obwohl viele vom Trauerfall in ihrer Familie wussten. Die Angriffe gegen sie in den letzten Tagen ihrer Trauer waren unanständig, sagte SPD-Chef Klingbeil.
1: Neuer Arbeitsminister soll der ehemalige Ministerpräsident von Rheinland-Pfalz, Alexander Schweizer, werden. In Mecklenburg-Vorpommern starten SPD, Linke und Grüne heute in ihre Koalitionsgespräche. Aber wie stehen die Chancen für Rot-Rot-Grün in der Hauptstadt? SPD-Generalsekretär Klüssendorf ist noch skeptisch, da er der Linken ein Antisemitismusproblem vorwirft. Der Taz sagte er jedoch, dass es grundsätzlich wieder progressive Koalitionsoptionen brauche. Deutliche Worte von Großbritanniens Premierminister

0: Mr. Burnham, als erster britischer Regierungschef, hat er offiziell bestätigt, dass Russland sich beim Brexit-Referendum vor 10 Jahren eingemischt hat. Details nannte der Labour-Politiker nicht. Das Thema war demnach auch Teil der Gespräche mit Kanzler Merz bei Burnhams Antrittsbesuch in Berlin. Denn auch in Deutschland gäbe es russische Desinformation. Der September war nach Angaben des EU-Klimadienstes Copernicus der wärmste seit Beginn der Aufzeichnungen. Die Durchschnittstemperatur in Westeuropa lag demnach rund 2,5 Grad über dem langjährigen Mittel. Außerdem war es in vielen Regionen immer noch zu trocken. Das zeigt sich auch an den Flüssen. Teile des Rheins, der Donau und der Weichsel führten so wenig Wasser wie noch nie in einem September.
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2: Auf dem Campus und in der Stadt wird es jetzt wieder voller. An der Uni Würzburg startet heute das Wintersemester. Rund 24.800 Studierende sind eingeschrieben, darunter über 3.000 Studienanfänger. Die Zahl der Studierenden insgesamt ist leicht gesunken, was die Uni auf den fehlenden Abi-Jahrgang 2025 zurückführt. Gleichzeitig wächst die Zahl der internationalen Studierenden auf inzwischen 3.300. In Kitzingen-Repperndorf ist in der Nacht auf gestern in eine Weinhandlung eingebrochen worden. Gegen 2 Uhr löste in dem Geschäft in der alten Reichsstraße der Alarm aus. Streifen rückten sofort an und entdeckten frische Einbruchsspuren. Eine Fahndung nach den Tätern blieb aber erfolglos. Wie hoch die Beute ist und wie genau die Unbekannten vorgegangen sind, wird noch ermittelt.
3: Danke Christian Heider für die News um kurz nach 10. Die findet ihr wie immer auch nochmal zum Nachlesen auf radiogong.com oder für unterwegs in der Gong-App.
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3: Und da bekommen wir heute einen recht schönen Wochenstart mit bis zu 15 Grad und es auch mit viel, viel Sonnenschein.
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3: Und hallo an alle Autofahrer. Aktuell heißt es Vorsicht auf der A7 Würzburg Richtung Ulm. Zwischen Würzburg-Estenfeld und dem Kreuz Bibelried gab es nämlich einen umgestürzten LKW. Da bitte auch eine Gasse für Rettungs- und Einsatzfahrzeuge bilden. Der Verkehr wird auch an der Unfallstelle aktuell vorbeigeführt. Ansonsten heißt es auch Fuß vom Gas, denn wir haben einen neuen Blitzer bekommen und zwar in Gerbrunn in der Otto-Hahn-Straße. Gut, fahrt euch!
2: Auf dem Campus und in der Stadt wird es jetzt wieder voller. An der Uni Würzburg startet heute das Wintersemester. Rund 24.800 Studierende sind eingeschrieben, darunter über 3.000 Studienanfänger. Die Zahl der Studierenden insgesamt ist leicht gesunken, was die Uni auf den fehlenden Abi-Jahrgang 2025 zurückführt. Gleichzeitig wächst die Zahl der internationalen Studierenden auf inzwischen 3.300. In Kitzingen-Repperndorf ist in der Nacht auf gestern in eine Weinhandlung eingebrochen worden. Gegen 2 Uhr löste in dem Geschäft in der alten Reichsstraße der Alarm aus. Streifen rückten sofort an und entdeckten frische Einbruchsspuren. Eine Fahndung nach den Tätern blieb aber erfolglos. Wie hoch die Beute ist und wie genau die Unbekannten vorgegangen sind, wird noch ermittelt.
3: Ja, und nach dem Motto doppelt hält besser geht's jetzt weiter hier im Programm.
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3: Hallöchen.
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0: James Blunt begleitet uns in den Montag hier beim Heimvorteil, an dem ich hoffe, ihr hattet alle ein wunderschönes Wochenende. Viele haben das Wochenende jedenfalls auf der Couch verbracht und am längsten saßen da auf der Couch Anna und Simone. Die Gewinner der ersten Sofa-Challenge. Sage und schreibe 13 Stunden und 57 Minuten saßen die beiden bei der Sofa-Challenge im Möbelhaus Spitzhüttel in Neubrunn auf ihren Sofas. Ja, sie wären auch noch länger gesessen, vielleicht auch bis heute Morgen, aber Sebastian Spitzhüttel, der Chef, der hat dann irgendwann mal gesagt, okay, jetzt ist Schluss.
1: Nach fast 14 Stunden saßen immer noch zwei Teilnehmerinnen auf ihren Sofas und haben überhaupt keine Anstalten gemacht, vielleicht mal auf Toilette zu gehen oder einzuschlafen. Nachdem ich dann extremst müde war, habe ich tatsächlich die Entscheidung getroffen, dass es zwei Gewinnerinnen gibt. Beide Teilnehmerinnen haben das Sofa von uns geschenkt bekommen und haben sich darüber natürlich total gefreut.
0: Ja, endlich mal ein Wettkampf mit Nichtstun, mit Sitzen und Chillen gewonnen. Anna und Simone sind auf jeden Fall echte Couch-Potatoes und auch die Gewinner der Sofa-Challenge. Und auch der Gewinner der Supermarkt-Challenge steht jetzt fest. Mr. Beast hat nämlich auf YouTube dazu aufgerufen, iss alles in einem Supermarkt und gewinne 1 Million Dollar. Ja, 4 Kandidaten, 4 Millionen Kalorien und jetzt das Ergebnis. 112 Tage hat es gebraucht, um ein ganzes Supermarktsortiment aufzuessen. Ja, und damit haben die Teilnehmer eben nicht nur 1 Million Euro gewonnen, sondern auch jede Menge Aufmerksamkeit.

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1: Ich bin Christian Heider. An der Uni Würzburg startet heute das neue Wintersemester. Rund 24.800 Menschen sind eingeschrieben. Das sind etwas weniger als zuletzt, was die Hochschule mit dem fehlenden Abiturjahrgang 2025 erklärt. Gleichzeitig gibt es aber mehr als 3.000 Studienanfänger und damit rund 300 mehr als vor einem Jahr. Auch die Zahl der internationalen Studierenden ist gestiegen. 3.300 kommen aus dem Ausland. Beliebtes Fach bleibt Lehramt vor Jura, Wirtschaftswissenschaften und Medizin. Außerdem starten 5 neue Masterstudiengänge. Die SPD verliert ihre Parteichefin und die Bundesregierung ihre Arbeitsministerin. Bärbel Bass hat beide Ämter niedergelegt. In einer öffentlichen Mitteilung begründete sie den Schritt mit dem Tod ihrer Stieftochter. Außerdem verwies Bass auf öffentliche Angriffe gegen ihre Person, auch aus den Reihen des Koalitionspartners der Union.
2: Danke, Christian Heider. Und damit der Blick aufs Wetter, wo wir heute richtig milde und schöne 15 Grad in der Spitze bekommen und es mit viel, viel Sonnenschein. Und auch auf die Straßen werfen wir einen Blick. Und da ist aktuell Sorgenkind Nummer 1 immer noch die A7 zwischen

0: zwischen Würzburg-Essenfeld und dem Kreuz Biberit nach einem umgestürzten LKW. Da wird aber aktuell an der Unfallstelle vorbeigeführt. Trotzdem, Fuß vom Gas sollt ihr sowieso tun, denn wir haben auch noch ein paar Blitzer. Zum einen in Würzburg in der Gerberstraße und auch eben neu reingekommen in Würzburg am Rennweger Ring Höhe der Schule. Gute Fahrt euch!
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0: Und ich wünsche euch einen wunderschönen Start in die neue Woche.

easy to fall in love hier beim Heimvorteil, an dem so langsam aber sicher schon wieder die Diskussion in den Büros beginnen. Was gibt's heute in der Mittagspause? 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Mit Gong2Go, die kostenlose Essenslieferung an euer Team in der Mittagspause. Und das heute für das schnellste Team, das sich jetzt bei uns meldet.

Wir rufen ihn nämlich wieder aus, den Kampf um den Mampf. Und da treten heute an das Tiefbauamt und der Bauhof. Wer sich von beiden Teams als erster im Gongstudio meldet, dem bringen wir heute kostenloses Essen von Frohstoff vorbei. Denn ohne Mampf kein Kampf. Und dazu schreiben die Jungs und Mädels vom Tiefbauamt aus Würzburg: Wir sind die Baustellen und Vorsperrungen in der Stadt. Wir sind die, die Baustellen und Vollsperrungen in der Stadt Würzburg genehmigen oder eben auch ablehnen. Und nach dem Motto, du bist nicht du, wenn du hungrig bist, sind wir vielleicht pendlerfreundlicher, wenn wir satt sind. Chapeau für dieses Argument an euch. Aber auch Birgit vom Bauhof der Stadt Würzburg hat gute Argumente, sogar direkt zwei. Sie schrieb hier nämlich, seit dem 5. Oktober bin ich neu im Bauhof und möchte meinen Einstand gerne mit meinen Kollegen feiern. Außerdem habe ich heute auch am 12. Oktober Geburtstag. Ja, dann schauen wir mal, wer sich als erstes meldet, der Bauhof oder das Tiefbauamt. Wer sich jetzt als erstes bei uns mit dem Hashtag Kampf um den Mampf meldet, gewinnt die Mittagspause mit dem veganen und glutenfreien Essen von Frohstoff, unserer Gong to Go Mittagspause. Viel Glück!

0: Der Singalong an diesem Montag hier beim Heimvorteil. Und da wäre eine Frage auf jeden Fall schon geklärt. Wer ist schneller, Bauhof oder Tiefbauamt? Welches Team meldet sich als erstes für die kostenlose Gong-to-go-Mittagspause?
1: Hallo Gong-Team, hier ist der Andi von der Regietruppe aus dem Bauhof. Wir haben es heute verdient, weil wir schon in aller Früh bei den Temperaturen unsere Fahnen aufgehängt haben und die ganze Stadt beflaggt haben.
0: Ja, du hast gesagt, ihr habt euch die Gong-to-go-Mittagspause auf jeden Fall verdient. Euch später einen guten Appetit.
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1: Ich bin Dominik Schweiger. Alexander Schweizer wird neuer Bundesarbeitsminister. Das berichten mehrere Medien. Zuvor war SPD-Co-Parteichefin und Arbeitsministerin Bärbel Baas zurückgetreten. Grund waren demnach der Tod ihrer Stieftochter und die Anfeindungen gegen ihre Person, auch vom Koalitionspartner. Mecklenburg-Vorpommerns Ministerpräsidentin Schwesig nannte die Attacken gegen Baas unmenschlich und rücksichtslos. Briefe und Pakete könnten ab Januar deutlich teurer werden. Die Bundesnetzagentur will der Deutschen Post erlauben, die Briefpreise im Durchschnitt um gut 20% anzuheben, Paketpreise für Privatkunden um knapp 11%. Hauptgrund sind sinkende Briefmengen. Die endgültige Entscheidung soll im November fallen. Was einzelne Sendungen künftig kosten, steht noch nicht fest. Die Außenminister der Europäischen Union wollen heute das bisher härteste Sanktionspaket gegen Russland beschließen. Mehr als 1.600 Personen und Unternehmen sollen davon betroffen sein. Bundesaußenminister Wadefuhr sprach von einem beispiellosen Sanktionsschlag gegen die Kriegswirtschaft von Kreml-Chef Putin. Die Botschaft sei klar, Russland könne und werde den Ukraine-Krieg nicht gewinnen. Lange hat sie ja nicht gehalten, wenn es sie überhaupt gab, die von US-Präsident Trump angekündigte Energiewaffenruhe zwischen Russland und der Ukraine. Wie die Führung in Kiew mitteilte, soll Russland ein ukrainisches Heizkraftwerk bombardiert haben. Moskau hingegen meldet einen ukrainischen Drohnenangriff. Das Bundesverfassungsgericht guckt heute und morgen, ob die Erbschaftssteuer verfassungskonform ist. Hintergrund ist unter anderem eine Klage aus Bayern. Der Freistaat bemängelt nämlich, dass die Steuer auf geerbtes Vermögen bundesweit einheitlich festgelegt ist. Die Forderung aus München, jedes Bundesland solle die Steuer selbst festlegen können. Die Bundesregierung will die Erbschaftssteuer so oder so reformieren.
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2: In der Würzburger Missiu-Klinik kommen gegen den bundesweiten Trend mehr Kinder zur Welt. Im ersten Halbjahr wurden dort mehr als 1.100 Babys geboren. Das sind über 60 mehr als im gleichen Zeitraum des Vorjahres. Das Klinikum Würzburg-Mitte führt den Anstieg unter anderem auf sein Angebot zurück, etwa die Versorgung von Frühgeborenen. Gleichzeitig soll die Entwicklung die wirtschaftliche Situation der Geburtshilfe stärken. Auf der A81 bei Tauberbischofsheim ist am Morgen ein mit Ketchupflaschen beladener Lastwagen umgestürzt. Dabei sprang laut Polizei die Seitenwand auf, die Ladung verteilte sich über die Fahrbahnen. Der LKW blockiert derzeit alle drei Spuren Richtung Heilbronn. Die Autobahn

0: bleibt auch bis in den Mittag gesperrt. Wie es zu dem Unfall kommen konnte, ist noch unklar. Der Fahrer wurde leicht verletzt.
1: Danke, Christian Heider, für die News um kurz nach 11. 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
1: Und da bekommen wir zum Wochenstart direkt den schönsten Tag der Woche mit bis zu 15 Grad und viel, viel Sonnenschein.
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1: Und hallo an alle Autofahrer. Achtung, heute werden fleißig Fotos geschossen von euch. Zum einen in Würzburg in der Ludwigstraße. Es wird aber auch geblitzt in Reichenberg Richtung Kisthöhe des Guttenberger Walds. In Würzburg in der Gerberstraße und auch in Gerbrunn in der Otto-Hahn-Straße bergauf. Gute Fahrt euch!
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1: Und ich wünsche euch einen wundervollen Montag.

0: Nico Santos, der singende Hauptpreis. Diese Woche wird er beim ersten FC Eibestadt auf der Gong-Vereinsheimparty singen. Das war ja der Preis, der Ansporn für das große Gong um die Wette spenden. Und man muss auch sagen, es hat gewirkt. Innerhalb von einer Woche hat der erste FC Eibestadt fast 26.000 Euro gesammelt.
1: Das ist Fakt. Wir haben schon viel Lob von mehreren bekommen. Endlich geht mal was in dem Verein. Ja, wenn halt gerade so eine große Aufgabe von einem großen Radiosender gestellt wird, will natürlich jeder sich mit ins Zeug legen und mithelfen. Deswegen sind wir da froh drüber, dass das so geklappt hat. Wir müssen jetzt halt mal gucken, was es Anständiges auf dem Markt gibt. Natürlich, wenn wir da die Autohäuser mal anschreiben.

0: beziehungsweise vielleicht sogar so eine kleine Ausschreibung machen, nachdem sie es ja auch alle mitbekommen haben. Wer Interesse hat, und dann gucken wir mal, was dabei rauskommt. Lass uns überraschen.
1: Ja, Respekt an den ersten FC Eibelstadt, in einer Woche fast 26.000 Euro zu sammeln. Damit sollte der Vereinsbus für die Jugend ja finanziert sein. Vielleicht hört er gerade auch ein Autohaus zu, das ein gutes Angebot macht. Wer mit der Macht der vielen so viel Spenden sammelt, wird in der Gong-Community bestimmt auch den passenden Deal finden. Jetzt wird aber erstmal gefeiert und an dieser Stelle wirklich nochmal Dank.
0: Beziehungsweise vielleicht sogar so eine kleine Ausschreibung machen, nachdem sie es ja auch alle mitbekommen haben. Wer Interesse hat, und dann gucken wir mal, was dabei rauskommt. Lass uns überraschen.
1: Ja, Respekt an den ersten FC Eibelstadt, in einer Woche fast 26.000 Euro zu sammeln. Damit sollte der Vereinsbus für die Jugend ja finanziert sein. Vielleicht hört er gerade auch ein Autohaus zu, das ein gutes Angebot macht. Wer mit der Macht der vielen so viel Spenden sammelt, wird in der Gong-Community bestimmt auch den Pass.

Wenn man ein gemeinsames Ziel vor Augen hat, so ein bisschen Aufmerksamkeit im Radio auch noch bekommt und aus dem Spendensammeln einen Wettbewerb macht, kann man sich vielleicht auch mal für den eigenen Verein was abschauen. Von den spontanen Flohmärkten, die organisiert wurden, oder auch dem riesigen Sparschwein, das im Ort rumgereicht wurde. Der Vereinsvorteil 2026 war einfach unfassbar und brachte so über 58.000 Euro für die 5 Vereine, die mitgemacht haben. Danke an der Stelle an alle, die gespendet haben und sich für ihren Verein engagieren.

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1: Ich bin Christian Heider. Neue Gesichter, neue Studiengänge und wieder volle Hörsäle. An der Uni Würzburg kehrt wieder Leben ein, das neue Wintersemester startet. Mehr als 3000 Erstsemester starten dabei neu in den Uni-Alltag. Insgesamt sind jetzt knapp 24.800 Studierende eingeschrieben. Besonders beliebt bleiben die Studiengänge Lehramt, Jura, Wirtschaftswissenschaften und auch Medizin. Außerdem bietet die Uni zum Semesterstart 5 neue Masterstudiengänge an. Bundesarbeitsministerin und SPD-Chefin Bärbel Bass tritt von beiden Ämtern zurück. In einer Mitteilung erklärte sie, nach dem Tod ihrer Stieftochter fehle ihr derzeit die Kraft, die Aufgaben weiter auszuüben. Zuletzt hatte es auch aus der Union Kritik gegeben, weil sich die Rentenreform verzögere. Viele wussten jedoch vom Trauerfall in der Familie. Die Angriffe der vergangenen Tage nannte SPD-Chef Lars Klingbeil unanständig. Neuer Arbeitsminister soll der frühere rheinland-pfälzische Ministerpräsident Alexander Schweizer werden.
2: Danke, Christian Heider. Und damit der Blick aufs Wetter, wo wir heute viel Sonnenschein bei bis zu 15 Grad bekommen. Und auch einen Blick auf die Straßen werfen wir. Und da wird vor allem eins, und zwar geblitzt. Zum einen in Würzburg in der Ludwigstraße und auch in der Gerberstraße und in Reichenberg Richtung Kist. Da blitzen sie Höhe des Guttenberger Walds. Gute Fahrt euch!
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2: Und ich wünsche euch einen wunderschönen Start in die neue Woche.

0: Slow an diesem Montag hier beim Heimvorteil, an dem heute das Gesprächsthema überhaupt war, die Polarlichter über der Rhön. Ja, die Bilder dazu gehen aktuell auf Social Media einfach nur viral. Leon.
1: Wenn der Himmel über der Rhön plötzlich in außergewöhnlichen Farben leuchtet, ist Gloria Fritz aus Brunhartshausen mit ihrer Kamera nicht weit. Die begeisterte Hobbyfotografin, die den Rhönkanal schon so oft mit wunderschönen Naturaufnahmen verzaubert hat, ist diesmal einem ganz besonderen Naturschauspiel auf die Spur gekommen. Polarlichtern über unserer Heimat. Nachdem für den Samstagabend ein Sonnensturm angekündigt worden war, wurde Gloria neugierig. Kurz nach 20 Uhr zeigte sich eine erhöhte Sonnenaktivität und für die leidenschaftliche Fotografin gab es kein Halten mehr. Mit ihrer Kamera machte sie sich auf den Weg, in der Hoffnung, das seltene Himmelsspektakel festhalten zu können. Und tatsächlich, ein zarter, pinkfarbener Schimmer zeigte sich am Nachthimmel über der Rhön. Mit bloßem Auge waren die Polarlichter kaum zu erkennen, doch durch die Kamera entfalteten sie ihre faszinierende Farbenpracht. Zwar nur kurz sichtbar, aber toll, dieses Polarlicht in Pink zu sehen, schwärmt Gloria von ihrem nächtlichen Erlebnis. Wenn ihr jetzt auch auf den Geschmack gekommen seid und das Bild mal anschauen wollt, dann schaut einfach mal auf der Seite rhönkanal.de vorbei.
0: Danke dir, Leon. Und falls ihr die Polarlichter auch gespottet habt, dann schickt uns gerne mal Bilder hier ans Gong-Studio, damit wir dieses wunderschöne Himmelsphänomen mit euch allen teilen können.

0: Und mit diesem Song verabschiede ich mich heute von euch. Mein Name ist Chiara Köhnlein und ihr wart wie immer the cherry on top für mich. Wir hören uns morgen ab 9 wieder, aber jetzt ganz, ganz viel Spaß mit Kollege Tobi Grimm.
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1: Ich bin Dominik Schweiger. Pakete und Briefe dürften sich so stark verteuern wie noch nie. Die Bundesnetzagentur hat einen Vorschlag veröffentlicht, wonach das Briefporto ab Januar um 20% steigen könnte. Ronny Thorau berichtet.
2: Der Vorschlag der Bundesnetzagentur ist als Spielraum gemeint. Bisher hat die Post diese Spielräume aber immer voll genutzt. 2025 kletterten die Preise um gut 10%, das war ein Höchstwert. Nun droht also ungefähr das Doppelte. Das Porto für einen Standardbrief könnte damit von jetzt 95 Cent auf 1,14 Euro steigen.
1: SPD-Chef Klingbeil hat seine geplante Indienreise kurzfristig abgesagt. Grund ist der Rücktritt von Co-Parteichefin Baas, die auch ihr Amt als Bundesarbeitsministerin aufgibt. Unterdessen hat sich auch Bundeskanzler Merz zu Wort gemeldet. Er bedankte sich für ihr Engagement und drückte ihr sein Mitgefühl aus. Baas hatte ihren Rücktritt unter anderem mit dem Tod ihrer Stieftochter begründet. Die Außenminister der Europäischen Union haben das bisher härteste Sanktionspaket gegen Russland beschlossen. Mehr als 1600 Personen und Unternehmen sind davon betroffen. Bundesaußenminister Wadefuhl sprach zuvor von einem beispiellosen Sanktionsschlag gegen die Kriegswirtschaft von Kreml-Chef Putin. Die Botschaft sei klar, Russland könne und werde den Ukraine-Krieg nicht gewinnen. Audi hat im dritten Quartal fast 20% weniger Autos ausgeliefert als ein Jahr zuvor. Insgesamt seien es knapp 315.000 Fahrzeuge gewesen, heißt es vom Konzern. Besonders belasten Audi der schwache Absatz in China und die US-Zölle. Auch Wechsel bei den verschiedenen Automodellen bremsen die Auslieferungen. In Deutschland und Europa liegt Audi nach den ersten 9 Monaten dagegen leicht im Plus. Dieser September ist weltweit der zweitwärmste seit Beginn der Aufzeichnungen gewesen. Laut EU-Klimadienst Copernicus lag die Durchschnittstemperatur gut 0,8 Grad über dem langjährigen Vergleichswert. Wie schon im August war es mehr als 1,5 Grad wärmer als vor der Industrialisierung. Das Pariser Klimaabkommen soll die Erwärmung langfristig auf möglichst diesen Wert begrenzen.
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3: Die Suche nach einem vermissten 8-jährigen Jungen in Schweinfurt ist beendet. Der Junge wurde am Vormittag wohlbehalten aufgefunden. Zuvor war er heute Morgen zuletzt an einer Grundschule gesehen worden und galt anschließend als vermisst. Die Polizei hatte die Bevölkerung um Mithilfe gebeten und dazu aufgerufen, nach dem Kind Ausschau zu halten. Nachdem der 8-jährige gefunden wurde, konnte diese Fahndung aber wieder zurückgezogen werden. Technologie allein wird den Fachkräftemangel nicht beheben. Darin waren sich die Teilnehmer einer Fachkräftekonferenz für die Region in Würzburg einig. Künstliche Intelligenz werde die Arbeitswelt zwar verändern, den Menschen aber nicht ersetzen. Wichtig seien eine starke Unternehmenskultur und Beschäftigte, die Veränderungen mittragen. Der Mangel an Fachkräften bleibt groß. Laut einer Studie der Industrie- und Handelskammer Würzburg-Schweinfurt fehlen in Unterfranken aktuell rund 17.000. Das Wetter in Main-Rhön. Heute meist sonnig bei bis zu 16 Grad. Morgen zunächst auch sonnig, dann später aber auch Regen.
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0: Also wettermäßig haben wir heute viel Sonne, ansonsten auch mal ein paar Quellwolken, 13 bis 16 Grad. Nach einem klaren Himmel gibt's dann beim Blick aufs Wetter in der kommenden Nacht. Also sternenklarer Himmel, wie gesagt, plus 3 bis minus 1 Grad. Morgen scheint zunächst die Sonne, im Laufe des Tages dann kompakte Wolken mit etwas Regen am Nachmittag. Mittwoch starten wir mit kompakten Wolken und letzten Tropfen. Am Nachmittag dann auch Sonne, obwohl die zögerlich durchkommt. Donnerstag und Freitag dann Nebel. Abseits dessen Sonne. Es wird auch abseits des Nebels wieder deutlich milder.
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0: Aktueller Blick, die Straßen, da haben wir keine größeren Verkehrsstörungen, aber es gibt Blitzer. A7 Fulda-Würzburg, Höhe Abfahrt Obertulber. Dann hätten wir Würzburg-Ludwigstraße, Reichenberg Richtung Kist, Höhe Gutenberger Wald, Würzburg-Gerberstraße, Gerbrunn-Otto-Hahn-Straße und zwei Blitzanhänger. Einmal Rossbrunn Richtung Uettingen und Schweinfurt-Ernst-Zack-Straße, Höhe ZF. Wo ihr steckt, gute Fahrt.
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0: Servus.

0: Summer, my body isn't ready bei Radio Gong. Seid ihr bereit für die neue Woche? Jetzt um 11:45. Seid ihr ready für die neue Woche? Ja? Wenn ihr noch ein paar Tipps braucht, gar kein Problem, haben wir für euch.
1: Zum Wochenstart könnt ihr euch heute Wellness für die Seele gönnen. Beispielsweise im Nautiland. Neben der Wasserlandschaft inklusive 87 Meter langen LED-Rutsche und Spielplatz mit Piratenschiff wartet nebenan nämlich auch die große Saunalandschaft auf euch. Das Ganze mit 5 verschiedenen Saunen und 17 verschiedenen Aufgüssen. Darunter beispielsweise heute der goldene Herbst in der Erdsauna. Ansonsten könnt ihr euch heute auch nochmal das Wochenende verlängern. Entweder bei einer Runde Bierpong in der Loma Bar, wie jeden Montag, oder ihr macht einen Abstecher in Sickershausen. Da feiert man heute nämlich Kirchweihmontag, inklusive Fackelzug. Gefeiert wird den ganzen Tag ab 10 Uhr.

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1: Ich bin Christoph Schmidt. Zwei Lkw-Unfälle sorgen aktuell für erhebliche Probleme auf den Autobahnen in der Region. Auf der A7 Schweinfurt-Würzburg kommt es zwischen Gramschatzerwald und Estenfeld nach einem Lkw-Unfall zu Behinderungen. In Richtung Süden steht aktuell nur eine Spur zur Verfügung. Von 16 bis 18 Uhr ist eine Vollsperrung für die Bergung des Lkw geplant. Auf der A81 bei Tauberbischofsheim ist ein mit Ketchup beladener Lkw umgestürzt. Weil die Seitenwand aufgesprungen ist, verteilte sich die rote Soße über alle drei Fahrspuren. In Richtung Süden wird der Verkehr bereits ab Gerchsheim ab- und umgeleitet. Trotz schrumpfender Bevölkerung sind Mainfranken und die Region Main-Rhön laut einer bundesweiten Studie gut auf den demografischen Wandel vorbereitet. Untersucht wurden die Bereiche Demografie, Wirtschaft, Bildung und Soziales. Alle Städte und Landkreise der Region schaffen es unter die besten 200 von 400 Kreisen. Besonders gut schneidet der Landkreis Kitzingen auf Platz 25 ab. Schlusslichter der Region sind Bad Kissingen und die Stadt Würzburg. Kritisiert werden dort unter anderem die hohe Verschuldung und die Kinderarmut. Die Suche nach einem vermissten 8-jährigen Jungen in Schweinfurt ist beendet. Der Junge wurde am Vormittag wohlbehalten aufgefunden. Zuvor war er am Morgen zuletzt an einer Schule gesehen worden und galt anschließend als vermisst. Die Polizei hatte die Bevölkerung um Mithilfe gebeten und dazu aufgerufen, nach dem Kind Ausschau zu halten. Nachdem der 8-Jährige gefunden wurde, hat die Polizei die Fahndung inzwischen eingestellt. Zum Jahreswechsel, entweder im Dezember oder Januar, wird ein Parteitag die gesamte Führungsriege der SPD neu wählen. Das kündigte Vizekanzler und SPD-Chef Lars Klingbeil bei einer Pressekonferenz vor wenigen Minuten in Berlin an. Die bisherige Co-Vorsitzende und Arbeitsministerin Bärbel Baas hatte am Vormittag ihren Rücktritt erklärt. Die SPD soll nach Klingbeils Angaben auch weiter von einer Doppelspitze geführt werden. Ob er

0: selbst erneut kandidiert, ließ er offen.
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1: Im Lauf des Nachmittages Sonne mit Quellwolken, die Temperaturen 13 bis 16 Grad. Nach einem klaren Abend gibt es eine sternenklare Nacht, örtlich mit Nebel bei plus 3 bis minus 1 Grad. Morgen scheint zunächst die Sonne, im Lauf des Tages dann kompakte Wolken mit etwas Regen am Nachmittag. Mittwoch starten wir mit kompakten Wolken und letzten Tropfen. Da lockert es dann nachmittags langsam und zögerlich wieder auf. Donnerstag und Freitag abseits zäher Nebelfelder Sonne. Und wenn der Nebel weg ist, wird es auch deutlich milder.
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1: Aktueller Blick, die A81 Würzburg-Heilbronn. Wir haben es gehört, zwischen Gerxheim, Tauber, Bischofsheim immer noch gesperrt. Hier die Richtungsfahrbahn, Unfallaufnahme, Umleitung ist eingerichtet. Ansonsten Blitzer. Würzburg-Ludwigstraße, Reichenberg Richtung Kist, Höhe Gutenberger Wald. Dann Gerberstraße in Würzburg, ein Blitzer, Gerbrunn, Otto-Hahn-Straße und mobiler Blitzanhänger auf der B8. Rossbrunn Richtung Uettingen. Wo ihr steckt, eine gute Fahrt.
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0: Robin Schulz ist das mit Watermat und Take It Slow bei Radio Gong. Es sind nur noch 9 Freitage bis Heiligabend. Krass, oder? Ich will keinen Druck aufbauen, aber ich wollte es nur mal gesagt haben. Und wenn das heißt natürlich dann, wenn es 9 Freitage sind bis Heiligabend, sind es, da habe ich jetzt nicht nachgerechnet, aber noch 6, vielleicht auch nur noch 5 Freitage, bis wir durchstarten mit euch.
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1: Ich bin Dominik Schweiger. Finanzminister Klingbeil ist jetzt erstmal der alleinige Parteichef der SPD. Co-Chefin und Bundesarbeitsministerin Baas ist von ihren Ämtern zurückgetreten, unter anderem wegen der Anfeindungen gegen sie. Klingbeil hat den Umgang mit Baas als unanständig bezeichnet. Er fordert mehr Respekt im politischen Miteinander. Gleichzeitig hat er einen SPD-Bundesparteitag Ende des Jahres angekündigt.
2: Dort wird die gesamte Führungsriege der SPD dann zur Wahl anstehen und es wird dort eine Führung der Partei gewählt.
1: Ob er selbst nochmal antritt, hat er offen gelassen. Damit Deutschland bis 2045 klimaneutral wird, braucht es laut einer Studie Investitionen von rund 6 Billionen Euro. Nur knapp die Hälfte davon sind weitere Ausgaben für den Klimaschutz. Auch Autos, Gebäude und Energieanlagen mit fossilen Technologien müssten erneuert werden. Gleichzeitig könnten weniger Öl- und Gasimporte Kosten sparen und Deutschlands Abhängigkeit vom Ausland verringern. Briefe und Pakete könnten ab Januar deutlich teurer werden. Die Bundesnetzagentur plant, der Deutschen Post bei Briefen eine durchschnittliche Preiserhöhung von gut 20% zu erlauben. Wie viel ein Standardbrief künftig kostet, steht noch nicht fest. Laut Behördenchef Müller verteilen sich die Kosten wegen der Digitalisierung auf immer weniger Briefe. Volkswagen hat im dritten Quartal deutlich weniger Autos ausgeliefert. Nach Konzernangaben waren es weltweit fast 2 Millionen Fahrzeuge aller Marken, gut 14% weniger als ein Jahr zuvor. Besonders stark ist der Absatz in China eingebrochen, um fast 40%. In den ersten 9 Monaten hat der Konzern insgesamt gut 6 Millionen Autos verkauft, auch das ein deutliches Minus. Der Wirtschaftsnobelpreis geht in diesem Jahr an die US-Forscher Robert E. Hall und Michael Woodford. Ihre Modelle zeigen, wie Staaten und Zentralbanken gemeinsam Schwankungen der Wirtschaft abfedern können, teilte die Königlich Schwedische Akademie der Wissenschaften mit. Die Auszeichnung ist mit gut 1 Million Euro dotiert und wird am 10. Dezember in Stockholm verliehen.
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3: Der Herbst ist erfahrungsgemäß die Zeit der Wildwechsel. Das hat sich heute Morgen auch bei Elfershausen im Landkreis Bad Kissingen bestätigt. Dort hat sich eine Autofahrerin mit ihrem Auto überschlagen. Nach Angaben der Polizei wich sie einem Reh auf der Straße aus. Dabei geriet das Auto ins Schleudern, prallte gegen einen Telefonmast und überschlug sich. Die Fahrerin wurde leicht verletzt. Der Telefonmast brach durch den Aufprall und stürzte neben die Fahrbahn. Für tausende Studierende in Würzburg heißt es ab sofort wieder Hörsaal statt.

0: Ferienmodus. Mit dem Start des Wintersemesters sind an der Uni Würzburg aktuell knapp 25.000 Studierende eingeschrieben. Zwar sind das etwas weniger als zuletzt, gleichzeitig beginnt für mehr als 3.000 Erstsemester aber ein neuer Lebensabschnitt. Besonders gefragt bleiben Lehramt, Jura oder auch Medizin.
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1: Viel Sonne heute, von ein paar Quellwolken abgesehen, 13 bis 16 Grad. Sterneklare Nacht, aber auch wieder kalt, plus 3 bis minus 1 Grad, örtlich mit Nebel. Morgen scheint zunächst die Sonne, im Laufe des Nachmittages dann kompakte Wolken mit etwas Regen. So starten wir auch in den Mittwoch, dann kommt aber Mittwochnachmittag auch zögerlich die Sonne wieder durch. Donnerstag und Freitag abseits zäher Nebelfelder, Wetter wie heute mit viel Sonne. Dazu wird es abseits des Nebels deutlich milder.
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1: Störungsmeldungen, die A81 nach wie vor. Und zwar hier Würzburg-Heilbronn zwischen Gerxheim und Tauberbischofsheim nach Unfall aktuell gesperrt. Wir haben noch Blitzer. Würzburg-Ludwigstraße, außerdem Gerberstraße, Reichenberg Richtung Kisthöhe, Gutenberger Wald. Und B8 Rossbrunn Richtung Uettingen steht der mobile Blitzanhänger. Wo ihr steckt, gute Fahrt.
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0: Michiko, die Chico-Cha bei Radio Gong. So, was ist denn heute so los? Was sind so die Themen, über die geredet wird? Wir bringen euch da ganz gern mal auf den aktuellen Stand.
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2: Bei uns in der Stadt Würzburg könnt ihr vielleicht bald ein neues Hobby ausprobieren. Spontan Klavierklimpern auf einem öffentlichen Klavier. Vielleicht habt ihr das auf Social Media auch schon mal gesehen. Irgendwo in der Öffentlichkeit gibt es ein Klavier und jeder kann sich dran setzen und ein bisschen spielen. In 16 deutschen Städten ist das schon möglich, unter anderem jetzt auch in Würzburg, vor dem Mainfranken-Theater.

0: Das Klavier kommt von Piano-Bombing und hat schon eine richtige Geschichte. Denn sogar Clouseau, Bosse und Kraftklub haben schon darauf gespielt. Und das Schönste, so eine langweilige alltägliche Kreuzung bekommt auf einmal einen ganz romantischen Vibe, wenn sich dort jemand spontan hinsetzt und ein bisschen spielt. Aus Würzburg, Felicia Stichter.
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0: Das Klavier kommt von Piano-Bombing und hat schon eine richtige Geschichte. Denn sogar Clouseau, Bosse und Kraftklub haben schon darauf gespielt. Und das Schönste, so eine langweilige alltägliche Kreuzung bekommt auf einmal einen ganz romantischen Vibe, wenn sich dort jemand spontan hinsetzt und ein bisschen spielt. Aus Würzburg, Felicia.

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1: Ich bin Christoph Schmidt. 11 in Würzburg gestohlene E-Bikes hat die Polizei mit Hilfe eingebauter Tracker in Hessen aufgespürt. Die Bikes waren zuvor in der Nacht zum Mittwoch aus den Kellern von Mehrfamilienhäusern am Hubland entwendet worden. Nach Angaben der Polizei hatten sie einen Wert von rund 28.000 Euro. Ein 25-jähriger Tatverdächtiger wurde festgenommen. Inzwischen sitzt er in U-Haft. Nach Polizeiangaben wird auch nach möglichen Komplizen gesucht. Finanzminister Klingbeil ist jetzt erstmal der alleinige Parteichef der SPD. Co-Chefin und Bundesarbeitsministerin Baas ist von ihren Ämtern zurückgetreten, unter anderem wegen eines Trauerfalls im privaten Umfeld. Klingbeil hat gleichzeitig einen SPD-Bundesparteitag Ende des Jahres angekündigt, bei dem die gesamte Führungsriege der SPD dann zur Wahl stehen wird. Ob er selbst noch einmal antritt, hat er offen gelassen. Das Nachmittagswetter sonnig bei bis zu 16 Grad, in der Nacht die Temperaturen dann um den Gefrierpunkt, morgen zunächst freundlich, später dann aber Wolken und etwas Regen.
2: Und wir schauen zum Verkehr auf die A81 nach wie vor. Würzburg-Heilbronn zwischen Gerxheim und Tauberbischofsheim, Richtungsfahrbahn immer noch gesperrt. Und Blitzer gibt's. Würzburg-Rotkreuzstraße, außerdem Ludwigstraße, Reichenberg Richtung Kisthöhe, Guttenberger Wald. Und wenn ihr noch was seht, 0800 30 80 900. Wir geben es gerne weiter. Gute Fahrt.
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0: Ganz neue Single von You Not Know Us mit Daddy DJ und Flipside. Hier ist euer Heim und in dem Fall auch Schlemmervorteil, denn ab heute bringen wir wieder leckeres Essen in der Mittagspause direkt zu euch. Diese Woche gibt es vegane und glutenfreie Küche von Frohstoff, ja, Gong to Go. Wir sorgen fürs Mittagessen und der Bauhof der Stadt Würzburg, der hat heute Vormittag gegen das Tiefbauamt das Rennen gemacht. Also Bauhof gegen Bauamt, am Ende war es der Bauhof beim Kampf um den Mampf und wir haben natürlich dann jetzt die Mittagspause genutzt und Fehle ist vor Ort und hat direkt mal glücklich gemacht, wie das halt nun mal so ist mit leckerem Essen.
1: Ja, herzlichen Glückwunsch an die Birgit, die hier das Essen einmal für die ganze Belegschaft gewonnen hat. Beziehungsweise ich muss gleich zweimal gratulieren, denn die Birgit hat heute auch noch Geburtstag. Und du feierst noch was mit deinen Kollegen heute, richtig?
2: Ja, so eine Art Einstand. Ich habe die Dienststelle gewechselt und bin jetzt seit einer Woche hier.
1: Das ist eine sehr gute Idee, einmal Essen hier für alle zu holen. Und ich habe gemerkt, deine Kollegen sind auch sehr ausgehungert schon gerade. Ne? Die sind hier alle schon total über das Essen hergefallen. Und dich habe ich jetzt noch ein bisschen hingehalten. Deswegen, wir machen jetzt mal zusammen den Live-Geschmackstest vom Frohstoff. Für was hast du dich entschieden?
2: Einmal Gnocchi.
1: Mit was?
2: Mit keine Ahnung, was da noch. Irgendeine Soße. Sieht auf jeden Fall sehr, sehr lecker aus, aber ich kann es aktuell gar nicht wirklich definieren.
1: Ich glaube, es ist so eine Linsen-Bolognese, oder? So sieht es ein bisschen aus. Ja? Dann probier einmal.
2: Okay. Mega.
1: Ist gut.
2: Zu empfehlen. Super lecker.
1: Also, den Test hat es auf jeden Fall für heute schon mal bestanden. Deswegen wünsche ich euch jetzt einen guten Appetit. Und wenn ihr selbst noch dabei sein wollt, dann meldet euch gerne hier bei uns bei Radio Gong, denn die ganze Woche gibt's Gong to Go mit dem Frohstoff.
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3: Ich bin Dominik Schweiger. Vizekanzler Klingbeil will die SPD-Parteispitze nach dem Rücktritt von Bärbel Baas komplett neu wählen lassen. Dazu soll es rund um den Jahreswechsel einen Bundesparteitag geben. Die Art, wie mit Baas auch nach Bekanntwerden des Todes ihrer Stieftochter umgegangen wurde, nannte er unanständig.
4: Es vergiftet den politischen Diskurs und ich wünsche mir auch im Sinne unserer politischen Kultur, dass alle noch mal in sich gehen und dass alle darüber nachdenken, was da eigentlich die letzten Wochen in dieser Phase passiert ist.
3: Ja, man brauche eine Kultur des Streits, aber man brauche auch eine Kultur des Respekts, so Klingbeil weiter. Bundesumweltminister Schneider will die Methanemissionen in der Europäischen Union weiter reduzieren. Das Treibhausgas sei ein wesentlicher Treiber des Klimawandels, deswegen gelte es, den Ausstoß zu begrenzen. Die EU-Kommission will aber wegen der Energiekrise bestimmte Importregeln für fossile Brennstoffe um ein Jahr nach hinten verschieben. Ein konkreter Vorschlag liegt noch nicht vor. Briefe und Pakete könnten ab Januar deutlich teurer werden. Die Bundesnetzagentur will der Deutschen Post erlauben, die Briefpreise im Durchschnitt um gut 20% anzuheben, Paketpreise für Privatkunden um knapp 11%. Hauptgrund sind sinkende Briefmengen. Die endgültige Entscheidung soll im November fallen. Was einzelne Sendungen künftig kosten, steht noch nicht fest. Die Außenminister der Europäischen Union haben das bisher härteste Sanktionspaket gegen Russland beschlossen. Mehr als 1600 Personen und Unternehmen sind davon betroffen. Bundesaußenminister Wadefuhr sprach zuvor von einem beispiellosen Sanktionsschlag gegen die Kriegswirtschaft von Kreml-Chef Putin. Die Botschaft sei klar, Russland könne und werde den Ukraine-Krieg nicht gewinnen. Der September ist der weltzweitwärmste seit Beginn der Aufzeichnungen gewesen. Laut EU-Klimadienst Copernicus lag die Durchschnittstemperatur um 0,8 Grad über dem langjährigen Vergleichswert. Wie schon im August war es mehr als 1,5 Grad wärmer als vor der Industrialisierung. Das Pariser Klimaabkommen soll die Erwärmung langfristig auf möglichst diesen Wert begrenzen.
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5: Zwei Lkw-Unfälle sorgen aktuell für erhebliche Probleme auf den Autobahnen in der Region. Auf der A7 Schweinfurt-Würzburg kommt es zwischen Gramschatzerwald und Estenfeld nach einem Lkw-Unfall zu Behinderungen. In Richtung Süden steht aktuell nur eine Spur zur Verfügung. Von 16 bis 18 Uhr ist eine Vollsperrung für die Bergung des Lkw.

0: Wie geplant. Auf der A81 bei Tauberbischofsheim ist ein mit Ketchup beladener LKW umgestürzt. Weil die Seitenwand aufgesprungen ist, verteilte sich die rote Soße über alle drei Fahrspuren. In Richtung Süden wird der Verkehr bereits ab Gerchsheim ab- und umgeleitet. Die Suche nach einem vermissten 8-jährigen Jungen in Schweinfurt ist beendet. Der Junge wurde am Vormittag wohlbehalten aufgefunden. Zuvor war er am Morgen zuletzt an einer Schule gesehen worden und galt anschließend als vermisst. Die Polizei hatte die Bevölkerung um Mithilfe gebeten und dazu aufgerufen, nach dem Kind Ausschau zu halten. Nachdem der 8-Jährige gefunden wurde, hat die Polizei die Fahndung inzwischen eingestellt.
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1: Ich würde euch jetzt gern weiterhelfen, aber mein Rechner hat sich aufgehängt. Ich mach's mal aus dem Kopf, okay? Also wir haben aktuell Sonne, ein paar Quellwolken im Laufe des Nachmittages, die sich dann auch wieder auflösen. Die Höchstwerte um die 16 Grad. Nach einem klaren Abend gibt's eine sternenklare Nacht, örtlich mit Nebel bei plus 3 bis minus 1 Grad. Morgen scheint zunächst die Sonne im Laufe des Tages, dann Wolken mit etwas Regen am Nachmittag. So starten wir auch in den Mittwoch. Dann kommt im Tagesverlauf die Sonne auch wieder durch.
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1: Aktuell die A81 nach wie vor Würzburg-Heilbronn zwischen Gerxheim und Tauberbischofsheim aktuell gesperrt. Umleitung ist eingerichtet. Wir haben noch Bergungsarbeiten auf der A7 Würzburg-Ulm zwischen Würzburg-Essenfeld und Biberit. Umgestürzter LKW hier. Hier ist die Fahrbahnbreite begrenzt. Auch da aktuell zähfließend. Blitzer, Würzburg-Rotkreuzstraße. Wenn ihr sonst noch was seht, 0800 30 80 900. Geben wir es gerne weiter. Ansonsten gute Fahrt.
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1: Servus.

Loi. Golden Summer. Bei Radio Gong. Auf der Liege plätzen in der Sonne. Das war schön. Wobei ich jetzt auch schon, ich freue mich jetzt, darf ich das sagen, jetzt am 10. Oktober, dass ich mich so allmählich auf Weihnachten freue. Jetzt ist, glaube ich, so allmählich erlaubt, glaube ich, gell? Ja. Im August mit den ersten Lebkuchen, da war das noch nicht so in. Auf der Liege.

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1: Hier bei uns im Landkreis Würzburg haben 7 Menschen absolutes Sitzfleisch am Wochenende bewiesen. Bei der Spitzhüttel Home Company in Neubrunn hieß es am Freitag, wer aufsteht, verliert. Wer am längsten auf einem Sofa sitzen bleibt, der kann's behalten. Das war die Aufgabe bei der Sofa-Challenge. Auch Essen und aufs Klo gehen waren nicht erlaubt. Am Ende blieben 2 Gewinnerinnen übrig, Anna und Simone. Die beiden hielten bei dem Event in Neubrunn bei Würzburg sage und schreibe über 13 Stunden und 57 Minuten durch. Da am Ende nur noch die beiden im Rennen waren und niemand mehr aufgeben wollte, machten die Veranstalter eine Ausnahme. Beide Frauen haben ihr jeweiliges Traumsofa geschenkt bekommen. Aus Neubrunn Christian Heider.
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1: Ich bin Christoph Schmidt. Ein kostenloses Handyspiel soll Jugendliche vom Kiffen abhalten. Bayerns Gesundheitsministerin Judith Gerlach hat die App heute an der Uni Würzburg vorgestellt. Das Spiel mit dem Namen X-Can soll spielerisch die Risiken von Cannabiskonsum aufzeigen und so eine Verhaltensänderung auslösen. Vorgestellt wurde die App anlässlich des heutigen Bayerischen Präventionstages. Für Jugendliche, die bereits regelmäßig kiffen, bietet das Spiel konkrete Ausstiegshilfen. Vizekanzler Klingbeil will die SPD-Parteispitze nach dem Rücktritt von Bärbel Baas komplett neu wählen lassen. Dazu soll es rund um den Jahreswechsel einen Bundesparteitag geben. Die Art, wie mit Baas auch nach Bekanntwerden des Todes ihrer Stieftochter

0: gegangen wurde, nannte Klingbeil unanständig. Bis zur Wahl wird er die SPD alleine führen. Ob er sich im Winter erneut zur Wahl stellt, ließ Klingbeil offen.
1: 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Jetzt schauen wir noch schnell zum Verkehr bzw. zum Wetter. Heute sonnig im Laufe des Nachmittages mit ein paar Quellwolken, 16 Grad. Klarer Abend, Sterne, klare Nacht bei plus 3 bis minus 1. Morgen dann zunächst Sonne, am Nachmittag dann Wolken mit etwas Regen. Zum Verkehr, da haben wir gerade beim Blick auf die A81 immer noch eine Sperrung. Und zwar hier Würzburg-Heilbronn zwischen Gerxheim und Tauberbischofsheim. Und Blitzer Würzburg-Rotkreuzstraße aktuell. Wo ihr steckt, gute Fahrt.
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0: cool, die neue Single von Mark Forster bei Radio Gong live aus Würzburg. Und wisst ihr, was auch cool ist? Wisst ihr, was auch wirklich, wirklich cool ist? Wir haben wieder eine Königin.
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2: Das Daumendrücken hat geholfen, die Krone geht zu uns ins Grabfeld. Janja Wirsing aus Wülfershausen ist Bayerns erste Brezenkönigin. Die 19-Jährige wurde nach einem echten Wahlkrimi aus 7 Bewerberinnen ausgewählt. Nachdem eine Online-Abstimmung aufgrund von Fake-Votings abgebrochen werden musste, treten alle 7 Bewerberinnen am Mittwoch vor einer Expertenjury an. Janja konnte die Experten überzeugen und holte sich die Krone. Wülfershausen jubelt, schließlich wurde ihre Majestät dort ausgebildet und damit der Grundstock für königliche Würden gelegt. Die feierliche Krönung findet heute in Ingolstadt statt. Für Janja ist das neue Amt nur ein Teil dessen, was sie gerade beschäftigt. Die 19-jährige Bäckermeisterin büffelt gerade für ihren Betriebswirt. Den braucht sie, um als Nachfolgerin die Bäckerei zu übernehmen, in der sie gerade schon arbeitet. Parallel stehen zukünftig einige Termine im Namen der Brezel an. Ein Riesenpensum, wir sind aber uns sicher, das schafft sie. Aus Wülfershausen, Felicia Stichter.
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0: Training season's over. So, ich finde, wir haben ganz gut trainiert die letzten 3 Stunden. Deswegen jetzt ab erstmal zur Regeneration. Ich verabschiede mich. Wir hören uns morgen wieder. Bis dahin euch einen schönen Montag noch. Bleibt gesund, seid lieb zueinander. Ciao.
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1: Ich bin Dominik Schweiger. Die SPD will um den Jahreswechsel ihre gesamte Parteiführung neu wählen. Das hat der verbliebene Co-Vorsitzende Klingbeil angekündigt. Am Parteivorsitz mit einer Doppelspitze soll festgehalten werden. Nach den Angriffen auf Ex-Parteichefin Baas hat Klingbeil außerdem zu mehr Respekt aufgerufen. Ihr Nachfolger im Arbeits- und Sozialministerium soll der frühere rheinland-pfälzische Ministerpräsident Alexander Schweitzer werden. Kanzler Merz hat eine Senkung der Stromsteuer für alle in Aussicht gestellt. Dafür sollten Spielräume im Haushalt genutzt werden, sagte er nach der CDU-Klausur. Die Koalition hatte das bereits versprochen, bislang aber nur für bestimmte Wirtschaftsbereiche umgesetzt. Zugleich will Merz die CDU aus ihrer Vertrauenskrise führen, unter anderem durch mehr Austausch mit der Parteibasis. Der Volkswagen-Konzern verliert weiter an Boden. Weltweit sind von Juli bis September fast 2 Millionen Fahrzeuge aller Marken ausgeliefert worden. Das waren über 14% weniger als ein Jahr zuvor. Thomas Bremser berichtet.
2: Besonders stark war das Minus in China. Dorthin wurden mehr als ein Drittel weniger Autos verkauft. Für Beschäftigte wächst damit die Unsicherheit. VW will Kosten senken und Überkapazitäten abbauen. Deshalb könnten Sparmaßnahmen und Diskussionen über Werk- und Arbeitsplätze weiter zunehmen. Ein Lichtblick ist laut VW das Geschäft mit E-Autos in Europa. Dort sieht der Konzern einen deutlichen Trend.
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3: Der Herbst ist erfahrungsgemäß die Zeit der Wildwechsel. Das hat sich heute Morgen auch bei Elfershausen im Landkreis Bad Kissingen bestätigt. Dort hat sich eine Autofahrerin mit ihrem Auto überschlagen. Nach Angaben der Polizei wich sie einem Reh auf der Straße aus. Dabei geriet das Auto ins Schleudern, prallte gegen einen Telefonmast und überschlug sich. Die Fahrerin wurde leicht verletzt. Der Telefonmast brach durch den Aufprall und stürzte neben die Fahrbahn. Für tausende Studierende in Würzburg heißt es ab sofort wieder Hörsaal statt Ferienmodus. Mit dem Start des Wintersemesters sind an der Uni Würzburg aktuell knapp 25.000 Studierende eingeschrieben. Zwar sind das etwas weniger als zuletzt, gleichzeitig beginnt für mehr als 3.000 Erstsemester aber ein neuer Lebensabschnitt. Besonders gefragt bleiben Lehramt, Jura oder auch Medizin.
4: Ja, willkommen in der schönsten Studienstadt der Welt, könnte man fast sagen. Es ist zumindest unsere Überzeugung. Alle weiteren News gibt es hier natürlich aus Würzburg und von Würzburg über Würzburg bei uns auf radiogong.com, auch jederzeit als Heimvorteil umsonst, gratis in der App und im Web.
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4: Ja, 14 Grad, das ist für die ein oder andere Challenge, die die Studis an ihren Ersti-Rallyes so machen müssen. Vielleicht etwas herausfordernd ansonsten, aber hoffe ich natürlich, dass ihr das schon mal auch genießen könnt, wenn es dann in Richtung Feierabend geht. Heute wird es viel Sonnenschein geben in den Abend rein nochmal, bis die Nacht kommt und dann wird es frisch. Plus bis, aufgepasst, minus 1 Grad. Es wird zapfig heute Nacht und die Temperaturen morgen erholen sich zwar auch wieder bis 15 Grad, aber es ist quasi gedreht. Erst schöne Sonne am Vormittag und in den Nachmittag rein bekommen wir dickere Wolken und ein Regengebiet.
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4: Schönen Gruß nochmal auf die Straßen. 15 Uhr und 3 Minuten. Bitte Vorsicht auf der A3 Würzburg Richtung Nürnberg zwischen Wiesenheit und Geiselwind. Ein defekter LKW auf dem Standstreifen. Ansonsten haben wir noch die A7 Würzburg Richtung Ulm zwischen Würzburg-Estenfeld und Kreuz-Bilberried ist die Richtungsfahrbahn gesperrt. Hier ist ein umgestürzter LKW. Die Bergungsarbeiten laufen. Das Ganze dauert noch bis mindestens 18 Uhr. Umleitung U68, also U68 für euch, ist eingerichtet. Und A81 Würzburg-Heilbronn. Vorsicht zwischen Gerchsheim und Tauberbischofsheim. Hier läuft die Unfallaufnahme. Die Richtungsfahrbahn ist ebenfalls gesperrt. Kommt gut und sicher an, das ist das Wichtigste. Und fahrt nicht zu schnell. Blitze haben wir frisch gesehen in Bergtheim, Höhe Feuerwehrhaus, in Gerbrunn in der Bertha-von-Suttner-Straße und sie stehen noch in Würzburg in der Rotkreuzstraße.
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4: Und der wünscht euch einen schönen Montagnachmittag jetzt mit Miley Cyrus auf Gong.

0: Es ist schon wieder Montagnachmittag. Nach vielen verkaufsoffenen Sonntagen und vor allem viel Party, was am Wochenende war. Man sieht es ja bei uns in den Partygalerien auf radiogong.com. Da wurde schon ordentlich Party gemacht und wir schauen mal, wo ihr das Wochenende heute vielleicht sogar noch ein bisschen verlängern könnt.
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2: Zum Wochenstart könnt ihr euch heute Wellness für die Seele gönnen. Beispielsweise im Nautiland. Neben der Wasserlandschaft inklusive 87

Meter langen LED-Rutsche und Spielplatz mit Piratenschiff wartet nebenan nämlich auch die große Saunalandschaft auf euch. Das Ganze mit 5 verschiedenen Saunen und 17 verschiedenen Aufgüssen, darunter beispielsweise heute der goldene Herbst in der Erdsauna. Ansonsten könnt ihr euch heute auch nochmal das Wochenende verlängern. Entweder bei einer Runde Bierpong in der Loma Bar, wie jeden Montag, oder ihr macht einen Abstecher in Sickershausen. Da feiert man heute nämlich Kirchweihmontag, inklusive Fackelzug, meterlangen LED-Rutsche und Spielplatz mit Piratenschiff wartet nebenan nämlich auch die große Saunalandschaft auf euch. Das Ganze mit 5 verschiedenen

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1: Mit viel Freude rein in diesen Montagfeierabend.
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0: Benson Boone hier bei Radio Gong.
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0: Ich bin Christoph Schmidt. Zwei Lkw-Unfälle sorgen seit dem Vormittag für massive Probleme auf den Autobahnen in der Region. Auf der A7 zwischen den Anschlussstellen Gramschatzer Wald und Biebelried hatte ein BMW in einer Baustelle einen Lkw geschnitten. Der verunglückte beim Ausweichen und kippte um. Der Unfallverursacher flüchtete. Die Fahrbahn Richtung Süden ist aktuell für die Bergung des Lkw voll gesperrt. Auf der A81 bei Tauberbischofsheim war ein mit Ketchup beladener Lkw umgestürzt. Die rote Soße floss quer über die Fahrspuren. Eigentlich sollte die Autobahn hier längst wieder frei sein. Tatsächlich wird aber vor Ort nach wie vor gearbeitet und gereinigt. Das Würzburger Elisabethenheim zieht an einen neuen Standort um. Der bisherige Standort nahe der Kölikerstraße wird verlassen. Das dortige Gebäude aus den 50er Jahren sei wirtschaftlich nicht mehr sanierbar. Die katholische Grundschule samt Hort wird zum Schuljahr 2029-30 einen Neubau auf dem Gelände des Kilianeums nahe der Residenz beziehen. Das Elisabethenheim ist eine von drei Schulen des Bistums Würzburg. Trotz schrumpfender Bevölkerung sind Mainfranken und die Region Main-Rhön laut einer bundesweiten Studie gut auf den demografischen Wandel vorbereitet. Untersucht wurden die Bereiche Demografie, Wirtschaft, Bildung und Soziales. Alle Städte und Landkreise der Region schaffen es unter die besten 200 von 400 Kreisen. Besonders gut schneidet der Landkreis Kitzingen auf Platz 25 ab. Die SPD will zum Jahreswechsel ihre gesamte Parteiführung neu wählen. Das hat der verbliebene Co-Vorsitzende Klingbeil angekündigt. Am Parteivorsitz mit einer Doppelspitze soll festgehalten werden. Nach den Angriffen auf Ex-Parteichefin Baas hat Klingbeil außerdem zu mehr Respekt aufgerufen. Ihr Nachfolger im Arbeits- und Sozialministerium soll der frühere rheinland-pfälzische Ministerpräsident Alexander Schweitzer werden.
1: Vielen Dank, Christoph Schmidt, für die Nachrichten hier aus der Region. Ihr könnt sie gerne nachlesen, auch bei uns kostenfrei radiogong.com und in der Gong-App.
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1: Und da haben wir den Blick natürlich auf einen Verkehr, der momentan, wir haben es gehört in den Nachrichten, viel Geduld braucht. Bitte Vorsicht auf der Autobahn, wer unterwegs ist, A3 Würzburg Richtung Nürnberg zwischen Wiesenheit und Geiselwind, defekter LKW und

0: Anstreifen. Die größere Problematik ist aber die A7 Würzburg Richtung Ulm, weiterhin zwischen Würzburg-Estenfeld und Kreuzbiberried. Die Richtungsfahrbahn gesperrt aufgrund des umgestürzten LKWs und der Bergungsarbeiten, die noch mindestens bis 18 Uhr dauern. Die Umfahrungsstrecke auf der B19 ist auch schon grob überlastet. Also wer das meiden kann, von Ikea rein Richtung Würzburg, eigentlich nur noch Stop and Go und auch noch einen Auffahrunfall Höhe Lindleinsmühle, der sollte das auch machen. Ansonsten haben wir noch die A81 für euch. Würzburg Richtung Heilbronn zwischen Gerchsheim und Tauberbischofsheim ebenfalls Unfallaufnahme und der rechte Fahrstreifen ist gesperrt. Kommt gut und sicher an und fahrt nicht zu schnell. Blitze haben wir auch gesehen. Bergheim, Höhe Feuerwehrhaus, Gerbrunn in der Bertram von Suttner Straße und Würzburg in der Rotkreuzstraße stehen sie.
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0: Und der schickt schöne Grüße raus an alle, die Richtung Feierabend so langsam aufbrechen. Jetzt mit Kamrat und Love Sober hier beim Heimvorteil. Schönen Montag euch.
4: Bye.

0: Wir tanzen mit euch Richtung Feierabend. Und zwar mit der rosa-roten Disco-Brille von der Purple Disco Machine. Zusammen mit Meek. Test my luck hier beim Sender mit Heimvorteil. Und Glück hatte auch das Wort Ragebait. Es wurde am Wochenende zum Jugendwort des Jahres mit 36,5% der Stimmen gewählt in der Online-Abstimmung. Kurze Frage, Ragebait, wisst ihr noch, was es ist?
1: Ragebait? Überhaupt nicht.
2: Ragebait? Nee, gar nichts.
3: Boah, ich habe gerade keine Ahnung.
0: Ja, dann einfach mal die Jugend fragen, denn sie verwendet ja das Wort tatsächlich. Und wir haben die Erklärung gleich auch eingefangen bei uns in der Würzburger Innenstadt heute.
4: Ja, wenn man halt einen so ärgert so mäßig, ja.
5: Ja, also Ragebait wird bei uns so benutzt, wenn in Situationen Leute einen ein bisschen nerven, genau, ein bisschen abzufacken, ein bisschen zu nerven einfach.
0: Ja, das verwendet die Jugend so, ansonsten natürlich auch alles, was im Internet so steht, um eben schnell Aggression, Wut oder Ähnliches zu provozieren. Ragebait, das neue Jugendwort des Jahres. Ob ihr es weiterhin verwendet in eurem Sprachgebrauch oder nicht, das werden die nächsten Jahre zeigen, ob sowas wird wie krass, cool oder geil. Wir werden sehen. Jetzt erstmal

0: Die große Backstreet Boys Show im Marathon-Modus ist Geschichte. Über 10 Konzerte gegeben, ausverkauft, viele haben mitgefeiert. Wir feiern natürlich noch weiter mit ihren Hits um 4:09 hier beim Heimvorteil und wünschen euch gleich viel Spaß mit Dermot Kennedy und Funeral und natürlich den wichtigsten Nachrichten gleich um 4.
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0: Akzente für Entlastungen, Gerechtigkeit und Sicherheit. So will Kanzler Merz nach den Landtagswahlniederlagen wieder Vertrauen schaffen. Unter anderem will er die Stromsteuer bei uns auf den europäischen Mindestwert senken.
1: Sie wissen, das ist eine Zusage, die wir bis heute nicht eingehalten haben. Wir wollen damit nicht nur Entlastung ermöglichen, sondern wir wollen auch die Glaubwürdigkeitslücke schließen, die sich aus dieser Entscheidung im letzten Jahr für uns alle ergeben hat.
0: Die CDU wolle außerdem in den kommenden Monaten wieder sehr viel stärker in den Austausch mit der Parteibasis gehen, so Merz. Anfang November soll es eine Konferenz der Kreisvorsitzenden geben und im kommenden Jahr Regionalkonferenzen. Briefe und Pakete könnten ab Januar deutlich teurer werden. Die Bundesnetzagentur plant, der Deutschen Post bei Briefen eine durchschnittliche Preiserhöhung von gut 20% zu erlauben. Wie viel ein Standardbrief künftig kostet, steht noch nicht fest. Laut Behördenchef Müller verteilen sich die Kosten wegen der Digitalisierung auf immer weniger Briefe. Damit Deutschland bis 2045 klimaneutral wird, braucht es laut einer Studie Investitionen von rund 6 Billionen Euro. Nur knapp die Hälfte davon sind weitere Ausgaben für den Klimaschutz. Auch Autos, Gebäude und Energieanlagen mit fossilen Technologien müssten erneuert werden. Gleichzeitig könnten weniger Öl- und Gasimporte Kosten sparen und Deutschlands Abhängigkeit vom Ausland verringern.
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3: 11 in Würzburg gestohlene E-Bikes hat die Polizei mit Hilfe eingebauter Tracker in Hessen aufgespürt. Die Bikes waren zuvor in der Nacht zum Mittwoch aus den Kellern von Mehrfamilienhäusern am Hubland geklaut worden. Ihr Gesamtwert rund 28.000 Euro. Ein 25-jähriger Tatverdächtiger wurde festgenommen. Mittlerweile sitzt er in U-Haft. Die Polizei sucht nach möglichen Komplizen. Am Wochenende hat ein Unbekannter eine Toilette im St. Paulushaus, einem kirchlichen Begegnungshaus in der Würzburger Sanderau, verstopft und so eine Überschwemmung ausgelöst. Das Wasser lief in einen unter der Toilette gelegenen Gebetsraum und in die angrenzende Sakristei und verursachte erheblichen Schaden. Am Sonntagnachmittag wurde die Überschwemmung bemerkt und die Feuerwehr alarmiert.
4: Gott sei Dank, an der Stelle kann man es, glaube ich, auch sagen. Vielen Dank auch Christoph Schmidt für die Nachrichten aus der Region. Ihr könnt sie nachlesen gratis bei uns auf radiogong.com und mit einem Klick natürlich auch bei uns in der Gong-App.
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4: 15 Grad, aber richtig schön. Die Sonne zeigt, was sie kann und das Wetter bleibt eigentlich relativ entspannt. Solange die Sonne eben noch da ist, danach wird es aber richtig frisch werden heute Nacht. Sternenklar, plus 3 bis minus 1 Grad. Also kann sein, dass ihr morgen früh vielleicht ein bisschen kratzen müsst tatsächlich, wenn ihr los wollt. Ansonsten morgen die sonnige Phase genießen. Da dreht sich es nämlich rum. Morgen eher am Nachmittag dann die Wolken und das Regengebiet bei Höchstwerten auch wieder bis zu 15 Grad.
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4: Schönen Gruß nochmal auf die Straßen. 16 Uhr und 3 Minuten. Bitte Vorsicht weiterhin auf der A3 Würzburg Richtung Nürnberg zwischen Wiesentheit und Geiselwind. Gefahr durch einen defekten LKW auf dem Standstreifen. Viel größer aber die A7 Würzburg Richtung Ulm zwischen Würzburg-Estenfeld und Kreuzbiebelried. Weiterhin die Richtungsfahrbahn komplett gesperrt. Umgestürzter LKW da. Die Bergungsarbeiten laufen das Ganze mindestens noch bis 18 Uhr. Und die Umleitung, die empfohlen ist, eben über die B19 rein Richtung Würzburg, ist auch schon ziemlich überlastet. Also vom IKEA bis zum Kreinbergknoten steht ihr da dementsprechend hoher Rückstau. Wenn ihr das vermeiden könnt, dann fahrt ein bisschen anders drumherum. Ansonsten, wenn ihr das als Umleitung habt, dauert es auf jeden Fall länger. Ansonsten noch A7 Würzburg Richtung Ulm, auch zwischen Gollhofen, Uffenheim, Langensteinach, ungesicherte Unfallstelle, bitte Vorsicht. Und auch A81 Würzburg Richtung Heilbronn zwischen Gerchsheim und Tauberbischofsheim hat es gekracht. Hier ist die Richtungsfahrbahn ebenfalls gesperrt.
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4: Und der will euch die Blitzer natürlich nicht vorenthalten. Bergheim stehen sie auch, Höhe Feuerwehrhaus, Gerbrunnen, Pärtner von Suttner Straße und Würzburg in der Rotkreuzstraße. Einen schönen Montag mit Katy Perry jetzt.
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0: Ihr hört Radio Gong, euren Sender mit Timevorteil mit Miley Cyrus und End of the World. Und ganz so weit müsst ihr gar nicht reisen. Es reicht schon, wenn ihr hier einfach in der Region seid und Radio Gong hört als Heimvorteil, denn wir sagen euch, was hier momentan ganz frisch auch und Neues es zu hören gibt. Und tatsächlich sind wir mal wieder kreativ geworden hier in der Region. Es gibt eine App, die soll jetzt helfen, dass man weniger oder gar nicht mit dem Kiffen anfängt in jungen Jahren. Entwickelt hat sie die Uni Würzburg. Heute wurde sie vorgestellt und sie heißt X-Can.
1: Das Spiel heißt X-Can und es ist ein digitales Cannabis-Präventionsprogramm, das eben ein Spiel auch ist. Das heißt,

0: Das vermittelt spielerisch Lerninhalte, die eben davon abhalten sollen, Cannabis anzufangen zu konsumieren oder eben dabei helfen soll, Cannabis weniger zu konsumieren, wenn man schon konsumiert.
1: Ja, quasi zocken gegen das Kiffen, könnte man sagen. Dr. Stella Wied eben als Projektleiterin erklärt uns, wie das gehen soll.
0: Es darum geht, dass Sie jetzt als Spieler quasi einem Jugendlichen, der mit Ihnen befreundet ist, helfen möchten, weil er sich verändert hat aufgrund von Cannabis. Und dann gehen Sie quasi mit ihm zusammen auf dieses vermittelt spielerisch Lerninhalte, die eben davon abhalten sollen, Cannabis anzufangen zu konsumieren. Oder eben dabei helfen soll, Cannabis weniger zu konsumieren, wenn man schon konsumiert.
1: Ja, quasi zocken gegen das Kiffen, könnte man sagen. Dr. Stella Wied eben als Projektleiterin erklärt uns, wie das gehen soll.
0: Es darum geht, dass Sie jetzt als Spieler quasi einem Jugendlichen, der mit Ihnen befreundet ist, helfen möchten, weil er sich verändert hat aufgrund von Cannabis. Und dann gehen Sie quasi mit ihm zusammen auf die Suche danach, wie kommen wir aus diesem Problem wieder raus.
1: Und so soll das Spiel eben helfen. Es ist auch geplant, in der nächsten Studie mit Schulen, mit Kliniken und Beratungsstellen

0: die schon gut waren und die App deswegen auch vorgestellt werden konnte. Und heute war auch Judith Gerlach da als Gesundheitsministerin, die auch weiß, wie groß der Handlungsbedarf ist auf dem Feld, wenn Jugendliche Cannabis konsumieren oder abhängig schon sind.
1: Es besteht vor allem bei Kindern und Jugendlichen Handlungsbedarf, denn der Konsum von Cannabis kann wirklich risikoreich für sie sein. Er ist nicht harmlos. Es suggeriert ja, wenn etwas legalisiert wurde, dass es harmlos ist, dass es erlaubt wurde vom Staat und deswegen auch von Jugendlichen bedenkenlos genutzt werden kann. Das ist natürlich nicht der Fall und führt sogar dazu, dass Angststörungen, Psychosen, grundsätzlich psychische Probleme damit einhergehen können. Deswegen warnen wir davor und haben auch einzelne Aktionen, um tatsächlich das Risiko noch mal ganz klar zu machen.
0: Ja, und jetzt eben eine neue App, XCan, eine von der Uni entwickelte Anti-Kiffer-App, die helfen soll, eben Jugendliche vom Konsum abzuhalten oder den Konsum wieder in geregelte Bahnen zu bekommen.

0: Die Hochzeitsglocken von Bruno Mars läuten mit Marry You hoffentlich euch auch bald den Feierabend ein, 22 Minuten nach 16 Uhr. Und gleich die wichtigsten Nachrichten von hier für euch mit meinem Kollegen Christoph Schmidt.
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0: Teil in Texas. Rund um Austin ist hiermit offiziell beendet und wir machen keinen Kurzurlaub mehr, sondern landen hier bei uns in der Region.
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2: Ich bin Christoph Schmidt. Ein kostenloses Handyspiel soll Jugendliche vom Kiffen abhalten. Bayerns Gesundheitsministerin Judith Gerlach hat die App am Montag an der Uni Würzburg vorgestellt. Das Spiel mit dem Namen X-Can soll spielerisch die Risiken von Cannabiskonsum aufzeigen und so eine Verhaltensänderung auslösen. Vorgestellt wurde die App anlässlich des heutigen Bayerischen Präventionstages. Für Jugendliche, die bereits regelmäßig kiffen, bietet das Spiel konkrete Ausstiegshilfen. Noch ist die App in der Testphase und noch nicht in den regulären App-Stores erhältlich. Der Herbst ist traditionell die Zeit der Wildwechsel. Gleichzeitig steigt deswegen auch die Zahl der Unfälle auf den Straßen. So beispielsweise heute Morgen bei Elfershausen im Kreis Bad Kissingen. Dort hat sich eine Autofahrerin mit ihrem Wagen überschlagen. Nach Angaben der Polizei wich sie einem Reh auf der Straße aus. Aktuell ist Brunftzeit für Rotwild. In der Paarungszeit wechseln Tiere oft unvorsichtig auch tagsüber über Straßen. Gleichzeitig suchen die Tiere auch schon verstärkt nach Nahrung, um sich Winterspeck anzufressen. Technologie alleine wird den Fachkräftemangel nicht beheben. Darin waren sich Teilnehmer einer Fachkräftekonferenz für die Region in Würzburg einig. Künstliche Intelligenz werde die Arbeitswelt zwar verändern, den Menschen aber nicht ersetzen können. Wichtig seien eine starke Unternehmenskultur und Beschäftigte, die Veränderungen mittragen. Auch die IHK Würzburg-Schweinfurt hatte sich in der letzten Woche entsprechend geäußert. Stärkere Akzente für Entlastungen, Gerechtigkeit und Sicherheit, so will Kanzler Merz nach den Landtagsniederlagen wieder Vertrauen schaffen. Unter anderem will er die Stromsteuer bei uns auf den europäischen Mindestwert senken. Die CDU wolle außerdem in den kommenden Monaten wieder sehr viel stärker in den Austausch mit der Parteibasis gehen, so Merz.
3: Vielen Dank, wir gehen in den Austausch auch gerne mit euch, kostenfrei natürlich hier bei Radio Gong, aber auch kostenfrei im Netz, radiogong.com und ebenfalls kostenfrei in der Gong-App.
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3: Das ist bei 15 Grad durchaus sehr angenehm. Nehmt das gerne mit, den Sonnenschein nochmal auftanken und dann auch ein bisschen die Wärme noch spüren, denn heute Nacht plus 3 bis minus 1 Grad, sternenklar und dadurch wirklich frostig wird's. Das merken wir auch morgen. Wenn dann aber die Sonne kommt, könnt ihr das wieder genießen. Allerdings hat sich's irgendwie morgens ein bisschen rumgedreht, denn da kommt am Nachmittag dann das Wolken- und Regenpaket zu uns bei maximal 12 bis 15 Grad. Temperaturen bleiben also ungefähr gleich und wir haben einen etwas wechselhafteren Start rein in diese Herbstwoche.
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3: Schönen Gruß nochmal auf die Straßen. Vorsicht bitte auf der A3 Würzburg Richtung Nürnberg zwischen Wiesentheid und Geisel. Windeffekter LKW auf dem Standstreifen. Dann haben wir die A7 Würzburg Richtung Ulm. Zwischen Würzburg-Essenfeld und Kreuzbibel-Ried die Richtungsfahrbahn weiterhin gesperrt. Grund ist ein umgestürzter LKW. Hier laufen die Bergungsarbeiten. Das dauert noch mindestens bis 18 Uhr. Und die Umleitung, die über die B19 führt, ist momentan auch heillos überlastet. Über den Ikea hinweg steht man da im Stau. Also wenn ihr das umfahren könnt, macht das. Ansonsten ist das wirklich Stop and Go hin zum Grein-Bergknoten. Und dann kommt ihr hoffentlich Stück für Stück wieder weiter. Ansonsten haben wir auf den Autobahnen noch die A7 Würzburg Richtung Ulm zwischen Goldhofen, Uffenheim, Langensteinach, defekter LKW und A81 Würzburg Richtung Heilbronn zwischen Gerchsheim und Tauberbischofsheim. Die Unfallaufnahme, da ist ebenfalls die Richtungsfahrbahn für euch gesperrt. Kommt gut und sicher an. Und fahrt nicht zu schnell, Blitz haben wir auch gesehen. B26 Bischborner Hof, Bergtheim Höhe Feuerwehrhaus und Gerbrunn in der Bertha von Suttner Straße.
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3: Und mit Wabauser und Magnetic für alle, die jetzt schon Richtung Feierabend starten. Wir wünschen euch einen schönen ersten Feierabend in dieser Woche.

0: 17 Minuten vor 17 Uhr hier beim Heimvorteil auf Radio Gong. Dirty und Take Me There. Einer eurer Würzburg Most Wanted Hits hier bei Radio Gong. Und wir wollen auch immer wirklich das mit dem Heimvorteil relativ ehrlich nehmen. Und ihr könnt euch gern auch mal bei uns bewerben, wenn ihr sagt, hey, ich habe zum Beispiel heute, wie die Birgit dies gemacht hat, ich habe heute Geburtstag und ich bin heute zum allerersten Mal quasi mit 10 Kolleginnen und Kollegen zusammen am Bauhof am Arbeiten und ich würde gerne ein bisschen was zum Essen ausgeben. Das geht, das machen wir nämlich aktuell wieder bei Gong2Go, heißt das, die Mittagspause geliefert vom Heimvorteil, aktuell mit Frohstoff zusammen. Und Birgit hat sich wirklich richtig gefreut, dass das heute an ihrem Geburtstag geklappt hat, dass wir plötzlich eben mit Essen vor der Tür standen.
1: Ja, so eine Art Einstand. Ich habe die Dienststelle gewechselt und bin jetzt seit einer Woche hier.
0: Ja, da hat sie sich auf Anhieb zur wahrscheinlich beliebtesten Kollegin des ganzen Bauhofes gemacht. Also wenn die mit viel Energie plötzlich am Nachmittag bei euch waren, wisst ihr, sie waren beim großen Mittagsessen in der inneren Aumühlstraße mit dabei, als Birgit dann einen ausgegeben hat. Und es hat auch richtig lecker geschmeckt.
1: Mega.
0: Ja, wir wollen da jetzt nicht zu tief ins Detail gehen, denn beim Essen, ne, soll man seine Ruhe auch haben. Aber wenn auch ihr sagt, ey, ich habe morgen auch vielleicht irgendwie was vor oder meine Kolleginnen und Kollegen, die haben es voll verdient, meldet euch gerne für Gong2Go an. Und Gina vom Frohstoff kann euch auch verraten, was zum Beispiel ein paar Highlights sind, die ihr morgen vielleicht in eurer Mittagspause ausprobieren könnt.
2: Ja, wir haben ja eine sehr bunt gemischte Karte mit wirklich sehr vielfältigen Auswahl und am besten geht bei uns der White Barbecue Burger. Das ist ein Erbsenprotein-Patty, was eben komplett alles vegan zubereitet wird mit einem veganen Käse, veganem Speck, was sich immer so ein bisschen witzig anhört, aber die Kombination aus allen mit den Soßen macht das Ganze aus. Super saftig und lecker.
0: Ja, also da könnt ihr wirklich viel ausprobieren und auch Sonderwünsche sind immer möglich.
2: Nein, ist für uns kein großer Aufwand. Die ganze Küche ist darauf ausgerichtet, sofort reagieren zu können, wenn jemand Unverträglichkeiten hat, egal welche, ob das jetzt Histamine ist, eine Fructose ist oder eben ganz speziell glutenfrei sein soll. Wir sind eine glutenfreie Küche, von daher ist das sehr leicht für uns.
0: Also da ist wirklich für jeden was dabei und wie gesagt, den veganen Schinken auch mal probieren mit dem veganen Bacon, der hat es wirklich in sich und schmeckt auch gut. Wir sind gespannt, wo wir morgen hinliefern dürfen.

0: Die neue Nummer von Glockenbach zusammen mit Callum Scott. Und an der Stelle nochmal viel Geduld an alle, die heute im Berufsverkehr etwas länger stehen, weil die B19 stadteinwärts von der Autobahn abgeleitet wird und deswegen dort einfach wirklich richtig viel los ist. Vom Ikea bis zum Kreinbergknoten Stop and Go und auch mittlerweile natürlich auf dem Berliner Ring oder der Rückstau Richtung Grombühl und auf alle anderen Ebenen. Ich hoffe, ihr kommt gut durch. Wir auf jeden Fall von Radio Gong versorgen euch mit den wichtigsten Nachrichten gleich wieder um 5.
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1: Ich bin Dominik Schweiger. Wer sein Auto reparieren lassen muss, zahlt für Ersatzteile immer mehr. Innerhalb von 10 Jahren sind die Preise im Schnitt um mehr als 80% gestiegen. Deutlich stärker als die allgemeine Inflation. Die Folge laut Versicherungswirtschaft: die Reparatur- und damit Schadenskosten steigen weiter. Thomas Bliskin berichtet.
2: Besonders teuer sind sichtbare Karosserieteile wie Türen, Kotflügel oder Außenspiegel. Ein Grund dafür ist laut Versicherungsverband der sogenannte Designschutz. Er verhindert bislang oft, dass unabhängige Hersteller optisch identische Ersatzteile anbieten dürfen. Genau das will die EU aber ändern. Bestimmte Reparaturteile sollen künftig vom Designschutz ausgenommen werden.

0: Die CDU will nach ihren Wahlniederlagen stärker auf Entlastungen, Gerechtigkeit und Sicherheit setzen. Das hat Kanzler Merz nach der zweitägigen Parteiklausur angekündigt. Als Beispiel nannte er eine niedrigere Stromsteuer für alle. Bislang ist die nämlich nur für bestimmte Unternehmen gesenkt worden. Die CDU müsse sich aus einer Vertrauenskrise herausarbeiten, sagte Merz. Dafür soll es auch mehr Austausch mit der Parteibasis geben. Die SPD will um den Jahreswechsel ihre gesamte Parteiführung neu wählen. Das hat der verbliebene Co-Vorsitzende Klingbeil angekündigt. Am Parteivorsitz mit einer Doppelspitze soll festgehalten werden. Nach den Angriffen auf Ex-Parteichefin Baas hat Klingbeil außerdem zu mehr Respekt aufgerufen. Ihr Nachfolger im Arbeits- und Sozialministerium soll der frühere rheinland-pfälzische Ministerpräsident Schweizer werden.
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2: Soldaten, Nachtmärsche und Übungen auf dem Wasser. Die Bundeswehr ist ab morgen wieder in verschiedenen Orten im Kreis Main-Spessart unterwegs. Nach Angaben des Landratsamtes sind bis Anfang November Ausbildungs- und Gefechtsübungen vorgesehen. Auf dem Main an der Staustufe Harbach wird ebenfalls geübt. Betroffen sind unter anderem Bereiche um Gemünden, Karlstadt, Lohr, Marktheidenfeld, Arnstein und Zellingen. Für tausende Studis in Würzburg heißt es seit heute wieder Hörsaal statt Ferienmodus. Mit dem Start des Wintersemesters sind an der Uni Würzburg aktuell knapp 25.000 Studierende eingeschrieben. Das ist etwas weniger als zuletzt. 3.000 Studis nehmen ihr Studium auf. Besonders gefragt sind Lehramt, Jura und Medizin. An der THWS hat das Semester bereits begonnen.
3: Und Würzburg ist wieder auf einem anderen Level. Wenn wir gleich noch mehr dazu hören, vielen Dank Christoph Schmidt. Wir waren nämlich mal in der Stadt unterwegs und haben uns unter den Studis umgehört. Sehr lustig und etwas alkoholfreudig war es da schon. Egal. Alle News auf jeden Fall völlig nüchtern und völlig umsonst bei uns auf radiogong.com.
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3: Und die Sonne lacht auch über unsere wunderschöne Studistadt Würzburg aktuell und das wird sie auch noch bis in den Abend hinein machen. Dann allerdings wird es frisch, plus bis minus 1 Grad. Also wer heute Nacht unterwegs ist, vorsichtig, es wird wirklich frostig werden und morgen früh auch erstmal kühler Start, aber dafür mit Sonnenstrahlen. Die Wolken ziehen sich eher so gegen Nachmittag zusammen und können auch mal ein Regengebiet durchschicken bei 12 bis 15 Grad.
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3: Schönen Gruß nochmal auf die Straßen. 17 Uhr und 3 Minuten. Bitte Vorsicht weiterhin auf der A7 Würzburg Richtung Ulm. Zwischen Würzburg-Estenfeld und Kreuzbibel-Ried aktuell Bergungsarbeiten. Umgestürzte LKW. Mittlerweile kann der Verkehr an der Unfallstelle vorübergeführt werden oder vorbeigefährt werden. Trotz alledem kommt es noch zu relativ großen Rückstau. Wenn ihr auf der B19 unterwegs seid von IKEA Stop and Go, ist das quasi stadteinwärts aufgrund eben der Umfahrung von dieser Staustelle. Dann die A7 Würzburg Richtung Ulm noch weiter zwischen Gollhofen und Uffenheim-Langensteinach. Defekter LKW und A1. 81 Gerchsheim, Tauberbischofsheim, wenn ihr zwischen Würzburg und Heilbronn unterwegs seid. Die Unfallaufnahme und der Richtungsfahrbahn. Sperrmodus ist auch hier aktiviert. Kommt gut und sicher an, das ist das Wichtigste und fahrt nicht zu schnell. B26 wird geblitzt. Bis Spornerhof stehen sie, bekannte Stelle. Ansonsten noch Bergtheim, Höhe Feuerwehrhaus und in Gerbrunn in der Bertha-von-Suttner-Straße.
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3: Schönen Feierabend euch.

0: Absolut gute Laune hier bei Radio Gong. 14 Minuten nach 17 Uhr. Bruno Mars strahlt und noch viele mehr junge Menschen strahlen euch heute vielleicht in der Stadt an. Nicht ganz mehr nüchtern, kann man vielleicht auch sagen, denn es geht wieder los. Ganz offiziell seit heute ist auch das Wintersemester für 24.800 Studis in Würzburg wieder losgegangen. Auch an der Uni. Die THWS hatte ja schon am Anfang Oktober losgelegt. Auch die Musikhochschule ist wieder am Start, sodass wir roundabout wieder über 30.000 Studierende hier bei uns in der Region in der Stadt haben. Das heißt, jeder Vierte, der hier lebt, ist entweder eine Studentin oder ein Student. Das ist total schön. Es belebt die Stadt auf jeden Fall, vor allem heute und zum Start in das neue Semester rein. Und wir haben mal die Neuen gefragt, warum habt ihr euch für Würzburg entschieden?
1: Also ich habe schon immer gehört, dass es so eine Studentenstadt ist. Auch immer das total schön ist, weil ich war vorher noch nie hier. Bisher war es auf jeden Fall eine gute Entscheidung. Also es ist wirklich schön.
2: Also ursprünglich komme ich aus Karlsruhe. Und für Würzburg habe ich mich entschieden, weil es eine schöne Stadt ist, weil ich schon im Vorfeld einige Male hier gewesen bin, weil ich einige Freunde hier schon hatte und deswegen glaube ich, dass ich hier gut aufgehoben bin.
3: Also ich komme aus der Nähe von Würzburg, dann hat sich's angeboten, dass man dann hierher kommt. Und dann kann ich noch schön zu Hause wohnen, dann brauche ich keine Wohnung und so, ist schon ganz entspannt so.
4: Also ich komme aus Dresden und ich war letztes Jahr bei der Bundeswehr hier in der Nähe und da war ich dann oft in Würzburg und habe mich in die Stadt verliebt.
0: Ah, das hört man doch gerne. Oder 3000 übrigens sind Erstis, also die zum allerersten Mal mit dabei sind und auch 3300 Studierende aus dem Ausland haben sich eingeschrieben bei uns, um ihr Studienleben zu verbringen. Aber ehrlicherweise mal Hand aufs Herz, was macht man denn jetzt so an den ersten Studietagen?
5: Die ganzen Ersti-Veranstaltungen hier sind ja wirklich eigentlich nur Saufen, aber finde ich gut. Da kann man gut connecten mit anderen, gut Freundschaften schließen.
3: Wir hatten auf jeden Fall Flunkyball-Turnier. Das lief nicht so gut, aber hat viel Spaß gemacht.
6: Am Anfang sind relativ viele Infoveranstaltungen, um so reinzukommen, aber natürlich auch relativ viel abends mit Weggehen und sowas und ein bisschen die Stadt kennenlernen.
2: Heute Abend ist

0: Noch eine Semesterparty, zu der gehe ich hin. Davor waren wir noch über Kommilitonen eingeladen. Und ja, ansonsten in die Vorlesung gehen, Übungen angucken und den Stoff von heute nacharbeiten, weil bis jetzt habe ich nichts verstanden.
1: Alles klar, okay. Also willkommen in der Stadt. Der ein oder andere wird sogar in der Residenz studieren wollen. Das ist auch ein Trend. Verstärkt als Studienort wird der historische, natürlich UNESCO-Weltkultur, ja, Visitenkartenort, natürlich auch dann für die Studis mit ein.
2: Aber natürlich auch relativ viel abends mit weggehen und sowas und ein bisschen die Stadt kennenlernen.
0: Heute Abend ist noch eine Semesterparty, zu der gehe ich hin. Davor waren wir noch über Kommilitonen eingeladen. Und ja, ansonsten in die Vorlesung gehen, Übungen angucken und den Stoff von heute nacharbeiten, weil bis jetzt habe ich nichts verstanden.
1: Alles klar, okay. Also willkommen in der Stadt. Der ein oder andere wird sogar in der Residenz studieren wollen. Das ist auch ein Trend. Verstärkt als Studienort wird der historische, natürlich UNESCO-Weltkultur, ja, Visitenkartenort, natürlich auch dann für die Studis mit eingesetzt, was da schön zu hören ist. Und wir freuen uns über die neuen Gesichter.

0: Große Hymne von Paul Kalkbrenner mit Sky and Sand hier beim Sender mit Time for Teil. Und gleich senden wir euch noch die wichtigsten Nachrichten. Um kurz nach halb von und mit Christoph Schmitz.
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1: Ich bin Christoph Schmidt. Zwei Lkw-Unfälle sorgen seit dem Vormittag für massive Probleme auf den Autobahnen in der Region. Auf der A7 zwischen den Anschlussstellen Gramschatzer Wald und Biebelried hatte ein BMW in einer Baustelle einen Lkw geschnitten. Der verunglückte beim Ausweichen und kippte um. Der Unfallverursacher flüchtete. Die Fahrbahn Richtung Süden war für mehrere Stunden komplett gesperrt. Aktuell kann der Verkehr zumindest auf einer Spur an der Unfallstelle vorbeirollen. Auf der A81 bei Tauberbischofsheim war ein mit Ketchup beladener Lkw umgestürzt. Die rote Soße floss quer über die Fahrspuren. Eigentlich sollte die Autobahn hier längst wieder frei sein. Tatsächlich wird aber vor Ort nach wie vor gearbeitet und gereinigt. Das Würzburger Elisabethenheim zieht an einen neuen Standort um. Der bisherige Standort nahe der Kölicker Straße wird verlassen. Das dortige Gebäude aus den 50er Jahren sei wirtschaftlich nicht mehr sanierbar. Die katholische Grundschule samt Hort wird zum Schuljahr 2029-30 einen Neubau auf dem Gelände des Kilianeums nahe der Residenz beziehen. Das Elisabethenheim ist eine von drei Schulen des Bistums Würzburg. Trotz schrumpfender Bevölkerung sind Mainfranken und die Region Main-Rhön laut einer bundesweiten Studie gut auf den demografischen Wandel vorbereitet. Untersucht wurden die Bereiche Demografie, Wirtschaft, Bildung und Soziales. Alle Städte und Landkreise der Region schaffen es unter die besten 200 von 400 Kreisen. Besonders gut schneidet der Landkreis Kitzingen auf Platz 25 ab. Wer sein Auto reparieren lassen muss, zahlt für Ersatzteile immer mehr. Innerhalb von 10 Jahren sind die Preise im Schnitt um mehr als 80% gestiegen, deutlich stärker als die allgemeine Inflation. Die Folge laut Versicherungswirtschaft, die Reparatur- und damit Schadenskosten steigen weiter. Besonders teuer sind sichtbare Teile, wie beispielsweise an der Karosserie.
2: Vielen Dank, Christoph Schmidt, für die Nachrichten hier aus der Region. Ihr könnt sie jederzeit nachlesen, natürlich als Heimvorteil, digital kostenfrei. Radiogong.com oder bei uns in der Gong-App.
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2: Ich habe gerade mal die Fenster aufgemacht. Gut, es ist schon ein bisschen frisch bei 14 Grad, aber ich will versuchen, die Sonne noch reinzulocken, so ein bisschen, solange sie noch da ist. Aber der Sinkflug, der ist einfach schon da. Die Sonnenstrahlen verabschieden sich so langsam aus der Semmelstraße. Aber trotz alledem war es ein schöner Tag und es wird eine sternenklare Nacht geben. Auch 3 Grad plus bis zu minus 1 Grad kann es aber eben auch geben. Heute Nacht also frostige Temperaturen, morgen dafür aber ein sonniger Start rein in den Dienstag, der aber in den Nachmittag rein ein kleines Regengebiet auch mit sich bringt.
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2: Schönen Gruß auf die Straßen. 17.34 Uhr. Weiterhin Probleme auf der A7 Würzburg Richtung Ulm zwischen Würzburg-Estenfeld und Kreuzbiebelried. Die Bergungsarbeiten laufen nach einem umgestürzten LKW. Die gute Nachricht ist, die Verkehrssituation ist so, dass die Unfallstelle mittlerweile so gelegen ist, dass der Verkehr drumherum kommt. Das heißt, es entspannt sich, es ist keine Vollsperrung mehr. Aber der Rückstau ist natürlich noch spürbar B19 statt einwärts. Hier kommen einfach noch ein paar, die abgeleitet werden. Aber hoffentlich wird das Stück für Stück jetzt eben besser, wenn man eben auf der Autobahn auch weiterfahren kann. Ansonsten noch A81. Würzburg Richtung Heilbronn zwischen Gerchsheim und Tauberbischofsheim. Leider weiterhin Richtungsfahrbahn gesperrt nach einer Unfallaufnahme. Kommt gut und sicher an. Und fahrt nicht zu schnell. Blitz haben wir auch gesehen. Bis Sporner Hof stehen Sie. B26, dann Bergheim Höhe Feuerwehrhaus und Gerbrunn in der Bertha von Suttner Straße.
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2: Und mit einer absoluten guten Laune Nummer hier. Talk to you. Dann auch Mr. Sai mit Sometimes I Love You. Und dann gibt's für euch hoffentlich auch stolperfrei in Sachen Zungenbrecher den Feierabendbeat.

0: Eine super schöne Nummer von Mr. Sai. Sometimes I Love You beim Sender mit Heimvorteil. Und wir haben nicht nur Liebe zu verschenken, sondern auch Beats.
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0: Unser Kollege Tobi Grimm hält sein Versprechen. Die erste Feierabendrunde hier beim In The Mix. Mix perfekt um 10 Minuten vor 18 Uhr. Hoffentlich habt ihr es mit uns gemeinsam so genossen. Und wir freuen uns auf jeden Fall auf die nächste Ausgabe morgen.
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0: Und ich wünsche euch gleich viel Spaß mit meiner Kollegin Felicia Stichter. Sie übernimmt hier mit den Hits des Tages. Wir hören uns morgen wieder. Bis dahin, habe die Ehre und hebe die Haare.
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2: Ich bin Dominik Schweiger. Damit Deutschland bis 2045 klimaneutral wird, sind laut einer Studie Investitionen von 6 Billionen Euro nötig. Der größte Anteil entfällt auf den Verkehr. Knapp die Hälfte sind weitere Ausgaben. Der Rest wäre auch ohne die Umstellung fällig. Die Studie hält den Umbau für machbar und wirtschaftlich sinnvoll. Der Klimawandel selbst berge dagegen erhebliche wirtschaftliche Risiken. Ersatzteile fürs Auto sind innerhalb von 10 Jahren im Schnitt um mehr als 80% teurer geworden, deutlich stärker als die allgemeine Inflation. Laut Versicherungswirtschaft steigen dadurch auch die Reparaturkosten. Besonders betroffen sind Türen, Kotflügel und Außenspiegel. Der sogenannte Designschutz schränkt dabei die Konkurrenz durch unabhängige Hersteller ein. Die EU will diesen Schutz für bestimmte Ersatzteile deswegen lockern. Der Volkswagen-Konzern verliert weiter an Boden. Weltweit sind von Juli bis September fast 2 Millionen Fahrzeuge aller Marken ausgeliefert worden. Das waren über 14% weniger als ein Jahr davor. Thomas Bremser berichtet.
3: Besonders stark war das Minus in China. Dorthin wurden mehr als ein Drittel weniger Autos verkauft. Für Beschäftigte wächst damit die Unsicherheit. VW will Kosten senken und Überkapazitäten abbauen. Deshalb könnten Sparmaßnahmen und Diskussionen über

0: und Arbeitsplätze weiter zunehmen. Ein Lichtblick ist laut VW das Geschäft mit E-Autos in Europa. Dort sieht der Konzern einen deutlichen Trend.
1: Alexander Zverev ist zum ersten Mal die Nummer 1 der Tennis-Weltrangliste. Nach der Niederlage von Carlos Alcaraz beim Masters in Shanghai steht fest, dass der 29-Jährige spätestens zum Saisonende die Spitze übernimmt. Der Deutsche hat in diesem Jahr bereits die French Open und die US Open gewonnen.
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3: 11 in Würzburg gestohlene E-Bikes hat die Polizei mit Hilfe eingebauter Tracker in Hessen aufgespürt. Die Bikes waren zuvor in der Nacht zum Mittwoch aus den Kellern von Mehrfamilienhäusern am Hubland geklaut worden. Ihr Gesamtwert rund 28.000 Euro. Ein 25-jähriger Tatverdächtiger wurde festgenommen. Mittlerweile sitzt er in U-Haft. Die Polizei sucht nach möglichen Komplizen. Am Wochenende hat ein Unbekannter eine Toilette im St. Paulushaus, einem kirchlichen Begegnungshaus in der Würzburger Sanderau, verstopft und so eine Überschwemmung ausgelöst. Das Wasser lief in einen unter der Toilette gelegenen Gebetsraum und in die angrenzende Sakristei und verursachte erheblichen Schaden. Am Sonntagnachmittag wurde die Überschwemmung bemerkt und die Feuerwehr alarmiert.
4: Dankeschön, Christoph Schmidt, für diese News. 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
4: Ja, so um die 14 Grad aktuell noch bei uns in der Region. Heute Nacht gehen die Temperaturen vielleicht zum ersten Mal sogar unter Null. Plus 3 bis minus 1 Grad haben wir. Dazu sind leichte Quellwolken unterwegs, aber auch ein bisschen Nebel. Morgen starten wir dann wieder mit sonnigen Phasen, teils aber auch Wolken und Regen dabei. Vor allen Dingen, wenn ihr rund um den Spessart unterwegs seid. Und die Höchstwerte erreichen 12 bis 15 Grad.
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4: Hallo zu euch in die Autos. Da ist noch einiges los, vor allem auf der A7 Würzburg in Richtung Fulda. Zwischen Bad Kissingen, Obertulba und Bad Brückenau Wildflecken aktuell. Die ganze Fahrbahn blockiert und Personen auf der Fahrbahn und eine ungesicherte Unfallstelle. Nochmal die A7 Würzburg Richtung Fulda. Zwischen Hammelburg und Bad Brückenau Wildflecken haben wir aktuell 11 Kilometer Stau. Hier müsst ihr eine Stunde mehr einplanen. Dann haben wir nochmal die A7 Würzburg Richtung Fulda. Zwischen dem Gramschatzer Wald und dem Dreieck Schweinfurt-Werneck. Gegenstände auf der Fahrbahn, ein Reifenmantel. Nochmal die A7 Würzburg Richtung Ulm, zwischen Würzburg-Estenfeld und dem Kreuz Bibelried. Da laufen die Bergungsarbeiten nach einem umgestürzten LKW. Der Verkehr wird hier an der Unfallstelle vorbeigeführt. Dementsprechend staut sich's auch auf der B19 Schweinfurt in Richtung Bad Mergentheim. Zwischen Würzburg-Estenfeld und der Salvatorstraße dichter Verkehr. Aktuell braucht ihr hier 20 Minuten länger. Und dann nochmal die B19 Bad Mergentheim in Richtung Würzburg. Zwischen der A3 und der Mergentheimer Straße in Würzburg, da haben wir eine ungesicherte Unfallstelle. Und es wird noch geblitzt, und zwar auf der B26 beim Bischborner Hof. Wo auch immer ihr seid, eine gute Fahrt euch.
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4: Und mit euren meistgelikten, meistgesuchten und meistgeklickten Hits des Tages.

0: Cat's Eye und Animal ist das für euch Top 30 der meistgesuchten und Top 40 der meistgelikten Tracks.
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0: Montagabend haben wir es. Wir müssen alle erstmal wieder klarkommen vom Wochenstart. Aber vielleicht habt ihr ja Bock, noch was Schönes zu unternehmen.
2: Zum Wochenstart könnt ihr euch heute Wellness für die Seele gönnen. Beispielsweise im Nautiland. Neben der Wasserlandschaft inklusive 87 Meter langen LED-Rutsche und Spielplatz mit Piratenschiff wartet nebenan nämlich auch die große Saunalandschaft auf euch. Das Ganze mit 5 verschiedenen Saunen und 17 verschiedenen Aufgüssen. Darunter beispielsweise heute der goldene Herbst in der Erdsauna. Ansonsten könnt ihr euch heute auch nochmal das Wochenende verlängern. Entweder bei einer Runde Bierpong in der Loma Bar, wie jeden Montag. Oder ihr macht einen Abstecher in Sickershausen. Da feiert man heute nämlich Kirchweihmontag inklusive Fackelzug. Gefeiert wird den ganzen Tag ab 10 Uhr.
0: Dankeschön, Chiara. Also ich würde sagen, mit diesen Tipps kann der Montag auf jeden Fall noch ein richtiges Highlight werden. Die findet ihr wie immer zum Nachlesen auf radiogong.com.
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Top 20 der meistgelikten Tracks. Mark Forster mit seinem coolen neuen Track Cool hier bei Radio Gong. Und mit dem Song hat er quasi eine ganz neue Ära begonnen. Er hat nämlich nach vielen, vielen Jahren jetzt endlich mal seine Kappe abgesetzt. Ja, und er hat letztens in einem Interview gesagt, das hat ja doch schon wirklich ganz schön lange gedauert, dass er es eigentlich immer sehr genossen hat, wenn er seine Kappe abgezogen hat und eine andere Brille aufgesetzt hat, dass er auf der Straße nicht erkannt worden ist oder kaum erkannt worden ist. Also es muss tatsächlich gar nicht immer eine Maske sein, so wie bei Crow zum Beispiel, einfach ja ein bisschen anderes Styling und schon sieht man ganz anders aus. Jetzt hat er aber auch gesagt, seine Haare sehen normalerweise nicht immer so top gestylt aus wie auf den ganzen Social Media Videos und Fotos, die jetzt gerade so im Netz kursieren. Also wahrscheinlich reicht es dann am Ende auch, die Haare einfach nicht zu stylen und so wie sie morgens nach dem Aufstehen sind, einfach auf die Straße zu gehen mit einer anderen Brille, um nicht erkannt zu werden. Und vielleicht ist das auch was, was wir uns einfach mal zu Herzen nehmen können. Ich meine, klar, wir sind jetzt keine Stars, die von jedem erkannt werden auf der Straße, aber wir kennen ja, glaube ich, alle so Tage, wo wir mal nicht angesprochen werden wollen in der Stadt von irgendwelchen Leuten und Smalltalk halten wollen. Deswegen einfach auf die Straße so rausgehen, wie wir gerade aufgestanden sind und dann sehen wir so anders aus. Dann erkennt uns auch keiner.

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1: Ich bin Christoph Schmidt. Ein kostenloses Handyspiel soll Jugendliche vom Kiffen abhalten. Bayerns Gesundheitsministerin Judith Gerlach hat die App am Montag an der Uni Würzburg vorgestellt. Das Spiel mit dem Namen X-Can soll spielerisch die Risiken von Cannabiskonsum aufzeigen und so eine Verhaltensänderung auslösen. Vorgestellt wurde die App anlässlich des heutigen Bayerischen Präventionstages. Für Jugendliche, die bereits regelmäßig kiffen, bietet das Spiel konkrete Ausstiegshilfen. Noch ist die App in der Testphase und noch nicht in den regulären App-Stores erhältlich. Der Herbst ist traditionell die Zeit der Wildwechsel. Gleichzeitig steigt deswegen auch die Zahl der Unfälle auf den Straßen. So beispielsweise heute Morgen bei Elfershausen im Kreis Bad Kissingen. Dort hat sich eine Autofahrerin mit ihrem Wagen überschlagen. Nach Angaben der Polizei wich sie einem Reh auf der Straße aus. Aktuell ist Brunftzeit für Rotwild. In der Paarungszeit wechselt

0: wechseln Tiere oft unvorsichtig auch tagsüber über Straßen. Gleichzeitig suchen die Tiere auch schon verstärkt nach Nahrung, um sich Winterspeck anzufressen. Technologie alleine wird den Fachkräftemangel nicht beheben. Darin waren sich Teilnehmer einer Fachkräftekonferenz für die Region in Würzburg einig. Künstliche Intelligenz werde die Arbeitswelt zwar verändern, den Menschen aber nicht ersetzen können. Wichtig seien eine starke Unternehmenskultur und Beschäftigte, die Veränderungen mittragen. Auch die IHK Würzburg-Schweinfurt hatte sich in der letzten Woche entsprechend geäußert. Damit Deutschland bis 2045 klimaneutral wird, sind laut einer Studie Investitionen von 6 Billionen Euro nötig. Der größte Anteil dafür entfällt auf den Verkehr. Knapp die Hälfte sind zusätzliche Ausgaben. Der Rest wäre auch ohne die Umstellung fällig. Die Studie hält den Umbau für machbar und wirtschaftlich sinnvoll. Der Klimawandel selbst berge dagegen erhebliche wirtschaftliche Risiken.
1: Dankeschön, Christoph Schmidt, für diese News. 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
1: Ja, die ersten von uns gehen schon mit Winterjacke morgens zur Arbeit. Die braucht ihr definitiv auch heute Nacht. Die Temperaturen sinken nämlich auf +3 bis -1 Grad. Dazu breitet sich örtlich Nebel aus. Ansonsten bekommen wir eine sternenklare Nacht. Morgen starten wir dann östlich von Würzburg und Schweinfurt mit sonnigen Phasen. Ansonsten ziehen aber auch vom Spessart her dann wieder Wolken heran. Und wir haben auch ein bisschen Regen mit dabei. Und die Höchstwerte erreichen 12 bis 15 Grad.
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1: Hallo zu euch in die Autos. Unser Sorgenkind heute definitiv die A7. Wir haben sie Würzburg Richtung Fulda. Zwischen dem Gramschatzer Wald und dem Dreieck Schweinfurt-Werneck, da haben wir einen Reifenmantel auf der Fahrbahn. Dann nochmal die A7 Würzburg Richtung Ulm. Zwischen Würzburg-Estenfeld und dem Kreuz Biberit, da laufen die Bergungsarbeiten nach einem umgestürzten LKW. Der Verkehr wird da an der Unfallstelle vorbeigeleitet. Dann nochmal die A7 Würzburg Richtung Fulda. Zwischen Bad Kissingen, Obertulba und Bad Brückenau-Wildflecken haben wir einen Unfall mit mehreren Fahrzeugen. Da laufen die Bergungsarbeiten. Der Verkehr wird an der Unfallstelle vorbeigeleitet. Es staut sich trotzdem zwischen Hammelburg und Bad Brückenau-Volkers auf 14 Kilometer und eine Dreiviertelstunde solltet ihr hier mehr einplanen. Dann haben wir noch die B19 Bad Mergentheim in Richtung Würzburg. Zwischen der A3 und der Mergentheimer Straße in Würzburg, da haben wir eine ungesicherte Unfallstelle. Und es wird noch geblitzt, und zwar in Schweinfurt am Gottesberg, da steht der Blitzanhänger, und die B26 am Bischborner Hof. Wo auch immer ihr seid, eine gute Fahrt.
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1: Und mit euren meistgelikten, meistgesuchten und meistgeklickten Hits des Tages. Und wir haben es gerade im Verkehrsservice gehört. Durchhalten ist angesagt an diesem Montagabend, wo auch immer ihr gerade noch auf den Straßen festhängt. Wir liefern dazu den perfekten Sound jetzt mit Tame Impala und Dracula.

Das ist der neue Track von Leonie und jetzt schon Top 10 der meistgelikten Way Too Late hier bei Radio Gong. Und es geht um eine Trennung, nach der man aber irgendwann stärker, glücklicher und selbstbewusster ist. Und der Partner merkt so ein bisschen, irgendwie blüht die Person auch ohne mich total auf. Ja, der Partner, der kommt dann irgendwann zurück und sagt genau das, was man eigentlich die ganze Zeit von ihm hören wollte. Aber Junge oder Mädel, wie auch immer, it's way too late, also viel zu spät dafür.

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1: Ich bin Moritz Einzel.
2: Das ist ein schwerer Tag, Bärbel Baas und ich haben in der letzten Woche mehrere Male miteinander geredet. Und sie hat mich am Samstag dann endgültig darüber informiert, dass sie mit dem heutigen Tag als SPD-Vorsitzende und als Bundesarbeitsministerin zurücktreten wird.
3: Soweit SPD-Co-Chef Klingbeil. Es ist das große Thema heute im politischen Berlin, der Rücktritt von Bärbel Baas. Begründet hat sie das mit der Trauer um ihre Stieftochter, aber auch mit Angriffen aus der Union. Bundeskanzler Merz wies das zurück. Er habe von seiner Partei auch christliche Rücksichtnahme auf Baas eingefordert und er könne nicht feststellen, dass die CDU in irgendeiner Weise dagegen verstoßen habe. Nachfolger von Baas als Bundesarbeitsminister wird Alexander Schweitzer, der frühere Ministerpräsident von Rheinland-Pfalz. Auf ihn kommen große Aufgaben zu, unter anderem die schon lange kontrovers diskutierte Rentenreform. Was die SPD-Spitze angeht, so kündigte Parteichef Klingbeil eine Neuwahl der Führung an, und zwar bei einem Parteitag im Dezember oder Januar. Autoersatzteile sind innerhalb von 10 Jahren im Schnitt um mehr als 80% teurer geworden. Deutlich stärker als die allgemeine Inflation. Laut Versicherungswirtschaft steigen dadurch auch die Reparaturkosten. Besonders betroffen sind Türen, Kotflügel und Außenspiegel.

0: Alexander Zverev wird erstmals die Nummer 1 der Tennis-Weltrangliste. Nach der Niederlage von Carlos Alcaraz beim Masters in Shanghai steht fest, dass der 29-Jährige spätestens zum Saisonende die Spitze übernimmt. Zverev hat in diesem Jahr bereits die French Open und die US Open gewonnen.
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2: Soldaten, Nachtmärsche und Übungen auf dem Wasser. Die Bundeswehr ist ab morgen wieder in verschiedenen Orten im Kreis Main-Spessart unterwegs. Nach Angaben des Landratsamtes sind bis Anfang November Ausbildungs- und Gefechtsübungen vorgesehen. Auf dem Main an der Staustufe Harbach wird ebenfalls geübt. Betroffen sind unter anderem Bereiche um Gemünden, Karlstadt, Lohr, Marktheidenfeld, Arnstein und Zellingen. Für tausende Studis in Würzburg heißt es seit heute wieder Hörsaal statt Ferienmodus. Mit dem Start des Wintersemesters sind an der Uni Würzburg aktuell knapp 25.000 Studierende eingeschrieben. Das ist etwas weniger als zuletzt. 3.000 Studis nehmen ihr Studium auf. Besonders gefragt sind Lehramt, Jura und Medizin. An der THWS hat das Semester bereits begonnen.
3: Dankeschön, Christoph Schmidt, für diese News. 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
3: Ja, so um die 13 Grad aktuell noch bei uns in der Region. Heute Nacht wird es richtig kalt. Die Temperaturen sinken auf plus 3 bis minus 1 Grad. Dazu bleibt es aber klar, teils breitet sich aber auch Nebel aus. Morgen haben wir dann wieder viele sonnige Phasen, aber so gegen Mittag kommen dann auch mehr Wolken und ein bisschen Regen und die Höchstwerte bei 12 bis 15 Grad.
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3: Hallo zu euch in die Autos. Wir haben die A7 Würzburg in Richtung Fulda. Zwischen Bad Kissingen, Obertulba und Bad Brückenau Wildflecken, da hat es einen Unfall mit mehreren Fahrzeugen gegeben. Aktuell laufen hier die Bergungsarbeiten. Deswegen staut sich es aktuell zwischen Hammelburg und Bad Brückenau Vollgas und zwar 8 Kilometer. Aber es geht relativ schnell, mittlerweile nur noch eine Viertelstunde plus. Wir haben nochmal die A7 Würzburg Richtung Ulm. Zwischen Estenfeld und Biebelried, da laufen die Bergungsarbeiten nach einem ungestürzten LKW. Der Verkehr wird aber auch hier an der Unfallstelle vorbeigeleitet. Dann die A81, neu reingekommen, Würzburg Richtung Heilbronn. Zwischen Gerchsheim und Tauberbischofsheim, da läuft die Unfallaufnahme, da haben wir aktuell eine Vollsperrung. Dann haben wir noch die B19, Bad Mergentheim in Richtung Würzburg, zwischen der A3 und der Mergentheimer Straße. Da haben wir eine ungesicherte Unfallstelle und es wird noch geblitzt. Und zwar in Schweinfurt am Gottesberg, da steht der Blitzanhänger und die B26 am Bischborner Hof. Wo auch immer ihr seid, eine gute Fahrt.
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3: Und mit euren meistgelikten, meistgesuchten und meistgeklickten Hits des Tages. Und nachdem es heute Nacht so richtig kalt wird, steuern wir jetzt ein bisschen gegen mit sommerlicher Musik von Hügel.

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0: Zum Jugendwort des Jahres hat es nicht gereicht, aber zu Top 15 der meist gelikten Kitsch Creek Blumengarten und Shireen David mit Gut genug. Und es ist schon jedes Jahr ein Highlight, oder? Das Jugendwort des Jahres. Und es steht endlich jetzt fest, es ist Ragebait. Hat sich gegen Peak und Crash Out durchgesetzt. Auch das hier hat es übrigens nicht geschafft. Also ich hätte ja safe gedacht, dass es 6-7 wird, aber gut. Ich hätte es auch nicht gedacht und ich muss aber auch sagen, ich fieber vielleicht jedes Jahr ein bisschen zu viel drauf hin, welches es denn jetzt am Ende wird. Und wir haben euch mal gefragt, wisst ihr denn eigentlich oder sagt euch Ragebait denn irgendwas?
1: Ragebait? Überhaupt nicht.
2: Ragebait? Nee, gar nichts. Also ich würde eher ins Negative driften. Mit der Wut der anderen ein Geschäft machen.
3: Absolut nicht, nein. Rage kann man ja übersetzen, aber das andere nicht.
4: Boah, ich habe gerade keine Ahnung. Also auf jeden Fall irgendwas, warum man wütend sein soll. Man soll wütend werden mit Absicht. Das ist ja gemein.
0: Da muss jemand wohl noch ein bisschen auf die Sprünge helfen. Und niemand anderes könnte das so schön wie Jugendwörter-Queen Susanne Daubner von der Tagesschau.
5: Wer immer noch Skinny Jeans trägt, hat die Kontrolle über sein Leben verloren. Trinkt ihr ernsthaft noch Pumpkin Spice Latte? Jugendwörter sind übrigens völliger Quatsch. Niemand redet so. Anime ist nur dann gut, wenn man ihn auf Japanisch guckt. Timmy hätte gerettet werden können. Ach so, das Jugendwort 2026. Ragebait. Was auch immer das heißen soll.
0: Also im Prinzip.

geht's einfach um provokante Inhalte. Die sorgen nämlich gerne für Klicks in den sozialen Medien. Also es wäre so ein bisschen wie, wenn wir sagen würden, wie will denn jemand bei irgendwas in der Region mitreden, wenn man keinen Radiogong hört? Wir machen weiter mit Kygo, Khalid und Griffin. Das ist Save My Love.

0: Jetzt schon ganz neu und meist geliked hier bei Radio Gong von Sido und Montez. Das ist Puzzleteil hier bei Radio Gong. Kurz zur Erinnerung, Sido hatten wir zuletzt mit dem Track auf der Playlist.
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0: Ist er hier bei Radio Gong einer der geilsten Songs, die wir in der letzten Zeit von Sido gehört haben. Und Montez kennt ihr vielleicht von dem Track hier.
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1: Montez, der es schafft, ja, sowohl positive als auch negative Gefühle wirklich krass in seinen Texten und Songs zu verarbeiten. Hier ist er zusammen mit Kontra K und Sekundentakt. Ja, und jetzt eben auch neu mit Sido auf der Gong-Playlist und Puzzleteil. Den dürft ihr sehr gerne liken auf radiogong.com oder in der Gong-App, wenn er euch gefällt. Und dann spielen wir den sehr gerne auch häufiger für euch. Aber jetzt erstmal Robin Schulz. Das ist Take It Slow.

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Das ist die neue von James Blunt. Tastes Like Summer, Top 50 der meistgelikten Tracks. Obwohl ich sagen muss, es hat sich ja lange genug jetzt nach Sommer angefühlt, die letzten Monate. Ich persönlich muss sagen, ich habe mich ausnahmsweise sogar ein bisschen auf den Herbst gefreut.

Aber jetzt, wo wir Herbst haben, da ist es mir irgendwie auch schon wieder zu kalt. Vielleicht geht's euch auch so, dabei hatten wir ja heute Nachmittag noch einen ganz schönen Herbsttag, ne? Viel Sonne und es war dann irgendwann auch gar nicht mehr so kalt. Also wirklich so ein richtig goldener Oktobertag. Und tatsächlich ist genau dieser Begriff auch meist gesucht bei Google heute, goldener Oktober. Und es soll ja auch die nächsten Tage eigentlich noch ganz schön weitergehen. Und viele von euch haben bestimmt am Wochenende zum Beispiel auch so einen schönen Laubspaziergang gemacht. Mittlerweile ist es ja wirklich auch soweit. Aber wenn ihr persönlich jetzt gar keine Lust auf Herbst habt, ich kann euch natürlich auch einfach nur empfehlen, schreibt euch ein paar schöne Sachen auf, die wirklich nur in der dunklen Jahreszeit so richtig schön sind. Also zum Beispiel eingekuschelt unter einer Decke, einen Tee trinken. Ein Serienmarathon machen macht auch in der dunklen Jahreszeit viel mehr Spaß als im Sommer. Einen Laufspaziergang machen, ins Kino gehen oder auch einfach was richtig Schönes backen. Habe ich am Wochenende auch gemacht. Mein Freund hat danach die Küche kritisch angeschaut und mich gefragt, wo meine übermäßige Backmotivation herkommt. Aber er hat dann eben auch vom Bananenbrot profitiert, was ich für ihn und für mich gemacht habe. Und ansonsten kann ich euch nur empfehlen, passend zum Oktober, packt doch ein paar goldene Songs auf eure Playlist. Zum Beispiel den hier.

Loi mit Gold. Perfekt, wenn die Sonne noch so richtig schön scheint im Herbst und vor allem im Oktober. Oder mein persönlicher Banger für den goldenen Oktober. You're so golden. Harry Styles mit Golden. Also, mit denen kommt ihr auf jeden Fall sehr, sehr gut durch den goldenen Oktober. Aber natürlich auch mit den Songs von uns von Radio Gong. Deswegen gibt's jetzt Mark Forster für euch und ein Lied hier bei eurem Heimvorteil.

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Love Sober, das ist Kamrad für euch. Love Sober hier bei Radio Gong Top 15 der meistgelikten Tracks. 66 Stunden lang Sport machen am Stück, ohne richtige Pause. Das klingt komplett unmöglich. Das ist aber tatsächlich das Konzept vom Backyard Man. 500 Meter schwimmen, 20 Kilometer Fahrrad fahren und 5 Kilometer laufen. Alles in 2 Stunden. Und danach geht alles wieder von vorne los, bis nur noch eine Person dabei ist, die noch nicht aufgegeben hat. Dieses Konzept hat vor ein paar Wochen seine Premiere in Zellingen gefeiert. Und 2 Mädels haben es tatsächlich geschafft, das Ganze 66 Stunden lang durchzuhalten. Also 2 komplette Tage und Nächte und dann nochmal 18 Stunden obendrauf. Danach haben sie sich entschieden, gemeinsam als Siegerinnen auf dem Treppchen zu stehen, obwohl sie tatsächlich noch hätten weitermachen können. Es ist wirklich der absolute Wahnsinn. Alle Männer tatsächlich waren zu dem Zeitpunkt übrigens schon ausgeschieden. Und jetzt soll dieses Format ein weltweites Franchise werden. Das Ziel ist, weltweit sollen 50 Standorte gefunden werden, die mitmachen. Interesse gibt es zum Beispiel schon von Veranstaltern aus Australien oder den Philippinen. Und am Ende könnte das Finale dann aus allen Gewinnern in Zellingen stattfinden. Also überall auf der Welt wird dann ein Gewinner gekürt und diese Leute kommen dann nach Zellingen und dann wäre das eine richtige Weltmeisterschaft bei uns in der Region. Übrigens wurde die gesamte Premiere des Formats in Zellingen gefilmt und am Sonntag wird der Film dann auf YouTube als Dokumentation veröffentlicht. Da könnt ihr es euch nochmal anschauen. Und apropos Weltmeisterschaft, ich habe jetzt den offiziellen WM-Song für euch von Shakira, das ist Die Die.

Purple Disco Machine für euch mit Test My Luck. Meist geliked, meist gesucht und neu bei Radio Gong. Und das war's jetzt von mir, von eurer Feierabendfehle. Wir hören uns morgen wieder ab 18 Uhr zu den Hits des Tages. Ich freue mich auf euch. Viel Spaß jetzt mit meinem Kollegen Andy Pool. Und was ist besser als ein neuer Song? Zwei neue Songs. Deswegen gibt's jetzt den neuen von Taylor Swift. Das ist Patient Zero. 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

0: Ich bin Moritz Einzel. Kanzler Merz will, dass die CDU wieder besser dasteht. Und da setzt er unter anderem auf mehr Entlastung. Die Senkung der Stromsteuer für alle soll kommen, wie im Koalitionsvertrag vereinbart, hat Merz gesagt. Doch sein Bundesfinanzminister Klingbeil von der SPD hat ihn jetzt eingebremst. Er hat Zweifel, dass genug Geld dafür da ist.
1: Ich habe auch gar nichts gegen diese politische Forderung, nur sie muss auch finanziert werden können. Und ich sage Ihnen sehr klar, wir freuen uns, dass das Wachstum zurück ist, aber die Annahme, dass sich daraus dauerhaft eine Stromsteuersenkung finanzieren ließe, die kann ich heute nicht bestätigen.
0: Die Stromsteuer wurde bisher nur für bestimmte Wirtschaftsbereiche gesenkt. Die SPD soll ihre Parteispitze neu wählen. Das kündigte Finanzminister Klingbeil in seiner Funktion als Parteichef an, nach dem Rücktritt der Co-Vorsitzenden und Bundesarbeitsministerin Baas. Rund um den Jahreswechsel soll es einen SPD-Parteitag geben. Neuer Arbeitsminister wird der ehemalige rheinland-pfälzische Ministerpräsident Schweizer. Baas hatte ihren Rücktritt heute mit der Trauer um ihre Stieftochter und mit persönlichen Angriffen auch aus der Union begründet. Das Porto für den Briefversand ist in den letzten Jahren mehrfach erhöht worden. Doch die Menschen schicken immer weniger Briefe, weil alles digitaler wird. Und auch die Post klagt über steigende Kosten für Personal, Material und Energie. Die Folge, das Porto dürfte zum Start des kommenden Jahres einen kräftigen Preisaufschlag erfahren. Laut Bundesnetzagentur sind gut 20% mehr möglich. Damit könnte dann zum Beispiel ein Standardbrief mehr als 1 Euro kosten. Rettungskräfte in Italien haben einen Höhlenforscher gerettet. Der 31-Jährige war mehr als 27 Stunden lang in einer Höhle auf Sardinien in 10 Metern Tiefe eingeschlossen. Ein Hangrutsch hatte am Sonntagnachmittag den Eingang zu der Höhle verschüttet. Der Höhlenforscher wurde nach seiner Rettung in ein Krankenhaus geflogen.
2: Soweit die Nachrichten. Alle News aus der Region zum Nachlesen auf radiogong.com. Im Internet wollte ich sagen. Irgendwo auf jeden Fall. Und bei uns in der Gong-App, klar.

0: Ja, die Nacht ist, sage ich mal, zunächst klar, dann sternenklar und dann örtlich etwas Nebel. So schaut's dann aus. Temperaturen in der Nacht +3 bis -1 Grad, also wird ziemlich schattig. Morgen dann kann es ein paar sonnige Phasen geben, ansonsten immer mehr Wolken. Danach gibt's auch ein bisschen Regen. Nachmittags auch hier ein kleines Regengebiet bei 12 bis 15 Grad. Mittwoch dann lockern sich die Wolken auf nach einem trüben Start und die Sonne kommt häufiger raus. Und auch Donnerstag und Freitag abseits von Nebelfeldern auch etwas Sonnenschein. Und wenn die Sonne scheint, dann kann es auch wieder etwas wärmer werden.
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0: 20 und 3 Minuten, hallo Autofahrer. Wir haben aktuell für euch ein bisschen was zu vermelden. Fangen wir an mit der A7. Und zwar von Fulda in Richtung Würzburg zwischen Gramm-Schatzewald und Estenfeld. Defekter LKW, rechter Fahrstreifen ist blockiert. Im weiteren Verlauf Richtung Ulm runter zwischen Estenfeld und Kreuz-Biberit. Bergungsarbeiten, ein umgestürzter LKW. Verkehr wird an der Unfallstelle vorbeigeführt. Dann geht es noch weiter Richtung Ulm auf der A7 zwischen Gollhofen und Uffenheim-Langensteinach. Defekter LKW, hier ist die Richtungsfahrbahn gesperrt. Es gibt eine örtliche Umleitung. Dann haben wir noch die A81. Und zwar Würzburg Richtung Heilbronn runter zwischen Gerchsheim und Tauberbischofsheim. Unfallaufnahme auch hier gesperrt momentan. Und dann haben wir die B8 zwischen Kitzingen und Abzweigung nach Mainstockheim. Hier ist der rechte Fahrstreifen, ist blockiert, defekter PKW. So, huh. Und ansonsten haben wir für euch den Blitzanhänger in Schweinfurt dort und zwar am Gottesberg. Bitte Vorsicht hier in diesem Bereich. Allen unterwegs auf jeden Fall eine gute Fahrt.
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0: So schaut's aus. Ihr seid bei der Late Night Show. Ich bin
3: Andy Pool.
0: Und das hier ist Leute zusammen mit David Puentes.

Nur noch zweimal schlafen, dann wird Nico Santos. Why don't you stay? Heißt die Nummer am Mittwoch beim FC Eibelstadt. Dabei sein ist nämlich der Gewinner FC Eibelstadt der Gong Spenden Challenge und das ist der Hammer. Fast 26.000 Euro kamen zusammen für den Vereinsbus. Aber alle, die mitgemacht haben und wirklich viel Geld für ihre Vereine gesammelt haben, tolle Geschichte, Szenenapplaus dafür noch. Mittwoch werde ich auch ein bisschen länger da sein, hier grundsätzlich sendungstechnisch, damit wir das alles klären können. Dann werden wir natürlich dort hören, was so war und. Also das wird auf jeden Fall ziemlich spannend werden. Seid schon gespannt. Jetzt gibt's Tempest City für euch hier auf Radio Gong mit Self-Aware. Das Ganze bei der Late Night Show.

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Gentleman wird im November, glaube ich, ist es da sein bei uns hier. Und toll. Tickettechnisch könnt ihr euch versorgen auf radiogong.com. Hier zusammen mit Michael Patrick Kelly und Wildfire. Schauen wir kurz auf die Straßen. 8:30 haben wir es. Und zwar die A7 von Fulda runter in Richtung Ulm. Los geht's zwischen Gramschatzer Wald und Estenfeld. Defekter LKW, der rechte Fahrstreifen ist blockiert. Zwischen Essenfeld und Kreuz Bibelried umgestürzter LKW-Verkehr wird an der Unfallstelle vorbeigeführt. Zwischen Gollhofen und Uffenheim-Langenstein nach defekter LKW. Hier ist die Richtungsfahrbahn gesperrt. Es gibt eine örtliche Umleitung. Dann haben wir noch die A81 Würzburg Richtung Heilbronn runter. Zwischen Gerchsheim und Tauberbischofsheim auch hier Unfall. Richtungsfahrbahn gesperrt. Bitte erhöhte Vorsicht in diesem Bereich. Allen unterwegs eine gute Fahrt und geblitzt wird Schweinfurt. Blitzanhänger am Gottesberg. Bitte nicht zu schnell mit Alex Warren und Fever Dream.

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Oh, Ray Garvey und Imran Rivers hier auf Radio Gong. Mega Nummer. Ray Garvey natürlich auch mit dabei bei The Voice of Germany. Es geht dann langsam in die harte Phase auf jeden Fall. Wir sind sehr gespannt, was dann war. Die Blind Editions sind durch. Und jetzt am Wochenende, am 17. Oktober, am Samstag, geht's dann mit den Battles los. Also alle Blind Auditions sind gemacht. Tim und Mara sind auch dabei und wir sind auf jeden Fall sehr gespannt und halten euch auf dem Laufenden. Und die Battles, wie gesagt, gehen jetzt am Samstag los und dann geht's in die heiße Phase. Und hier ist Taylor Swift für euch mit I Knew It.

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1: Ich bin Moritz Einzel. Die Trauer um ihre verstorbene Stieftochter, aber auch persönliche Angriffe auch seitens der Union. Das ist heute die Begründung gewesen von Bärbel Baas, warum sie ihre Ämter als SPD-Chefin und als Bundesarbeitsministerin niederlegt. Ihr Co-Chef Klingbeil sprang Baas zur Seite.
2: Bärbel Baas hat deutlich gemacht, dass jetzt Grenzen erreicht sind. Eine Politikerin, die in Zeiten des persönlichen Leids und der persönlichen Trauer politischen Angriffen ausgesetzt ist. Das ist unanständig. Ich will es für mich in aller Klarheit sagen, das ist unanständig und niemand in unserem Land sollte das ertragen müssen.
1: Die CDU wies die Vorwürfe zurück. Kanzler Merz sagte, es habe lediglich auf sachlicher Ebene Meinungsverschiedenheiten gegeben, nicht aber auf persönlicher. Die CDU setzt nach den schweren Landtagswahlniederlagen auf mehr Entlastungen, Gerechtigkeit und Sicherheit. Kanzler Merz hat gesagt, dass unter anderem bald wie vorgesehen die Stromsteuer für alle gesenkt werden soll. SPD-Finanzminister Klingbeil hat aber Zweifel daran, dass das finanziert werden kann. Autoersatzteile sind innerhalb von 10 Jahren im Schnitt um mehr als 80% teurer geworden, deutlich stärker als die allgemeine Inflation. Laut Versicherungswirtschaft steigen dadurch auch die Reparaturkosten. Besonders betroffen sind Türen, Kotflügel und Außenspiegel. Alexander Zverev auf dem Tennisthron, wie einst Boris Becker. Das ist bald Realität, denn Zverev erklimmt spätestens zum Saisonende die Spitze der Weltrangliste. Beim Turnier in Shanghai sind Carlos Alcaraz und Ben Shelton früh raus und damit steht das jetzt fest. Zverev hat in diesem Jahr die French Open und die US Open gewonnen.
3: Soweit die Nachrichten, alle News aus der Region zum Nachlesen auf radiogong.com und auch in der Gong-App.
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3: Der Abend ist ja mehr oder weniger klar, in der Nacht ist es dann auch klar und örtlich breitet sich wieder Nebel aus, Tiefstwert um +3 bis -1 Grad. Morgen geht es vor allem östlich von Würzburg und Schweinfurt mit sonnigen Phasen los, sonst ziehen immer mehr Wolken heran und es kann auch etwas Regen oder sogar ein kleines Regengebiet geben, 12 bis 15 Grad die Höchstwerte. Mittwoch lockert sich das nach einem trüben Start meist auf, die Sonne kommt raus, auch Donnerstag und Freitag, abseits zäher Nebelfelder, Sonnenschein. Wenn die Sonne scheint, dann ist es auch deutlich milder.
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3: 21:03.

0: Hallo Autofahrer, wir haben die A7 Fulda Richtung Würzburg zwischen Grabenschatzerwald und Estenfeld. Defekter LKW hier, der rechte Fahrstreifen blockiert. Im weiteren Verlauf Richtung Ulm zwischen Gollhofen und Uffenheim Langensteinach. Defekter LKW hier ist gesperrt. Es gibt eine Umleitung örtlich, bitte Vorsicht hier. Und geblitzt wird Schweinfurt am Gottesberg, der Blitzanhänger, bitte nicht zu schnell.
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0: Und ich wünsche euch selbstverständlich einen schönen Montagabend. Ihr seid hier bei der Late Night Show. Gleich gibt es Gong Locals. Und zwar Steven und Franziska Leni. Was das für ein Projekt ist, wo das herkommt und die Nummer hören wir gleich.

0: Somber, my body isn't ready, hier auf Radio Gong. Ihr seid bei der Late Night Show. Bei uns geht's wieder um Gong Locals. Diesmal Steven und Franziska Leni. Und ja, wir wollen erstmal die Geschichte dahinter natürlich dann nochmal erfahren. Wie kam es dazu? Ja?
1: Musikalisch hat sich bei mir jetzt tatsächlich einiges geändert. Früher habe ich ausschließlich Dance produziert. Da kenne ich vielleicht ein paar Leute unter meinem Even-Projekt. Da habe ich damals den Ich will nur, dass du weißt Remix rausgebracht und ganz viele andere Songs. Jetzt produziere ich aber auch Popmusik. Zum Beispiel für Franzi, aber jetzt auch für mich selbst. Also ich singe jetzt tatsächlich komplett selbst und habe jetzt deswegen ein neues Projekt gegründet. Das heißt Steven mit Doppel-I, angelehnt auf Even Doppel-I. Und dafür habe ich schon viele neue Songs geschrieben, die jetzt nach und nach rauskommen werden. Vor allem leuchtet das eine komplett neue Perspektive von mir aus als Singer, Songwriter und Producer. Und das super Interessante daran ist, dass Steven zwar Pop ist, allerdings gibt es ja noch Even und die werden miteinander kollaborieren mit Remixes. Das heißt, es wird immer eine Pop-Version geben als auch eine Dance-Version. Und damit ist, denke ich, für jeden irgendwie was dabei und ich muss weder Dance aufgeben, noch nur mich auf Pop konzentrieren. Also best of both worlds.
0: So muss es eigentlich sein. Jetzt gibt es einen Song von den beiden, nennt sich Porzellan, Steven und Franziska Leni. Und worum geht's denn?
2: Viele kennen bestimmt das Gefühl, wenn man gefangen ist in einer Beziehung, man kann sich gar nicht mehr leiden und alles geht so ein bisschen zu Bruch. Aber keiner bekommt es mit, Freunde, Familie. Ja, und dieses Gefühl haben Steven und ich in den Song reingepackt und ein bisschen verbildlicht mit einem Porzellanladen, wo das dann paradox ist, dass eigentlich alles bricht, außer das Porzellan.
0: Na also, hören wir doch glatt mal rein.
2: Hey, hier ist Franziska.
1: Und Steven, und ihr hört unseren neuen Song Porzellan auf Radio Gong.
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0: Zerbrochenhaus.
1: Steven mit zwei I und Franziska Lini, und zwar das Ganze nennt sich Porzellan. Gerne streamen natürlich und ja, gerne folgen.
2: Wir würden uns auch riesig freuen, wenn ihr uns auf Instagram folgen würdet. Also Franziska Lini und Steven mit Doppel-I.
1: Ganz einfach. Unsere Gong Locals unterstützen. Ganz, ganz wichtig. Und das hier ist Olivier Dean für euch. Auf Radio Gong bei der Late Night Show mit So Easy.

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Neu hier auf Radio Gong, Brunke und Unperfekt. Das Ganze an diesem Montagabend für euch. Wir haben mittlerweile 21.32 Uhr. Wir schauen mal kurz auf die Straßen. Die A7 Fulda runter Richtung Würzburg zwischen Gramm-Schatzewald und Estenfeld. Defekt der LKW hier, der rechte Fahrstreifen blockiert. Im weiteren Verlauf zwischen Gollhofen und Uffenheim-Langensteinach, defekt der LKW, ist die Richtungsfahrbahn gesperrt. Eine örtliche Umleitung gibt es. Und wir haben am Gottesberg Schweinfurt einen Blitzanhänger. Bitte nicht zu schnell. Mit Christus Randy auf Radio Gong und Good Old Day.

7 Wochen schon bei uns in den Top 30. SK Music Inside My Soul. Gerne weiterhin liken bei uns in der Gong-Playlist. Katy Perry, die momentan privat auch auf Wolke 7 schwebt. Mega. Watch It Burn. Diese Nummer ist auch schon 2 Wochen bei uns in den Top 30. Also das heißt, generiert bei euch auch viele, viele, viele Likes. Gerne weiterhin liken bei uns in der Gong-Playlist.

Also ich finde die Nummer super stark von Alle Farben, der neulich bei uns hier ein Aufzugskonzert gegeben hat. Das Interview und so weiter findet ihr auch natürlich online auf radiogong.com. Einfach mal vorbeisurfen und gerne diesen Song weiterhin liken. Und hier ist eine Nummer, die, ich glaube, die hat auch irgendwie Grammys gewonnen oder so ähnlich. Ja. Die beiden haben ungefähr 8 Schränke voll mit Awards. Lady Gaga und Bruno Mars und Die With A Smile.

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1: Ich bin Hendrik Daum. Die SPD wird ihre Parteispitze neu wählen. Das kündigte Bundesfinanzminister Klingbeil in seiner Funktion als Parteichef an, nach dem Rücktritt der Co-Vorsitzenden und Bundesarbeitsministerin Baas. Rund um den Jahreswechsel soll es einen Parteitag geben. Klingbeil kritisierte die politischen Angriffe auf Baas in Zeiten persönlicher Trauer.
2: Ja, wir brauchen Streit unter den parlamentarischen Kräften. Wir brauchen Streit unter den Parteien. Wir stehen in einem Wettbewerb. Wir brauchen eine Kultur des Streits, aber wir brauchen auch eine Kultur des Respekts. Miteinander und voreinander. Und ich will Ihnen für mich sehr klar sagen, ich habe Sorge, dass wir das verlieren in unserem Land.
1: Baas hatte ihren Rücktritt mit der Trauer um ihre Stieftochter und mit persönlichen Angriffen auch aus der Union begründet. Das Porto für den Briefversand ist in den letzten Jahren mehrfach erhöht worden. Doch die Menschen schicken immer weniger Briefe, weil alles digitaler wird. Und auch die Post klagt über steigende Kosten für Personal, Material und Energie. Die Folge: Das Porto dürfte zum Start des kommenden Jahres einen kräftigen Preisaufschlag erfahren. Laut Bundesnetzagentur sind gut 20% möglich. Damit könnte dann zum Beispiel ein Standardbrief mehr als 1 Euro kosten. Der Rechtsstreit um eine unerlaubte Wahlwerbung der AfD mit dem Sänger Heino ist mit einem Vergleich zu Ende gegangen. Die AfD Uckermark muss dem 87-Jährigen einen 4-stelligen Betrag zahlen. Außerdem gab es eine persönliche Entschuldigung. Ein AfD-Politiker aus der Uckermark hatte in sozialen Medien behauptet, Heino würde ihn wählen, wenn er könnte. Dagegen klagte der Volksmusiker. Alexander Zverev wird erstmals die Nummer 1 der Tennis-Weltrangliste. Nach den Niederlagen von Carlos Alcaraz und Ben Shelton beim Masters in Shanghai steht jetzt fest, dass der 29-Jährige spätestens zum Saisonende die Spitze übernehmen wird. Der Deutsche hat in diesem Jahr bereits die French Open und auch die US Open gewonnen.
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3: Es ist in der Nacht meist klar, örtlich bildet sich Nebel, Tiefstwerte um frische plus 3 bis minus 1 Grad. Morgen kann es auch mit Sonne losgehen, ansonsten ziehen Wolken durch. Es kann auch etwas Regen geben, dann 12 bis 15 Grad. Mittwoch lockert sich's auf nach einem trüben Start. Donnerstag und Freitag ein paar

0: 10 Nebelfelder, ansonsten scheint die Sonne. Es wird auch dann wieder etwas milder, wenn die Sonne scheint.
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0: 22 Uhr, gleich 4 Minuten. Hallo Autofahrer. Wir haben die A7 Fulda Richtung Würzburg zwischen Gramschatzer Wald und Estenfeld. Defekter LKW. Hier der rechte Fahrstreifen ist blockiert. Und ansonsten keine größeren Störungsmeldungen im Moment. Schweinfurt am Gottesberg Blitzanhänger. Bitte nicht zu schnell.
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0: Ihr seid bei der Late Night Show, es ist Montagabend und ich sag Servus.

Ariana Grande, Hate That I Made You Love Me hier auf Radio Ong. Sie hat jetzt Zeit für andere Sachen, da sie ja Tourpause macht. Vielleicht schaut sie ja Sport, vielleicht hat sie gestern Football geguckt. Ich habe keine Ahnung, ob sie Fan ist von irgendeiner Mannschaft. Wir haben auch viel Sport gehabt am Wochenende hier bei uns. Sehr durchwachsen, muss ich sagen. Wir hatten ja in Sachen Basketball die echt hohe Niederlage.

für die Baskets bei den Rostock Seawolves, vor allem das dritte Viertel war indiskutabel. Dann haben wir Fußball-Niederlage der Kickers gegen Rostock, aber Schweinfurt 05 holten Unentschieden gegen Eltersdorf, wollten aber auch mehr in der Regionalliga Bayern. Aubstadt holten Last-Minute-Unentschieden in Landsberg, Bayernliga Nord FV 04 Unentschieden gegen Weiden und Großbadorf gewinnt dann doch noch deutlich in Gebenbach und auch die Kickers Damen gewinnen gegen Weinberg 2 in der Bayernliga der Frauen. Sieg für die Mighty Dogs aus Schweinfurt gegen die Wild Lions und das ist ja auch nicht verkehrt. Sie hatten aber noch eine Niederlage in Klostersee noch obendrauf, also das gab es auch noch, zwei Spiele, ne? Freitag, Sonntag, kennt man ja diese Eishockey Schlagzahl sozusagen. Zwei Heimsiege für die Feldhockey-Spiele von HTC Würzburg. Zwei Niederlagen für Mark Teidenfeld in Sachen Badminton, zweite Bundesliga. Dann hatten wir eine Niederlage für Athletenclub Schweinfurt in Gewichtheben. Da spielt man auch zweite Bundesliga. Wahnsinn. Zweite Bundesliga Volleyball. Eltmann gewinnt in Mömmlingen 3:1. Dritte Liga gab es auch bei Volleyball. Hammelburg und Eibelstadt jeweils mit Auswärtssiege. Unterdürbach verliert in der Oberliga in Burghausen in Sachen Ringen. Tischtennis Versbach gegen Zollenroder. Dritte Liga. Hier ist Wahnsinn, wie viele Erst-, Zweit- und Drittligisten wir haben in verschiedenen Sportarten. Ne? 5:5. Und die Wölfe aus Würzburg mit dem knappen Niederlage in Neuhausen-Filder in der Handball-Dritten Liga Süd der Männer. Es geht aber gnadenlos weiter, nämlich morgen schon in Sachen Fußball. Die Kickers spielen in Havelse und Aubstadt und Schweinfurt mit Heimspielen in der Regionalliga gegen Illertissen und Schweinfurt dann gegen Ansbach. All das am Abend. Und für die Baskets geht's im FIBA Europe Cup weiter bei Iraklis BC am Mittwoch um 18.30 Uhr. Auch da halten wir euch natürlich auf dem Laufenden. Ihr findet natürlich alle Ergebnisse mit Tabellen und allem drum und dran bei uns im Internet auf radiogong.com. Jetzt seid ihr hoffentlich up to date.

Ja, so langsam wird Zeit für Hoodies. 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Mega.

Und hier ist Alex Warren für euch mit Ordinary. Vorher schauen wir nochmal ganz kurz auf die Straßen und sagen, die A7 Fulda Richtung Würzburg zwischen Gramm-Schatzewald und Estenfeld, Defekt der LKW, der rechte Fahrstreifen ist blockiert. Obacht!

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war die Nummer 1 bei uns in den Top 30. Ist ein Riesenphänomen, dieses Ding. Gibt es auch ein Video bei uns auf den Socials dazu. Die Würzburg-Version sozusagen ein bisschen. Also sieht man alle wenig, ne? Und Platz 2 aktuell bei uns in den Radiogong Top 30 und war auch Nummer 1 sogar schon. Also Daumen hoch dafür. Jetzt ein bisschen Cat's Eye und Animal hier auf Radiogong, auch eine Nummer, die auch schon mehrfach bei uns in den Top 30

Yellowbox, Spot by the Door hier auf Radio Gong. Sie sind ja bei The Voice, unsere Locals, unsere Gong-Locals. Und wir drücken natürlich die Daumen, dass es jetzt, wenn es in die Battles geht, dann immer noch erfolgreich sein wird. Und sie sind, wer ihnen Mut zusprechen will und sie einfach mal live erleben will, Vorprogramm von Nico Santos in Eibelstadt.

bei der großen Vereinsparty am Mittwoch. Also auch das ein absolutes Highlight. Musikalisch gibt es uns nur Highlights. Ja, diese Nummer auch. New Religion von Baby Rexha hier jetzt für euch.

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1: Ich bin Hendrik Daum. Die Trauer um ihre verstorbene Stieftochter, aber auch persönliche Angriffe auch seitens der Union. Das ist heute die Begründung gewesen von Bärbel Baas, warum sie ihre Ämter als SPD-Chefin und als Bundesarbeitsministerin niederlegt. Co-Chef Klingbeil sprang Baas zur Seite.
2: Hinter all diesen Ämtern stehen am Ende Menschen. Und auch an uns gehen die Krisen dieser Zeiten nicht spurlos vorbei, die auch immer mehr Hass und Hetze einziehen lässt und die persönliche Diffamierung. Und es sind insbesondere Frauen und insbesondere die Frauen in herausgehobenen Führungspositionen, die sowas immer stärker erleben müssen. Und ich will Ihnen für mich sehr klar sagen, das ist nicht akzeptabel.
1: Die CDU wies die Vorwürfe zurück. Bundeskanzler Merz sagte, es habe lediglich auf sachlicher Ebene Meinungsverschiedenheiten gegeben, nicht aber auf persönlicher. Baas Nachfolger als Arbeitsminister wird der Ex-Regierungschef von Rheinland-Pfalz, Alexander Schweitzer. Das Porto für den Briefversand ist in den letzten Jahren mehrfach erhöht worden. Doch die Menschen schicken immer weniger Briefe, weil alles digitaler wird. Und auch die Post klagt über steigende Kosten für Personal, Material und Energie. Die Folge, das Porto dürfte zum Start des kommenden Jahres einen kräftigen Preisaufschlag erfahren. Laut Bundesnetzagentur sind gut 20% möglich. Damit könnte dann zum Beispiel ein Standardbrief mehr als 1 Euro kosten. Alexander Zverev wird die Nummer 1 der Tenniswelt. Spätestens zum Saisonende wird der 29-Jährige als bester Spieler die Rangliste anführen. Das ist jetzt sicher, weil 2 Konkurrenten beim Turnier in Shanghai früh ausgeschieden sind und weil die aktuelle Nummer 1, Jannik Sinner, immer noch verletzt ist. Zverev hat dieses Jahr die French Open und die US Open gewonnen. Er ist die 2. Nummer 1 aus Deutschland nach Boris Becker 1991.
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3: In der Nacht +3 bis -1 Grad die Tiefstwerte. Teils ist es sternenklar, örtlich bildet sich Nebel. Morgen geht's dann auch mit sonnigen Phasen los. Dann kommen Wolken auch am Nachmittag oder davor. Gibt schon Regen oder ein Regengebiet, 12 bis 15 Grad die Höchstwerte. Mittwoch lockert sich's auf nach trübem Start. Die Sonne kommt dann raus, auch Donnerstag, Freitag, abseits der 10 Nebelfelder Sonnenschein. Und wenn die Sonne scheint, kann es so ein bisschen milder werden.
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3: 23:03 Uhr. Hallo Autofahrer. Vorsicht, die A7 Fulda Richtung Würzburg zwischen Gramm-Schatzwald und Essenfeld. Defekt der LKW immer noch hier. Probleme, der rechte Fahrstreifen ist blockiert. Und dann haben wir noch eine Nachtbaustelle jetzt. Die A70 Bamberg Richtung Schweinfurt-Wenneck. Rhein-Zuss zwischen Dreieck-Werntal und Wenneck. Hier die Nachtbaustelle, noch ein Fahrstreifen zur Verfügung. Bis 2 Uhr in etwa, also ein paar Stündchen. Allen unterwegs, gute Fahrt.
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3: Ihr seid bei der Late Night Show. Eine Stunde haben wir noch. Servus.

You Nadas und Daddy DJ Flipside. Diese Nummer ist übrigens neu eingestiegen bei uns in unsere Top 30. Mittendrin. Eine von drei Neuzugängen und das ist eine davon. Toll. Die nächste Nummer, ja, da braucht man eigentlich nicht so viel zu sagen. 20 Wochen am Stück dabei. 5-mal die Nummer 1 gewesen seit Mai. Und die Dame, die das singt, zack, 13 Konzerte in Madrid, eine Residency, auch hier über 600.000 Fans, Wahnsinn. Das ist das, was sie alle momentan machen. Ne? Wir hatten ja gerade die Backstreet Boys hier in Düsseldorf mit mehreren Konzerten. Adele hat es ja schon in München gemacht, unter anderem. In den USA kennt man das ja schon, so Las Vegas und so weiter und so fort. Aber es ist tatsächlich so, statt rumzureisen, sagt man so, ich bin hier mittendrin. Ich mache hier 15 Konzerte und ihr kommt, wenn ihr mich sehen wollt. Ich komme nicht zu euch, sondern ihr müsst anreisen. Ah, gute Frage. Ist logistisch natürlich viel einfacher, weil so eine ganze Bühne und Show und alles entsprechend zu transportieren.

und immer wieder auf- und abzubauen, ist natürlich riesig. Kann man auch ein bisschen aufwendiger natürlich machen, wenn man weiß, man bleibt für 10 Konzerte oder mehr und 2 Wochen dort, dann kann man natürlich mehr auffahren, ja, weil der Aufwand sich dann mehr lohnt. Und wenn trotzdem so viele kommen, dann hat man ja alles richtig gemacht. Und die Stadt, die das dann quasi als Gastgeber ausrichtet, ist natürlich glücklich, weil dann Fans wie in Düsseldorf jetzt aus ganz Europa kommen, um das Ganze dann zu sehen. Ich rede natürlich von Shakira, falls ihr es noch nicht gemerkt habt. Richtig, Shakira in Madrid war das oder ist das und ja, toll. Und sie hat mit Burna Boy natürlich und Die Die den Sommerhit des Jahres gelandet. Also auch da läuft.

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Ich sehe es ganz klar, dass Shiago dabei sein muss beim 10-jährigen Heroes-Jubiläum in Geiselwind, das Heroes Festival nächstes Jahr 2027 vom 17. bis 19. 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Letztes Jahr war ich dabei, habe auch moderiert und es war grandios. Ihr habt so einen Spaß gemacht und es war auch so heiß. War so verrückt. Also diesmal schauen wir mal, wie es wird. Auf jeden Fall groß und 10 Jahre Jubiläum und auch eben unter anderem mit Shiago Ticket technisch. 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Schauen wir mal kurz auf die Straßen. Und zwar haben wir hier die A7 Fulda Richtung Würzburg zwischen Gramm-Schatzerwald und S10 Felddefekt. Der LKW rechter Fahrstreifen ist blockiert. Und die A70 Bamberg Richtung Schweinfurt-Werneck zwischen dem Dreieck Werntal und Werneck. Baustelle, ein Fahrstreifen nur zur Verfügung bis 2 Uhr noch. Allen unterwegs gute Fahrt mit Joe und End of Beginning.

Taylor Swift, ihre aktuelle Nummer Patient Zero, hat auch den Weg schon zu uns in unsere Top 30 natürlich gefunden. Zwei Wochen dabei und aktuell auf Rang 4. Also, geht noch ein bisschen was mit Sicherheit. Sie hat Football frei gehabt am Wochenende, also das heißt ihr Mann. Die Chiefs hatten ein freies Wochenende und waren spannende Spiele. Weiß nicht, ob die dann zu Hause jetzt Football schauen, ob er dann Zeit hat für sie, ob sie dann irgendwas anders machen können, ob er mit ihr einkaufen gehen muss, ob sie kochen, wer weiß. Ich habe es jetzt auf Insta nicht verfolgt, aber die Fans wissen sicherlich, was da lief. Die wissen wahrscheinlich jede Sekunde, was da läuft. Taylor Swift, Patient Zero. Hier ist für euch The Bowser auf Radio Gong. Das Ganze, also übrigens gegen die Chargers spielen sie am kommenden Wochenende am 18. Also, das ist nächsten Sonntag und da wird sie sicherlich wieder im Stadion sein. Ist das so? Ich denke schon. Die ist, glaube ich, bei jedem Spiel. Ne? Das muss sie machen, weil das gehört sich, dass man dem Mann zuguckt und zujubelt, falls er was Gutes macht. Und die Chargers sind echt schlecht. Also ist der Sieg wahrscheinlich eingeplant. Nochmal, hier ist The Bowser für euch und Magnetic.

Da, die Take Me There. Ist eine Nummer übrigens, die extrem erfolgreich ist. Also sie ist, oder die Nummer ist Nummer 3 bei uns in den Top 30. Also ist hochgestiegen, hat es geschafft, gestern Abend Bronze zu holen, von 9 auf 3 rauf. Also toll und Daumen hoch, gerne weiterhin liken bei uns in der Gong-Playlist. Das könnt ihr natürlich mit allen Titeln tun, die euch gefallen. Und das war's von der Late Night Show heute. Morgen geht's weiter wieder mit Gong Locals. Seid gespannt. Andy Pool sagt Ciao, Servus, wünsche euch eine gute Nacht und einen schönen Dienstag. Und ich verlasse euch mit Dermot Kennedy und Funeral. Bis denn.

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1: Ich bin Hendrik Daum. Die SPD wird ihre Parteispitze

0: neu wählen. Das kündigte Bundesfinanzminister Klingbeil in seiner Funktion als Parteichef an, nach dem Rücktritt der Co-Vorsitzenden und Bundesarbeitsministerin Baas. Rund um den Jahreswechsel soll es einen Parteitag geben. Klingbeil kritisierte die politischen Angriffe auf Baas in Zeiten persönlicher Trauer.
1: Ja, wir brauchen Streit unter den parlamentarischen Kräften. Wir brauchen Streit unter den Parteien. Wir stehen in einem Wettbewerb. Wir brauchen eine Kultur des Streits, aber wir brauchen auch eine Kultur des Respekts. Miteinander und voreinander. Und ich will Ihnen für mich sehr klar sagen, ich habe Sorge, dass wir das verlieren in unserem Land.
0: Baas hatte ihren Rücktritt mit der Trauer um ihre Stieftochter und mit persönlichen Angriffen auch aus der Union begründet. Autoersatzteile sind innerhalb von 10 Jahren im Schnitt um mehr als 80% teurer geworden, deutlich stärker als die allgemeine Inflation. Laut Versicherungswirtschaft steigen dadurch auch die Reparaturkosten. Besonders betroffen sind Türen, Kotflügel und Außenspiegel. Der sogenannte Designschutz schränkt dabei die Konkurrenz durch unabhängige Hersteller ein. Die EU will diesen Schutz jetzt für bestimmte Ersatzteile lockern. Alexander Zverev wird die Nummer 1 der Tenniswelt. Spätestens zum Saisonende wird der 29-Jährige als bester Spieler die Rangliste anführen. Das ist jetzt sicher, weil 2 Konkurrenten beim Turnier in Shanghai früh ausgeschieden sind und weil die aktuelle Nummer 1, Jannik Sinner, immer noch verletzt ist. Zverev hat dieses Jahr die French Open und die US Open gewonnen. Er ist die 2. Nummer 1 aus Deutschland nach Boris Becker 1991.
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3: In der Nacht meist klar, örtlich bildet sich Nebel, die Tiefstwerte um +3 bis -1 Grad. Tagsüber kann es mit sonnigen Phasen losgehen, sonst ziehen Wolken auf. Am Nachmittag spätestens gibt es ein kleines Regengebiet. 12 bis 15 Grad, die Höchstwerte.
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1: Ich bin Hendrik Daum. Die Trauer um ihre verstorbene Stieftochter, aber auch persönliche Angriffe auch seitens der

0: Union. Das ist die Begründung gewesen von Bärbel Baas, warum sie ihre Ämter als SPD-Chefin und als Bundesarbeitsministerin niederlegt. Co-Chef Klingbeil sprang Baas zur Seite.
1: Hinter all diesen Ämtern stehen am Ende Menschen. Und auch an uns gehen die Krisen dieser Zeiten nicht spurlos vorbei, die auch immer mehr Hass und Hetze einziehen lässt und die persönliche Diffamierung. Und es sind insbesondere Frauen und insbesondere die Frauen in herausgehobenen Führungspositionen, die sowas immer stärker erleben müssen. Und ich will Ihnen für mich sehr klar sagen, das ist nicht akzeptabel.
0: Die CDU wies die Vorwürfe zurück. Bundeskanzler Merz sagte, es habe lediglich auf sachlicher Ebene Meinungsverschiedenheiten gegeben, nicht aber auf persönlicher. Baas Nachfolger als Arbeitsminister wird der Ex-Regierungschef von Rheinland-Pfalz, Alexander Schweizer. In einer Höhle auf der italienischen Mittelmeerinsel Sardinien sitzt ein Höhlenforscher tief unter der Erde fest. Nach mehr als 27 Stunden konnte der 31 Jahre alte Mann jetzt von einem Bergungsteam gerettet werden. Claudia Wächter berichtet aus Italien.
2: Endlich Licht und frische Luft. Der Forscher, ein Italiener, wurde sofort von Medizinern hier gecheckt und dann in ein Krankenhaus geflogen. In 10 Metern Tiefe saß er in der Falle. Es war dunkel und kalt. Ein Hangrutsch hatte den Höhleneingang komplett verschüttet. Nur im Schneckentempo konnten sich die Retter zu dem Mann vorarbeiten, räumten Steine und Geröll per Hand beiseite. Es war eine unglaubliche Aktion, sagte ein Sprecher des Bergungsteams.
0: Der FC Bayern wird das Champions-League-Spiel heute Abend beim norwegischen Vertreter Viking Stavanger ohne Manuel Neuer bestreiten. Laut Coach Kompany ist das eine rein medizinische Entscheidung. Neuer habe etwas am Fuß gespürt. Jonas Urbich wird also im Spiel der Ligaphase der Fußball-Königsklasse das Tor der Münchner hüten. Nachdem Neuer am Wochenende beim 2:2 gegen den FC Augsburg gepatzt und das schnellste Gegentor der Bundesliga-Geschichte kassiert hatte, war die Torwartfrage für das Spiel wieder verstärkt in den Fokus gerückt.
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4: In der Nacht meist klar, örtlich bildet sich Nebel, die Tiefstwerte um +3 bis -1 Grad. Tagsüber kann es mit sonnigen Phasen losgehen, sonst ziehen Wolken auf. Am Nachmittag spätestens gibt es ein kleines Regengebiet. 12 bis 15 Grad, die Höchstwerte.
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1: Ich bin Hendrik Daum. Die SPD wird ihre Parteispitze neu wählen. Das kündigte Bundesfinanzminister Klingbeil in seiner Funktion als Parteichef an, nach dem Rücktritt der Co-Vorsitzenden und Bundesarbeitsministerin Baas. Rund um den Jahreswechsel soll es einen Parteitag geben. Klingbeil kritisierte die politischen Angriffe auf Baas in Zeiten persönlicher Trauer.
2: Ja, wir brauchen Streit unter den parlamentarischen Kräften. Wir brauchen Streit unter den Parteien. Wir stehen in einem Wettbewerb.